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1: Im Studio der Dario Jecker. Guten Morgen. An mehreren Flughäfen in London und anderen britischen Städten hat es am Abend technische Störungen gegeben. An den Airports Heathrow, Gatwick und Stansted in London sowie Manchester und Birmingham fielen insgesamt mehr als 600 Flüge aus. Dadurch kam es zu Ausfällen an vielen anderen Flughäfen in Europa, so auch in Zürich. Die Swiss hat laut eigenen Angaben 23 Flüge gestrichen. Betroffen seien rund 2.800 Passagiere. Nicht nur in der Schule, sondern auch in der Schweizer Medienlandschaft wird manchmal abgeschrieben. Dann ist nicht immer klar erkenntlich, welche Zeitung oder welches Medium die journalistische Leistung erbracht hat. Wie der Verlegerverband Schweizer Medien nun mitteilt, hat er sich, um das zu unterbinden, in einer Erklärung zu mehr Transparenz und Fairness bekannt. Wenn künftig Artikel von anderen Medien übernommen werden, soll immer klar werden, wer beispielsweise die Recherche gemacht hat. Zudem soll immer die Originalquelle verlinkt werden. Die Erklärung haben bisher die Medienhäuser Ringier, NZZ und CH Media unterzeichnet. US-Präsident Trump hat der AfD zum Wahlsieg in Sachsen-Anhalt gratuliert. Auf seiner Plattform Truth Social schrieb Trump, die AfD und ihre Wähler hätten die absolut schrecklichen Einwanderungsregeln in Deutschland satt. Seit Trumps Amtsantritt im Januar vergangenen Jahres wird der AfD eine bessere Beziehung ins Weiße Haus als je zuvor nachgesagt. Co-Parteichefin Alice Weidel nannte Trump ein Vorbild. In Norwegen wird heute der verstorbene König Harald V. beigesetzt. Für das Begräbnis reisen internationale Politikgrößen und Royals nach Oslo. Die europäischen Monarchien sind meist durch die Königspaare vertreten. Für die Schweiz geht Altbundesrätin Viola Amherd. Für Deutschland nimmt Bundespräsident Frank-Walter Steinmeier, für die Ukraine Präsident Volodymyr Zelensky teil. Bereits jetzt liegen Zehntausende Blumen zu Ehren des norwegischen Königs Haralds V. auf dem Schlossplatz in Oslo.
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1: Jetzt kommt der Herbst, das hat man auch das Gefühl, wenn man den Wetterwechsel anschaut. Es gewittert und stürmt heute in der Schweiz, das bei Höchstwert zwischen 17 und 20 Grad.
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1: Keine Meldungen von der Strasse, es rollt alles und ich wünsche gute Fahrt.

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1: In der Mitte von der Woche. Guten Morgen, Mittwoch, guten Morgen in der Morgenshow.
2: Ja, es ist schon ein bisschen kalt. He? Schon ein bisschen frisch.
1: Ja, es ist fertig so.
2: Es ist unangenehm.
1: Es ist fertig so.
2: So nass.
1: Nein, ja, wer Zeit hat, wieder mal ja, schön.
3: Wir geniessen. Gestern 32 für einzelne Grad. Und jetzt.
2: Nur noch, wenn es gut kommt, 20 Grad.
1: Ja, jetzt ist das ist,
2: für mich ist jetzt der Herbst wieder neue Sommer. Man freut sich so extrem drauf. Eigentlich sollte der Herbst. Also, ist ja bei uns sowieso auch schon ein bisschen das Highlight. Aber Wir sind so verwöhnt. Wir haben den Frühling, wir haben den Herbst und eben auch einen Hitzesommer gehabt, Winter, aber jetzt eintauchen in den Herbst.
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1: Vom Adam Sandler. Und er ist jetzt auch nicht bekannt für so Kalendersprüche, aber ich schaue jetzt gerade mal. Ein Geburtstag. Jetzt wird 60. Der wird jetzt auch schon 60.
2: Happy Birthday.
1: Der Adam, der Spassmacher im Schlabberlook. Und immer gut für so Familienfilme. Oder so wirklich billig einfache Witz, aber gleich auch. Comedy ist eine reizende Dame. Sie wird dich abholen, wenn du dich schlecht fühlst.
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1: Zahl 7 spielt eine gewisse Rolle heute in der Morgenshow.
2: Genau, und zwar wegen 7. Jan 7 Dettwiler. Der kommt mit seiner akustischen Tour, das ist so sehr in einem intimen Rahmen, ins Kaufleuten. Am Sonntag und am Montag. Und er hat eine sehr spezielle Verbindung zum Kaufleuten, die er uns heute erzählt. Und auch noch 3x2 Gästelistenplätze organisiert.
1: Also jetzt gehört nicht einfach Tickets,
2: nein,
1: sondern Gästelisten.
2: Steht auf der Gästeliste beim intimen Rahmen vom 7. Und apropos Konzert, Hallenstadion. Heute und morgen ein ganz grosser Entertainer vor Ort, der Robbie Williams. Da reden wir dann auch noch drüber.
1: Und auch so eine genug Party steigen wir noch ins Lachleben ein mit unserem Morgenmensch, mit dem Mr. Nightlife, der Alex Flach, der aber Autor ist. Heute reden wir mal über seine Bücher.
2: Genau, und zwar das erste Buch, das ja letztes Jahr erschienen ist, ein Bestseller geworden, Lucifer's Burnout. Da geht es so ein bisschen um eine Geschichte von einem Teufel, der so erschöpft ist, der muss ein Sabbatical nehmen auf der Erde. Und jetzt gibt es quasi das zweite Buch davon, Lucifer's Road Trip. Wir reden mal drüber.

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2: Ich bin Birgit Olgler. Guten Morgen. Die SP hat sich nach dem Amoklauf in Aarau für ein Verbot halbautomatischer Feuerwaffen in Schweizer Haushalten ausgesprochen. Bei Talk täglich auf Tele M1 verlangte SP-Nationalrätin Gabriela Sutter eine Verschärfung des Waffengesetzes. Allein im Kanton Aargau gäbe es rund 1.900 registrierte Kalaschnikows. SVP-Nationalrat und Sportschütze Christoph Riener lehnte hingegen ein Verbot ab. Es sei nicht gerechtfertigt, gesetzestreuen Waffenbesitzern ihre Waffen zu entziehen. Der Student, der vor 2 Jahren in Zürich-Oerlikon mehrere Kinder mit einem Messer angegriffen hatte, plante seine Tat mit ChatGPT. Das berichtet der Blick. Die Zeitung zitiert aus der Anklageschrift. Der 24-jährige Chinese steht kommende Woche vor Gericht. Er hatte bei seiner Tat 3 Kinder verletzt. Die Staatsanwaltschaft fordert 15 Jahre Haft wegen versuchten Mordes. An mehreren Flughäfen in London und anderen britischen Städten hat es gestern Abend technische Störungen gegeben. An den Airports Heathrow, Gatwick, Stansted in London sowie Manchester und Birmingham fielen insgesamt mehr als 600 Flüge aus. Dadurch kam es zu Ausfällen an anderen Flughäfen in Europa, so auch in Zürich. Die Swiss hat nach eigenen Angaben 23 Flüge gestrichen. Betroffen seien rund 2.800 Passagiere. US-Präsident Donald Trump hat der AfD nach ihrem Wahlsieg im deutschen Bundesland Sachsen-Anhalt gratuliert und von einer Bewegung im Aufwind gesprochen. Die populistische Partei in Deutschland hatte eine wirklich große Nacht, schrieb Trump auf seiner Plattform True Social. Die AfD hatte letzten Sonntag in Sachsen-Anhalt die Landtagswahl deutlich gewonnen. In Norwegen wird heute der verstorbene König Harald V. beigesetzt. Zum Begräbnis reisen Politiker und Royals nach Oslo. Für die Schweiz reist Altbundesrätin Viola Amherd nach Norwegen. Bereits jetzt liegen zehntausende Blumen zu Ehren des norwegischen Königs Harald auf dem Schlossplatz in Oslo. In der Ligaphase der Fußball Champions League verliert der FC Brügge gegen Aston Villa 2:3. Ein Fehler von Golian Sommer führte zu einem Treffer von Aston Villa. Inter Mailand verliert gegen Real Madrid 1:2. Borussia Dortmund mit Goalie Gregor Kobel schlägt Villarreal 3:2. Porto verliert gegen Manchester City 0:2.
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3: Schlussstand Dow Jones gestern Abend in New York 52.786,07, ein Minus von 1,18%. Der Nikkei in Tokio, der steht auf 65.363,01, ein Plus von 0,14%. Bei den Devisen der... Jetzt wird es also sehr kompliziert.
4: Wieso jetzt?
3: Nein, weil ich da hier,
4: weißt du,
3: kennst mich
4: ja. Ah, ist, oder, es ploppt meistens auch noch so ein Werbebanner auf. Ich kann es, warte. Bei den Devisen kostet 1,94 €, 1 US-Dollar, 80 €.
0: Danke vielmals,
3: Dani.
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4: Guten Morgen.
5: Guten Morgen miteinander. Der heutige Vormittag, der ist meistens stark bewölkt. Wegen der Kaltfront gibt es wiederholte Regengüsse, vereinzelt auch mit Blitz und Donner. Am Nachmittag im Unterland dann eine Wetterbesserung. Das heisst, es gibt dann doch lange trockene Abschnitte, nur noch einzelne Regengüsse und vermehrt auch auffällige, speziell gegen den Abend und richtig rein. Temperatur heute Morgen zum Aufstehen zwischen 14 und 16 Grad. Am Nachmittag geht es darauf maximal bis auf 18 bis 19 Grad. Ist also doch markant kühler als gestern.
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3: Es geht los mit dem Morgenverkehr auf der A1 Nordring Bern Richtung St. Gallen. Zwischen dem Limmataler Kreuz und dem Guberistudel haben wir Stocken und Westring. Chur Richtung Basel, da klemmt es zwischen Urdorf Nord und dem Limmataler Kreuz. Eine gute und sichere Fahrt.

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1: In der Mitte der Woche. Aus der Mitte der City.
2: Ja, so ist es doch, kann man schon so sagen, sind wir da hier.
3: Und die Champions League, ich habe jetzt gerade noch schnell angeschlagen, weil ja die Birgit Dorf gesagt hat, wegen einem Goalie-Fehler vom Jan Sommer bei Brügge. Er hat Brügge verloren gegessen, weil er 20. Jahr ein Schlitter kommt da raus. Weit aus dem Goal raus und schlittert. Aber das zeigt, er ist auch nur ein Mensch.
1: Ja, er ist nur ein Mensch und zeigt noch etwas anderes, lieber Dani. Der Sommer ist vorbei.
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0: 1989, ein riesen Hit. Tina Turner, der Beste, 9 ab 6. Guten Morgen.
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2: Ja, ich komme mit dem her, der momentan bei uns im Sendegebiet ist, der Robbie Williams.
0: Meinst du, er ist schon da?
2: Ja, sicher. Meinst du, der wird doch sicher heute noch umschlendern.
0: Meinst du, wo ist er? Im Hyatt?
2: Gute Frage.
0: Borolak?
2: Ja, wir finden es schon raus. Ja. Auf jeden Fall heute und morgen im Hallenstadion und ganz wenige Tickets gibt es noch. Und nicht ganz günstig, muss man sagen. Darum jetzt gratis ein Lied zu hören, das nicht so viele kennen und recht unterschätzt wird. Es ist eher so ein dezenter Song, wo er Gott beten tut, um ihn ein besserer Mensch zu machen. Aber Gott soll sich sonst doch auch ein bisschen Zeit lassen, sagt er auch noch. Und es ist einfach ein Lied, das mir sehr gut gefällt. Make Me Pure.

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2: Ich komme mit der Tracy Ullman. They Don't Know aus dem Jahr 1983. Riesen Hit von der britischen Komikerin und Schauspielerin. Und wer beim Refrain genau herhört, das höhere Baby kommt von der Kirsty MacColl. Sie hat den Song ursprünglich geschrieben und aufgenommen. Aber da jetzt in der Version von der Tracy

0: They don't know Team Mark oder
1: Robbie Williams, Make Me Pure, Team Dani 079-254-0101.
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0: Und in diesem Augenblick tun wir die Urnen zu. 20 ab 6.
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2: Ich bedanke mich. Make Me Pure von Robbie Williams gibt es nicht, aber es gibt schon noch ein bisschen Robbie Williams heute Morgen als Warm-up.
3: Vielleicht heute Abend. Ja. Spielt ihr vielleicht?
2: Ja, wer weiß.
3: Wer weiß.
2: Ja, lassen Sie das uns wissen, falls Sie gehen. Ich bedanke mich beim Thomas, Karin, Todi, Edgar, Catalina, Sarah, Daniela, Laura, Didi und bei der Sandra.
3: Tracy Allman für Barbara Bernhard, Christoph Sindli, Üse, Tom, Gomo, Elian, Patrick, Peter, Gordula, James, Iris, Gabi, Küde und Barbara.

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8: Ich bin Birgit Olgler. Guten Morgen. Die SP hat sich nach dem Amoklauf in Aarau für ein Verbot halbautomatischer Feuerwaffen in Schweizer Haushalten ausgesprochen. Bei Talk täglich auf Tele M1 verlangte SP-Nationalrätin Gabriela Sutter eine Verschärfung des Waffengesetzes. Allein im Kanton Aargau gäbe es rund 1.900 registrierte Kalaschnikows. SVP-Nationalrat und Sportschütze Christoph Riener lehnte hingegen ein Verbot ab. Es sei nicht gerechtfertigt, gesetzestreuen Waffenbesitzern ihre Waffen zu entziehen. US-Präsident Donald Trump hat der AfD nach ihrem Wahlsieg im deutschen Bundesland Sachsen-Anhalt gratuliert und von einer Bewegung im Aufwind gesprochen. Die populistische Partei in Deutschland hatte eine wirklich große Nacht, schrieb Trump auf seiner Plattform True Social. Die AfD hatte letzten Sonntag in Sachsen-Anhalt die Landtagswahl deutlich gewonnen. In Norwegen wird heute der verstorbene König Harald V. beigesetzt. Zum Begräbnis reisen Politiker und Royals nach Oslo. Für die Schweiz reist Altbundesrätin Viola Amherd nach Norwegen. Bereits jetzt liegen zehntausende Blumen zu Ehren des norwegischen Königs Harald auf dem Schlossplatz in Oslo. In der Ligaphase der Fußball Champions League verliert der FC Brügge gegen Aston Villa 2:3. Ein Fehler von Goalie Jan Sommer führte zu einem Treffer von Aston Villa. Inter Mailand verliert gegen Real Madrid 1:2. Borussia Dortmund mit Goalie Gregor Kobel schlägt Villarreal 3:2.
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9: Ja, es ist öfters nass, Schwerpunkt Richtung Berge, aber teils auch mit Blitz und Donner. Am Nachmittag im Unterland eine Wetterberuhigung, in der Folge den erste Aufhellungen. Temperaturen am Morgen 12 bis 14 Grad und nur noch 18 bis 19 am Nachmittag.
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10: Viel los unterwegs. Der Morgenverkehr hat so richtig schön angefangen. Auf der A1-Bahn Richtung Zürich zwischen Aarau, Ost und der Verzweigung Birfeld. Überall dort, wo stocken, sage ich jetzt. Auf der A1-Bahn Richtung St. Gallen zwischen Dietigen und Gubristunnel. St. Gallen Richtung Zürich zwischen Oberwinterthur und Ohringen. St. Gallen Richtung Zürich zwischen Effretika und Zürich Ost. Westring, Chur Richtung Basel zwischen Urdorf Nord und dem Limmataler Kreuz. Schaffhausen Richtung Winterthur zwischen Adliken und Hettlingen, Oberlandautobahn Jona Richtung Hinwil zwischen Dürnten und Hinwil und auf der Oberlandautobahn Uster Richtung Brütisellen zwischen Hegnau und dem Brütisellen Kreuz. Fahren ganz gut, seid vorsichtig, nehmt ein bisschen Geduld mit, regnet nicht auf.
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10: Wobei, kleine Dienstmeldung an unsere Redaktorin Birgit Orden, muss man nicht speziell erwähnen, dass der Jan Sommer die Schuld ist, oder in Brügge?
11: Nein. Man hätte einfach vorher noch das Goal mehr müssen schiessen.
10: Ja, wahrscheinlich schon der Ball vielleicht gewesen,
11: Also,
10: sicher nicht, dass nicht dem Jan.
11: Und eben, so merkt man, er ist nicht eine Maschine.
10: Nein.
11: Wir haben zwar alle gedacht, er sei eine Maschine, aber er ist auch noch only human.
10: Also, kommt schon gut. 3:30 haben wir es Mittwoch, den 9. September, heute Abend im Hallenstadion. Morno, Robbie Williams.
11: Auch keine Maschine. Ein Mensch mit Ecken und Kanten, mit Höchst und Tiefs, mit Fehlern.
10: Stärken und Schwächen.
11: Ja, genau. Darüber reden wir gerade als nächstes.
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0: Mittwoch, 9. September, es ist 7:30 Uhr. Heute und morgen füllt er das Hallenstadion.
1: Der Robbie Williams, geboren am 13. Februar 1974 im britischen Arbeiterviertel, wird er als Teenager, wirklich wohlverstanden als Teenager mit Take That weltberühmt, bis er am 17. Juli 1995 Bam verlässt.
2: So mancher Teenager kann sich die Band ohne sein Idol einfach nicht vorstellen und will sich aus lauter Verzweiflung das Leben nehmen.
3: Robbys Abschied von der Band, für die Teenies könnte der Weltuntergang nicht schlimmer sein. Viele denken an Selbstmord.
4: Meine Freundin will sich umbringen. Die wohnt im 7. Stock und die will heute noch springen.
5: Sänger Robbie Williams seine Trennung von der Gruppe bekannt gegeben. Für trauernde Take-That-Anhänger wurde in Berlin sogar ein Nottelefon eingerichtet.
0: Und während viele gedacht haben, dass er solo nie erfolgreich wird, fällt seine Karriere ab dann erst richtig an.
1: Robbie Williams wird zum wirklich ganz grossen Entertainer, erlebt aber auch viele Tiefs, er leidet unter Depressionen, Angstzustände auch. Er hat eine Phase gegeben, wo er täglich Kokain und Wodka konsumiert hat.
6: My day-to-day existence was vodka and cocaine. It was tremendously sad, but you've got to go there to come back. And my body just went, you know what? No more now.
0: Also, viele Tiefs erlebt, aber auch höchst, und zwar nicht nur musikalisch, sondern auch familiär. Seine Frau und seine Kinder, die geben ihm Halt.
7: It's an old adage and it's cliched, but it's cliched for a reason and it really works. It's not all about mental illness and self-doubt and self-hate. You know, there's a lot of levity and whimsy in my life too that I also embrace and love. And my wife's a huge part of that. My children are a huge part of
0: that. Heute Abend und morgen Abend im Hallenstadion, der Robbie Williams.
1: Ist in der Schweiz.
0: Hat noch Tickets, hast du gesagt?
1: Ganz, ganz wenige.
0: Und
1: die im hintersten Ecke sind auch nicht ganz billig. Du hast ihn auch schon live erlebt, gell?
0: Jawohl, in Bern mal, kurz bevor sie dann die Tour abbrechen dort. Also er ist schon ein ganz grosser Entertainer. Und wenn ihr gehört, dann unbedingt Bescheid geben, wie es euch gefallen hat, auf unsere WhatsApp-Nummer 079-254-0101. Wir hören selbstverständlich Robbie Williams, Musik, Candy.

0: haben natürlich auch schon gewisse Reife gehabt, oder wir sind ja dann noch ganz, ganz jung
1: gewesen. Peter ist New Kids on the Block.
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1: Oder Beethoven oder Mozart, das hast ja du noch live erlebt. Das
3: ist, ja. Was? Ja gut, also Einzig,
0: ja. Stimmt. Ja, aber New Kids on the Block, das muss mich noch erinnern, meine Schwester hat die, eben, wir sind auch schon gewisses
1: Alter. Mit dem Bruder Wahlberg.
0: Ja, okay. Ja, genau. Ah, ja.
1: Also der Marky hat ja auch kurz mitgemacht. Ja, ja. Aber,
0: hey. Sehr gut, also, los jetzt Peter, wir schauen das. Für das Wetter symbolisch auf Brügge. Dort hat der Jan Sommer das Goal reingelassen, ja, in der Champions League. Und darum sagen wir, der Sommer ist vorbei. Kann man das auch auf das Wetter übertragen?
3: Ja, ist jetzt ein bisschen Kalauer. Ja,
0: sehr ein guter Kalauer, wenn ich aber so ein bisschen vergleiche.
3: Ja. Nur weil er eins gewonnen hat. Ja. Das ist nicht geschult gewesen, die anderen
0: haben es natürlich geschult. Gut, haben wir alles schon gesagt heute Mal.
3: Gut, also, ja, aber du hast schon recht. Wir gestern haben wir noch mal 33,1 Grad gehabt am Flughafen oder ein Affolter. 33,1 Grad, rekordverdächtig. Heiß war es für den September. Und dann ist Staccato in Sachen Wetter mit dem Gewitter, das durchgezogen ist. Ziemlich heftig, extrem viel Blitz hat es gehabt. Sonst war es nicht so tragisch gewesen, Gott sei Dank. Hat allerdings ein Blitzer in Hagel gehabt, so Richtung Oberen Zürichsee. Aber auch der nicht tragisch. Und jetzt in der Nacht hat es auch noch ab und zu Regen gewesen. Und das geht weiter im Laufe vom Vormittag mit dieser Kalbfront. Die bringt uns wiederholt Regen, zum Teil auch kräftiger, vereinzelt auch mit Blitz und Donner. Das ist der Vormittag, da können wir einfach mal mit Regenschirm durchgehen. Und die Temperaturen sind aber noch recht warm, mit 15 Grad. Es geht am Nachmittag langsam ein bisschen besser zu und her, sprich es wird zunehmend trocken im Flachland. Gegen den Abend gibt es gar richtig reif. Am späten Abend muss man dazu sagen, ein paar erste Auflockerungen Richtung Bergen bleibt es bewölkt. Am Nachmittag kann es auch zum Beispiel im Glan oder Richtung Oberland, Rapperswil, ein paar Tropfen geben. Die Temperaturen, das ist sicher das, was am meisten auffällt, die sind markant kälter als gestern, fast 15 Grad, Höchstwert zwischen 17, 18 und 19 Grad.
1: Wie geht es weiter in der zweiten Wochenhälfte?
3: Ja, wieder ruhiger grundsätzlich. Also der Donnerstag ist nach Restwolken, ein bisschen Nebel und hochnebelartige Wolken, eigentlich insgesamt recht sonnig, Richtung Alpen hat es auch dort noch ein paar dichtere Wolken, vielleicht kann es sogar Richtung Bergen zu, Glanerland, Albstadt-Ockenburg am Morgen noch ein paar Tropfen geben, aber sonst ist es trocken und am Nachmittag eigentlich recht sonnig, Temperaturen mit einer schwachen bis mäßigen Brise, so um die 20 Grad, Freitag auch so ein Mix aus Sonne und Wolken bei 20 Grad, Samstag sieht gut aus, meistens sonnig, 23 bis 24 Grad und am Sonntag sieht es gut aus. Auch dort hat es meistens sonniges Wetter, am Vormittag, am Nachmittag ein paar Wolkenfelder mehr. Temperaturen ebenfalls um die angenehmen 24 Grad.
0: Merci Peter!

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8: Ich bin Birgit Olgler. Guten Morgen. Eine große Mehrheit der Schweizer Bevölkerung hat sich für ein Verbot von sozialen Medien für Jugendliche ausgesprochen. In einer repräsentativen Umfrage befürworteten 87% der Befragten ein Verbot. Die Umfrage wurde von Demoskop im Auftrag des Nachrichtenportals Watson gemacht. Die Zustimmung für ein Verbot war sowohl bei Männern und Frauen, verschiedenen Altersgruppen und Sprachregionen hoch. Hauptgründe für ein Verbot sind die Sorge um die psychische Gesundheit von Jugendlichen, das Suchtpotenzial der Plattformen und schädliche Inhalte. Die SP hat sich nach dem Amoklauf in Aarau für ein Verbot halbautomatischer Feuerwaffen in Schweizer Haushalten ausgesprochen. Bei Talk täglich auf Tele M1 verlangte SP-Nationalrätin Gabriela Sutter eine Verschärfung des Waffengesetzes. Allein im Kanton Aargau gäbe es rund 1.900 registrierte Kalaschnikows. SVP-Nationalrat und Sportschütze Christoph Riener lehnte hingegen ein Verbot ab. Es sei nicht gerechtfertigt, gesetzestreuen Waffenbesitzern ihre Waffen zu entziehen. Der Student, der vor 2 Jahren in Zürich-Oerlikon mehrere Kinder mit einem Messer angegriffen hatte, plante seine Tat mit ChatGPT. Das berichtet der Blick. Die Zeitung zitiert aus der Anklageschrift. Der 24-jährige Chinese steht kommende Woche vor Gericht. Er hatte bei seiner Tat 3 Kinder verletzt. Die Staatsanwaltschaft fordert 15 Jahre Haft wegen versuchten Mordes. An mehreren Flughäfen in London und anderen britischen Städten hat es gestern Abend technische Störungen gegeben. An den Airports Heathrow, Gatwick, Stansted in London sowie Manchester und Birmingham fielen insgesamt mehr als 600 Flüge aus. Dadurch kam es zu Ausfällen an anderen Flughäfen in Europa, so auch in Zürich. Die Swiss hat nach eigenen Angaben 23 Flüge gestrichen. Betroffen seien rund 2.800 Passagiere. In der Ligaphase der Fußball Champions League verliert der FC Brügge gegen Aston Villa 2:3. Ein Fehler von Golian Sommer führte zu einem Treffer von Aston Villa. Inter Mailand verliert gegen Real Madrid 1:2. Borussia Dortmund mit Goalie Gregor Kobel schlägt Villarreal 3:2. Porto verliert gegen Manchester City 0:2.
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9: Der Dow Jones schließt gestern Abend auf 52.786 Punkte. Das ist ein Minus von 1,18%. Der Nikkei in Tokio im ganz leichten Plus, plus 0,03% im Moment auf 65.292 Punkte. Der US-Dollar der kostet 80,90 und der Euro wird gehandelt zu 94,08.
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10: Guten Morgen, Peter.
11: Guten Morgen miteinander. Es ist ganz anderes Wetter heute, als wir es gewöhnt sind. Am Morgen, Vormittag, stark bewölkendes und örtlich sogar Blitz und Donner. Im Laufe vom Nachmittag wird es im Unterland langsam trocken. Am späten Abend kann es dann richtig einmal ein paar Auflockerungen geben. Und Richtung Alpen, dort bleibt es eigentlich den ganzen Tag bewölkt und kann es am Nachmittag noch ein paar Regentropfen geben. Temperaturen aktuell so um die 15 Grad. Am Nachmittag geht es rauf maximal bis auf 17 bis 18 Grad.
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9: Ganz viel geht das Bruttosozialprodukt steigern. Es ist auf einmal volle Strassen. Alle Strecken im Sendegebiet haben Verkehrsüberlastung. Und auf der A1-Bahn Richtung Zürich zwischen Aarau Ost und der Verzweigung Birfeld. Dort staut es. Und dort haben wir einen Zeitverlust von etwa einer Viertelstunde.

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1: 5 ab 7 ist es, Mittwoch, 9. September. Wir kommen zu der Kategorie, jetzt geht der Dani Kaffee holen und interessiert sich nicht, was da hier passiert. Heute Abend ist wieder der Apple Keynote. Wie immer im September werden da ja die neuen iPhones vorgestellt. Interessiert natürlich
2: die Überrankung Mehrheit. Ja, aber so ist das Gerankeln, was da ich mitbekommen, was da rauskommen könnte.
1: Und trotzdem, heute Abend wird alles ein bisschen anders. Warum? Das hören wir gerade in wenigen Augenblicken. Man muss einfach auch sagen, wer die Morgenshow hört, der weiss schon vor der Keynote, was es heute Abend gibt.
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0: Hallo, guten Morgen, 9 ab Sydney, Mittwoch mit Radio 1. Das bietet mir jemand an.
1: Das ist jetzt aber nicht wahr.
0: Doch, sorry.
1: Das ist die Klingelton.
0: Ja, das ist auf meinem Nokia.
1: Das ist ja nicht wahr.
0: Du musst schnell abnehmen, ist gut.
1: Sie haben also niemand noch technisch
0: so
1: zurückgelegt.
2: Aber das glaube ich nicht.
1: Ich gehe es auch
2: raus,
1: ist gut. Ich muss ja nicht interessieren. Es ist wieder September und...
2: Ich kann jetzt nicht, ich bin es am Morgen schon machen.
1: Es ist wieder September und jedes Jahr im September stellt Apple seine neuen iPhones vor. Das interessiert ganz, ganz viele Leute, fast alle eigentlich, außer der... In der Morgenshow interessiert es nur 50%. Heute Abend ist es soweit, aber die Morgenshow-Community weiss natürlich schon ein paar Stunden vorher, was gezeigt wird. Jean-Claude Frick, Digitalexperte von Comparis. Trotz September-Keynote, heute Abend wird alles ein bisschen anders. Was heisst das?
3: Ja, es ist einerseits zum ersten Mal John Ternus seine erste Keynote. John Ternus ist der neue CEO seit dem 1. September. Aber dann ist es so, dass wir das Mal wahrscheinlich weniger iPhone sehen, als das normalerweise an diesen iPhone-Keynotes der Fall ist.
0: Und zwar splittet Apple die iPhone-Präsentation. Heute Abend werden eben iPhone-Modelle gezeigt und nachher das nächste Mal der Rest im Frühling. Warum zwei Events?
3: Ja, sie machen eigentlich das, was die Konkurrenz schon seit vielen Jahren macht. Bei Samsung ist es so, dass es zweimal im Jahr ein grosses Handy-Event gibt. Und bei Apple war es bisher so, dass es einfach im September alle iPhones gibt und dann passiert quasi ein Jahr lang nichts. Jetzt will Apple das ändern. Die günstigeren iPhones kommen im Frühling und eben die Pro-Modelle kommen jetzt. Das hat den Vorteil, dass der ein oder andere, der unbedingt ein iPhone zu Weihnachten möchte kaufen, dann quasi gezwungen ist, ein Pro-Modell zu kaufen, sprich mehr Geld auszugeben. Andererseits bietet es natürlich Apple die Möglichkeit, zweimal im Jahr so eine grosse Sause zu machen und dann quasi gross in den Medien zu scheinen mit neuen iPhones.
1: Was gemunkelt wird, Apple soll so ein faltbares Handy präsentieren. Das schmunzelt da nicht, aber ist jetzt einmal mit ihrer Marke ein bisschen voraus, ausnahmsweise mal. Das macht ja Samsung schon lange. Also kommt Apple jetzt da wie die alte Fasnacht?
3: Es ist oft so, wenn Apple auf den Markt aufspringt, wo andere schon lange drin sind, dann erwartet man nichts anderes, dass sie es entweder revolutionieren, so wie damals beim iPhone, oder dass sie zumindest irgendwo durch besser machen und das erfolgreicher machen. Das iPhone Fold, vielleicht heisst es aber auch Ultra, vielleicht heisst es aber auch iPhone Duo, auf jeden Fall das neue faltbare Handy, das wird nicht nur super teuer, sondern das wird auch gar keine Falz mehr haben. Das fühlt sich dann quasi an wie eine Fläche, obwohl man es zusammenfalten kann. Und ja, es ist halt die Frage, was dort für Software drauf läuft. So eine Art Twitter aus einem iPad und einem iPhone. Das alles wissen wir noch nicht so genau, aber heute Abend wird uns Apple müssen erklären, warum wir eigentlich so ein teures Handy haben wollen.
0: Das Apple Keynote heute Abend. Danke, Jean-Claude Frick, Digitalexperte von Comparis.
1: Aus dem iPhone erfaltbar, weißt du, das Zweifone. Wäre das etwas?
0: Zweifone.
1: Wir werden es morgen in der Morgenshow, wenn du erlaubst, werden wir darüber auch noch einmal reden, was der wirklich vorstellt.
0: Zum Apple-Jünger, wenn sie das integriert. Ich musste letztens bohren. Und dann kannst du sicher sein, dass man sich irgendwo eine Leitung bohrt oder was es hat. Wenn ich so ein Gerät, das das scannen würde, eingebaut hätte, dann...
1: So eine Art Echolot.
0: Danke.
1: Ja, sehr gut. Also, liebe Grüße nach Cupertino. Ihr wisst, dass ihr da nicht braucht.

0: Ein wunderschönes Cover von Jan Seven Dettweiler gehört in der Radio 1 Morgen schon und vielleicht auch am Sonntag und am Montag in einer Woche in einem intimen Rahmen im Kaufleuten, weil zum Kaufleuten hat er ganz eine spezielle Beziehung.
1: Meine Beziehung zum Kaufleuten ist sehr außergewöhnlich. Ich habe in keiner anderen Location so viel gespielt über die letzten 25 Jahre wie im Kaufleuten. Ich bin schon mehr im Kaufleuten auf der Bühne gestanden, als es Seven überhaupt gibt. Ich bin Ende 90er Jahre in Zürich im Jelmoli an der Nike-Schuhwand gestanden und habe Schuhe verkauft. Habe aber hinten dran schon lange Musik gemacht und schon Veranstaltungen gemacht. Und dann bin ich über 7 Ecken über einen Kollegen und nochmal einen Kollegen dazu gekommen, dass ich am Dienstagabend bei Costa del Sol an den legendären R&B-Partys gehostet habe. Das heisst, ich habe mit dem DJ durch den Abend geführt, ich habe zwischen die gesungen, ich habe die Leute animiert, manchmal 3, 4, 5 Stunden lang. Und dann am Mittwoch ist noch Sweet and Sexy dazu gekommen, dann habe ich das manchmal auch noch gemacht. Also ich habe 2 Partys gehostet, manchmal pro Woche und bin am nächsten Tag dann gerade wieder arbeiten. Und bin so eigentlich im Kaufleuten wie irgendwann mal Teil vom Inventar, bin auch viel an Konzerte gegangen dort. Und dann habe ich das Kaufleuten gefragt, darf ich am Dienstagabend, bevor die Party ist, wo ich sowieso arbeite, meine Platten taufen. Und so bin ich überhaupt dazu gekommen, meine Platten taufen im Kaufleuten zu machen. Und zwar im April 2002 habe ich am Dienstag, am 7. am Abend, zum ersten Mal als Seven auf der Bühne meine Platten getauft und habe seitdem unzählige Übungen erlebt. Wie gesagt, nie mehr gespielt im Kaufleuten und es ist für mich immer wieder etwas Wunderbares und etwas Spezielles, dort zu spielen, wo alles angefangen hat.
2: Der Seven mit der Akustiktour am Sonntag und Montagabend im Kaufleuten, ein intimer Rahmen, sagt er.
1: Es ist sehr nah, sehr intim, alles live, handgemacht. Es ist ein Stubbete quer durch meine letzten 25 Jahre. Viele alte Songs, die ich schon ewig nicht mehr gesungen habe. Ich habe auch ein paar Covers dabei, die mir sehr viel bedeuten, die ich noch gar nie gesungen habe. Und auch Geschichten haben Platz, wenn die Leute sitzen und die Intimität und die Nähe da ist. Es wird auch Momente geben, wo das Publikum teilnimmt. Es gibt Interaktionen mit dem Publikum. Ein Abend voll mit Musik und Geschichten. Von alten Songs bis Songs, die ich noch gar nie gespielt habe.
0: Der Seven am Sonntag und am Montag, das ist der 14. Abend im Kaufleuten. Und für einen Montagabend verlassen wir jetzt 3x2 Gästelistenplätze. Genau. Nicht Tickets, Gästelistenplätze.
2: Gästelistenplätze.
0: Was wir brauchen für euch ist euer Name via unserem Radio 1 WhatsApp-Kanal 079 254 0101. 079 254 0101. Wir haben 3x2 Gästelistenplätze für den Montag. Also, wir
2: genau.
0: Sind natürlich
2: dort. Am Montag, 14. September.
0: Kaufleute. 079 254 0101.

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6: Ich bin Birgit Dolgler. Guten Morgen. Rund 12.000 Blitze sind gestern Abend und in der Nacht in der Schweiz registriert worden. Das sei laut Meteo News einer der blitzreichsten Septembertage gewesen, die je gemessen wurden. Zudem wurden heftige Windböen von bis zu 116 Kilometer in der Stunde registriert. Eine große Mehrheit der Schweizer Bevölkerung hat sich für ein Verbot von sozialen Medien für Jugendliche ausgesprochen. In einer repräsentativen Umfrage befürworteten 87% der Befragten ein Verbot. Die Umfrage wurde von Demoscope im Auftrag des Nachrichtenportals Watson gemacht. Die Zustimmung für ein Verbot war sowohl bei Männern und Frauen, verschiedenen Altersgruppen und Sprachregionen hoch. US-Präsident Donald Trump hat der AfD nach ihrem Wahlsieg im deutschen Bundesland Sachsen-Anhalt gratuliert und von einer Bewegung im Aufwind gesprochen. Die populistische Partei in Deutschland hatte eine wirklich große Nacht, schrieb Trump auf seiner Plattform True Social. Die AfD hatte letzten Sonntag in Sachsen-Anhalt die Landtagswahl deutlich gewonnen. In der Ligaphase der Fußball-Champions League verliert der FC Brügge gegen Aston Villa 2:3. Ein Fehler von Golian Sommer führte zu einem Treffer von Aston Villa. Inter Mailand verliert gegen Real Madrid 1:2. Borussia Dortmund mit Goalie Gregor Kobel schlägt Villarreal 3:2. Porto verliert gegen Manchester City 0:2.
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7: Ja, stark bewölkt, immer wieder mal ein bisschen Regen, vor allem Schwerpunkt Richtung Berg. Am Nachmittag dann im Flachland auffällige bei nur noch 18, 19 Grad.
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8: Normale Verkehrsüberlastung im Stockheimer auf allen Strecken im Sendegebiet. Außerordentlich lang braucht es auf der A1-Bahn Richtung Zürich zwischen Aarau-Ost und der Verzweigung Bierfeld. Dort auf mehreren Abschnitten Stock und ein Zeitverlust von etwa 20 Minuten. Und auf der A1 St. Gallen Richtung Zürich zwischen Attiken und Raschet Vorenberg Nord. Dort haben wir Stau nach einem Unfall, Zeitverlust von einer halben Stunde.
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8: 3:30 Uhr, wir haben Mittwoch, wir haben den 9. September und wir haben einen spannenden Morgenmensch.
9: Ja, der Mr. Knight live als Morgenmensch, der Alex Flach, der ja wirklich Clubszene kennt, aber Autor ist. Letztes Jahr einen Bestseller rausgebracht, und zwar mit dem Lucifer, also Lucifer's Burnout, der Teufel, der das Sabbatical nimmt auf der Erde. Und jetzt erscheint diesen Monat der zweite Teil, Lucifer's Roadtrip. Da reden wir gerade als nächstes Mal drüber.
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0: Bonjour! Es ist. Was ist Mittwoch auf Französisch? Mercredi? Ja, ja.
1: Mittwoch?
0: Ja, ja, irgend so etwas.
1: Lundi, Mardi, Mercredi.
0: Ja, ja, ja. Schön, Mabel Daniel, 22 vor 8.
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3: Der Mr. Nightlife ist eben nicht nur ein profunder Kenner von der Schweizer Clubszene und von der elektronischen Musikszene, sondern er ist eben auch ein begnadeter Romanautor. Alex Flach, guten Morgen.
0: Morgen.
4: Guten Morgen zusammen.
0: Vom Mr. Nightlife zum Bestseller-Autor. Ich meine, dein erstes Buch, jetzt Lucifer's Burnout, das ja letztes Jahr erschienen ist, ist ein Bestseller geworden. Was heisst das genau? Wie viele Bücher da müssen verkauft werden?
4: Oh, das darf ich nicht einmal sagen. Vom Verlag her haben sie mir da einen Mulch. Jawohl, darf ich nicht.
0: Also einige oder mehr als die anderen, damit man ja damit man top wird, oder?
4: Aber ich kann sagen, dass es jetzt in die vierte Auflage geht. Also die dritte ist jetzt auch schon wieder vergriffen, mehr oder weniger, was ich gehört habe. Und jetzt kommt die vierte Auflage.
3: Es gibt ja viele, die schreiben, es gibt sogar viele, die vielleicht auch gut schreiben. Du schaffst die Bestsellerliste. Was ist es denn, wo der Roman plötzlich so beliebt macht?
4: Das Cover hat sicher damit zu tun. Also, irgendwie, das Cover war recht speziell gewesen, irgendwie rot und mit dem Teufel vorne drauf. Das hat schon mal irgendwie recht Blick auf sich gezogen. Und dann glaube ich einfach, ist halt auch ein Thema, wo sich jeder irgendwie darüber Gedanken machen kann, mit Figuren, die jeder irgendwie kennt oder denkt, er kennt sie. Das macht schon recht einfacher. Also, ich muss nicht zuerst irgendwie Figuren noch lange vorstellen. Sondern jeder weiß, wer Lucifer ist und jeder weiß, wer Gott ist.
0: Aber wie bist du auf die Idee gekommen, dass der Teufel wegen Erschöpfung ein Sabbatical muss machen auf der Erde?
4: Also eigentlich ist es ja nicht mal ein Burnout, das ist ja so ein kleiner Gag. Irgendwie im 2 gibt es auch nicht wirklich einen Roadtrip, obwohl Roadtrip draufsteht. Mhm. Es ist mehr ein Burnout, er langweilt sich, weil er halt merkt, dass wir Menschen ohne ihn genau gleich blöd tun können. Und er fühlt sich überflüssig und deshalb braucht er das Sabbatical. Und die Idee daraus ist halt schon gekommen, dass wir immer so ein bisschen Verantwortung probieren abzuschieben auf alles Mögliche, auf Umstände oder eben halt auf den Teufel, wenn man religiös ist. Ja, das ist so ein bisschen die Grundidee für das Ganze.
3: Wie schreibst du? Gehst du morgen um 8 Uhr ans Pult und schreibst bis um 12 Uhr, machst Mittagpause und machst am Nachmittag bis am Abend um 5 Uhr wieder? Oder wann schreibst du?
4: Nein, also ich bin nicht, es gibt Leute, die können das, also ich kenne Leute, die hocken wirklich um 8 Uhr hin, machen irgendwie um 10 Uhr Morgenpause und dann schreibt es nochmal bis um 12 Uhr. Ich muss es packen und dann kann es sein, dass ich wirklich einen Tag durchschreibe. Dann gibt es aber auch so, wie ich jetzt habe, irgendwie beim neuen Buch, beim dritten, wo übrigens das Manuskript auch bald fertig ist. Dort ist es so, dass ich jetzt wieder irgendwie 2 Wochen nicht geschrieben habe, weil mir über etwas Gedanken mache und dann lasse ich es auf der Seite. Ich habe ja noch einen Job nebenher, eben mit Nachtlang.
0: Aber aus dir sprudelt die Kreativität. Man muss ja Ideen haben und jetzt bist du am dritten dran. Darum frage, wie viel Luzi versteckt eigentlich in dir?
4: Wenn du schreibst, du bist immer Allfiguren. Das kennst du aber auch, das kenne ich dir auch, oder? Wenn er eine Geschichte erzählt, es ist ja Figuren, jeder Figur steckt viel von mir, also sicher auch im Lucifer.
3: Wenn du anfängst, weißt du schon, wie es aufhört? Bist du einer, der hinten dran eine grosse Wand hat mit Posizetteln und
4: Das ist eine geile Frage. Also ich finde, es gibt ja 2 Leute, also es gibt 2 Sorten Autoren. Es gibt Discoverer und Plotter, sagt man. Die Plotter sind eben die, die du sagst mit dem Zettelchen. Ich bin so mehr der, der sagt, okay, jetzt rennen wir mal los für die Figuren und dann schaue ich, wo sie hinrennen. Aber so einen groben Rahmen brauchst du natürlich schon. Du musst schon wissen, weil bei mir ist mir wirklich, aus dem Burnout ist mir wirklich passiert, dass sie in einer Sackgasse gelandet sind und ich dann wirklich ein Jahr nichts mehr gemacht habe, weil ich nicht gewusst habe, wie es aus dieser Sackgasse wieder rauskommt.
0: Da könnten wir allenfalls noch ausführlich morgen drüber reden, über die Schreibblockade. Und vor allem reden wir noch über dein aktuelle Buch, wo eben der jetzt diesen Monat erschienen ist und auch irgendwo schon wieder auf der Bestsellerliste auftaucht.
4: Ja,
0: ist das richtig?
4: Gestern ist das zweite Buch auf Platz 14 Bestsellerliste.
0: Lucifer's Road Trip seit diesem Monat draussen vom Autor und Mr. Nightlife, vom Alex Flach, der diese Woche unser Morgenmensch ist. Bis morgen.
1: Ja. Bis morgen, schönen Tag.
4: Bis morgen, ich freue mich. Bis dann, Jungs.
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0: reden gerne über das Wetter mit dem Peter Wick, aber vorher haben wir noch einen Tipp für langweilige Stunden im Büro.
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2: Ah, herrlich, endlich mal wieder ein bisschen Abkühlung, endlich mal wieder ein bisschen Regen.
0: Ich bin sogar erwacht in der Nacht, weil es so schön geregnet hat. Und so ein bisschen gewindet.
3: Ja, blitzt. Hat geruschelt.
0: Ja,
3: wirklich so. Ja, also Blitz hat es extrem viel gegeben. Gell?
0: Ist das so?
3: Ja, extrem viel. Also Tausende von Blitz sind da über dem Zürcher Himmel, haben da blitzt. Ja, ist schon ziemlich eindrücklich gewesen. Ich weiss nicht, wäre es gut, vielleicht habe ich schon geschlafen dort, aber schon auch der Wind, oder? Wir haben auf dem Uetliberg mehr als 130 km pro Stunde Böenspitze gehabt. Mit dem Gewitter, wo dann die heisse Wetterphase von gestern beendet haben. 33,1 Grad, das ist rekordverdächtig für den September, was wir gestern hatten im Flachland. Bei uns da in der Region. Also wirklich nochmals so ein Schlussaggato vom Sommer mit dem Gewitter dann. Und jetzt, ihr habt recht, jetzt ist es zwar ein bisschen kühler, aber noch nicht kalt mit 15 bis örtlich jetzt 16 Grad. Und der Regen, der wird uns auch heute im Laufe des Vormittags immer wieder begleiten mit ein paar Unterbrüchen. Und gegen den Mittag tut sich dann der Regen immer mehr Richtung Oberland, Richtung Alpen verlagern, der Schwerpunkt. Und im Laufe des Nachmittags wird es im Unterland schon mal längere Zeit trocken. Und gegen den späteren Abend kann es sogar ein paar Wolkenlücken geben, aber mit viel Sonne würde ich heute nicht rechnen, definitiv nicht. Und ja, das, was die meisten extrem spüren, gestern, wie gesagt, 33,1 Grad, heute Maximaltemperaturen so zwischen 16 und 19 Grad.
0: Wie geht es weiter die nächsten Tage?
3: Ja, wir kommen schon nicht mehr ins hochsommerliche Retour, aber wir kommen wieder in stabilere Wetterverhältnisse. Morgen so der Übergang mit noch dichter Restwolken Richtung Alpen, vielleicht am Vormittag auch noch ein paar wenige Regentropfen bei uns.

0: Flachland, Nebelfelder und Hochnebelbatzen, Restwolken. Im Laufe des Tages aber jetzt doch zum Teil sonnig gewesen, trocken dann auch. Die Temperaturen, die erreichen es am Nachmittag Maximalwert um die 19 bis 20 Grad. Geht der leichte bis mäßige. Also auch nicht so, wo man dann einfach so am Tisch umeinander läuft. Und dann wird es dann am Freitag, Samstag und Sonntag eigentlich ziemlich sonnig gewesen, mit Wolkenfeldern am Freitag und auch wieder am Sonntagnachmittag. Aber es bleibt trocken und eben sehr freundlich, spätsommerlich. Temperatur am Freitag 20 bis 21 Grad, Samstag 23, Sonntag 24 Grad. Also durchaus im sehr angenehmen Bereich.
1: Jetzt haben wir gerade einen perfekten Unterbruch gehabt vorher. Lichte bis mäßige, Pünktchen.
2: Ja, aber nein, das ist aktuell beste Programm, wo wenn der Peter flucht, dann filtert es das gerade.
1: Sehr gut.
2: Ja. Das ist so, das sind eigentlich Fluche. Also ich kann zum Beispiel auch nicht sagen.
1: Oder
2: siehst du, wie gerade gefiltert? Ja,
1: wirklich gefiltert.
2: Das können wir nicht. Frohe Sonne, schlaues System.
1: Mehr von Peter gibt es nach den News um 8 bis 10.

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12: Ich bin Birgit Olgler. Guten Morgen. Eine große Mehrheit der Schweizer Bevölkerung hat sich für ein Verbot von sozialen Medien für Jugendliche ausgesprochen. In einer repräsentativen Umfrage befürworteten 87% der Befragten ein Verbot. Die Umfrage wurde von Demoskop im Auftrag des Nachrichtenportals Watson gemacht. Die Zustimmung für ein Verbot war sowohl bei Männern und Frauen, verschiedenen Altersgruppen und Sprachregionen hoch. Hauptgründe für ein Verbot sind die Sorge um die psychische Gesundheit von Jugendlichen, das Suchtpotenzial der Plattformen und schädliche Inhalte. Wird ein Asylzentrum eröffnet, sinken die Mieten in der Nachbarschaft. Wird das Asylzentrum wieder geschlossen, steigen die Mieten wieder. Das zeigt laut Tamedia eine neue Studie der Universitäten Lausanne und Lugano. Kriminalität oder Religionszugehörigkeit der Asylsuchenden hätten keinen nachweisbaren Einfluss auf die Mieten. Allerdings, je dunkler die Hautfarbe der Asylsuchenden sei, umso stärker sinken die Mieten. Mitarbeitende beklagen die Arbeitsbedingungen im neuen Migros-Online-Verteilzentrum in Regensdorf. Das schreibt der Blick. In einem an das Zürcher Amt für Wirtschaft und die SUVA gerichteten Schreiben sprechen sie von hoher körperlicher Belastung und langem Stehen. Auch die Arbeit in Kühlräumen sei problematisch. Die Migros erklärt, man nehme die Vorwürfe ernst. Im Zürcher Unterland sind gestern Abend bei zwei Unfällen drei TÜV-Fahrer verletzt worden. In Teufen geriet ein 20-jähriger TÜV-Fahrer aus noch ungeklärten Gründen auf die Gegenfahrbahn und stieß dort mit einem anderen TÜV-Fahrer zusammen. In Nerach wurde ein 34-jähriger auf seinem TÜV von einem Auto angefahren und schwer verletzt, teilt die Kantonspolizei Zürich mit. Rund 12.000 Blitze sind gestern Abend und in der Nacht in der Schweiz registriert worden. Das sei laut Meteo News einer der blitzreichsten Septembertage gewesen, die je gemessen wurden. Zudem wurden heftige Windböen von bis zu 116 Kilometer in der Stunde registriert. In der Ligaphase der Fußball Champions League verliert der FC Brügge gegen Aston Villa 2:3. Ein Fehler von Julian Sommer führte zu einem Treffer von Aston Villa. Inter Mailand verliert gegen Real Madrid 1:2. Borussia Dortmund mit Goalie Gregor Kobel schlägt Villarreal 3:2. Porto verliert gegen Manchester City 0:2.
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13: Kurz vor Schluss, der Nikkei auf 65.061 Punkte, ein Minus von 0,32%. Der US-Dollar der kostet 80,85 und der Euro 94,06.
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14: Peter Wick, guten Morgen.
15: Guten Morgen miteinander. Der heutige Vormittag ist meistens stark bewölkt und es gibt zeitweise Regen, örtlich einen Blitz und Donner. Am Nachmittag wird es dann im Flachland langsam aber sicher trockener. Gegen den späten Abend kann es dann richtig mal ein paar Auflockerungen geben. Aber in den Bergen bleibt es am Nachmittag eher trüb und noch zeitweise nass. Temperaturen aktuell um die 50 Grad. Am Nachmittag geht es darauf maximal bis auf 17 bis 19 Grad. Deutlich kühler als gestern, wo es ja rekordmässig warm geworden ist. Es bläst ein leichter bis mässiger Westwind.
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13: Wir haben überall Verkehrsüberlastung und Stocken. Stau haben wir auf der A1-Bahn Richtung Zürich zwischen Aarau Ost und der Verzweigung Birfeld. Dort braucht es 15 Minuten länger. Und auf der A1 St. Gallen Richtung Zürich zwischen Rastplatz Stegen und Raststätte Vorenberg Nord. Dort hat es einen Unfall gegeben. Und darum hat man dort Stau und 20 Minuten länger.

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1: 5 ab 8 Mittwoch, 9. September, siehst du irgendwo einen Schweizer Meistertitel für Zürich irgendwo in der Luft liegen?
2: Im Rhönrad Fußball vielleicht? Nein.
1: Ist schon. Nicht im Fußball, ist völlig andere Sportart. Sind wir im Finale. Oh. Mehr dazu.
2: Und du meinst auch nicht Hockey?
1: Wir noch nicht Hockey. Mehr dazu. 20 ab.
2: Zuerst aber ein Song und dann Kolumnen zu hören vom Radio 1-Chef Roger Schawinski.
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0: 9.9.26, es ist Mittwoch, 9 ab 8 Zeit für den Radio 1-Chef Roger Schawinski.
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2: Guten Morgen, Roger.
3: Hey, guten Morgen, ihr beide. Hallo.
2: Wieder mal ein Skandal im VBS, und zwar beim Kauf vom F-35 Kampfflugzeug.
3: Ja, unglaublich, was da alles vorkommt. Versagen auf allen Ebenen im Verteidigungsdepartement und das ausgerechnet beim allerteuersten Rüstungsgeschäft der Schweizer Geschichte. Die damalige VBS-Chefin, Bundesrätin Viola Amherd, hat immer wieder und mit bestimmten Worten öffentlich behauptet, sie hätte einen Fixpreis von 6 Milliarden für die 35 Flugzeuge ausgehandelt. Daran gäbe es keinen Zweifel. Und das war total falsch gewesen. So etwas steht nämlich gar nicht im Vertrag, wo laut Untersuchungsbericht, Skandal, Skandal, nur von ganz wenigen Leuten überhaupt gelesen worden ist. Da fragt man sich, ist bewusst gelogen worden? Das wäre schlimm, oder? Hat man gar nicht verstanden, was man unterschrieben hat? Das wäre mindestens so schlimm. Man hätte wissen müssen, dass die Amerikaner beim Verkauf von militärischen Gütern aus Ausland gemäss ihren Gesetz gar keine solche Festpreisgarantien machen dürfen. Der Kern des Geschäftsmodells der Amerikaner ist, dass kein Verlust zulasten der amerikanischen Steuerzahler entstehen dürfen. Mehr Kosten gehen also immer zulasten der Käufer, also von uns. Hat das Bundesrätin Viola Amherd nicht gewusst oder nicht wissen wollen? Warum hat sie so apodiktisch etwas völlig anderes auch im Parlament behauptet? Hat die ehemalige Walliser Anwältin und Notarin aus Brieglis den 6 Milliarden Deal einfach auf Teufel komm raus durchboxen wollen und ist dann zurückgetreten, wo immer klar geworden ist, dass die für sie verheerenden Fakten irgendwann auf den Tisch kommen? Kann sich das eine Bundesrätin in der Schweiz leisten, ohne Konsequenzen befürchten zu müssen? Damit hat Viola Amherd ausgerechnet beim allerteuersten Geschäft versagt und dabei das Vertrauen von der Schweizer Öffentlichkeit in Äußerungen von unserer Regierung massiv beschädigt. Christina Neuhaus fasst das in der NZZ so zusammen: Viola Amherd hat ihrem Nachfolger Martin Pfister einen Blindgänger hinterlassen und der ist nun explodiert.
2: Und er sagt, wird man sie oder andere Beteiligte können zur Rechenschaft ziehen?
3: Nein, so sieht es eben nicht aus. Alle, die dabei waren, sind übrigens nicht mehr im Amt. Strafrechtlich wird wohl nichts passieren. Wir als Steuerzahler zahlen für das groteske Fehlverhalten. Man redet von 1 Milliarde mehr Kosten. Aber am Schluss wird es wahrscheinlich noch einiges mehr sein. Und bis die F-35 wirklich kommen, dauert es länger als angekündigt. Ähnlich wie auch bei den Patriot-Abwehrraketen, die wir auch in Amerika bestellt haben. Die Schweiz braucht dringend ein militärisches Abwehrkonzept. Sättige Flops können wir uns schlicht nicht mehr leisten, wenn wir in nützlicher Frist in der Lage sein wollen, einem möglichen Angriff die nötigen Massnahmen gegenzusetzen. Und von der Viola Amherd, jawohl, erwarte ich eine öffentliche Erklärung und Entschuldigung über das, was sie uns allen eingebrockt hat.
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0: Wunderschönen guten Morgen, es ist Mittwoch, 21.08.
1: Wäre es nicht schön, wenn Zürich im Sport mal wieder den Meistertitel feiern könnte?
0: Ja, aber also im Fußball wahrscheinlich jetzt noch nicht so möglich.
1: Sieht nicht so aus. Allem Optimismus.
0: Ja, klar. Auch wenn wir jetzt der Medienpartner sind vom FC Zürich.
1: Aber es gibt trotzdem gute Chancen, dass wir einen Titel feiern können. Nicht im Fußball, aber dafür im Baseball! Jawohl, da sind wir nämlich Spitze. Zürich Barracudas stehen im Finale um einen Schweizer Meistertitel. Nach zwei Spielen gegen Rekordmeister Terwil Flyers steht es 1-1. Am Samstag ist das Spiel, am Sonntag könnte da zu Zürich auf dem Herrn Schürli bereits die Entscheidung fallen. Und einer, der weiss, wie man die Flyers schlägt, ist der Benjamin Benny Montag, 37, Sportchef der Barracudas, aber auch im Einsatz, wenn die Jungen nicht mögen, ist er Spieler in der ersten Mannschaft, hat sein ganzes Leben für den Club eigentlich gespielt und sich im Baseball verschrieben. Guten Morgen, Benni, live am Telefon.
2: Guten Morgen miteinander.
0: Jetzt bin ich ganz ehrlich, wie gross ist die Chance, dass Zürich am Sonntag dann tatsächlich einen Schweizer Meister feiern kann?
2: 50-50. Also sie haben sicher die bessere Regular Season gespielt. Aber jetzt schlussendlich, sie brauchen zwei Siege zum Meister werden, wir brauchen zwei Siege zum Meister werden. Und ich glaube, wir haben alles, was es braucht, um den Titel nach Zürich holen.
1: Aber man muss sagen, Herr Will Flyer sind mit 17 Titeln der Rekordmeister und haben 8 von den letzten 10 Meisterschaften gewonnen. Was müsste er am Samstag und dann auch am Sonntag besser machen als sie?
2: Mehr Punkte als sie. Das ist relativ simpel. Nein, wir sind echt ziemlich gleich stark und kleine einzelne Fehler werden es entscheiden. Also das erste Spiel war 2-1 für sie. Das hätte auf beide Seiten kippen können und wir müssen auch schauen, dass das nächste Mal auf unsere Seite kippt.
0: Jetzt haben wir ein bisschen angegeben, das Stadion des Rhein 1-1 und ich habe mit dem John Inglis so einen Australier im Team und auch einen jungen Thiago Lutz, Sassi Mermel. Könnte genau jetzt der Lutz am Sonntag den Unterschied machen?
2: Hey, ich hoffe es. Also wenn er wieder so rauskommt wie letzte Woche, dann sicher, weißt du, wirklich eines der besten Talente, die wir seit Jahren gehabt haben und wird von Tag zu Tag besser. Also ich hoffe, er macht einen Unterschied.
1: Der letzte Titel von der Barracudas war 2015, schon einen Moment her. Was würde das für dich persönlich bedeuten, nach 11 Jahren einen Titel wieder nach Zürich zu holen?
2: Ja, das ist halt einfach überfällig. Also der ganze Verein macht so geile Arbeit, vor allem mit den Jungen. Und es hat halt einfach nie gelangt in den letzten Jahren. Wir hatten viele Leute, die halt ins College in die USA gegangen sind, wie jetzt der Fabio Bundi, der vor bei 2 Monaten dann quasi einen Profivertrag bekommen hat oder sein Bruder, der in Deutschland spielt. Ja, also wirklich, wir haben immer wieder die Besten, die ins Ausland gehen, was uns dann ein bisschen bremst.
1: Für dich war das nie eine Option gewesen auf Amerika, dort, wo ja der Sport daheim ist?
2: Ich habe vor gefühlt 100 Jahren in Kanada im College gespielt, also 2010.
0: Ja, du jetzt gleich noch schnell, wenn wir hier im Sendegebiet bleiben wollen, wo braucht es jetzt Unterstützung genau und wann?
2: Am liebsten am Sonntag, am 1, auf der Sportanlage Herr Schürli in Zürich, Schwammendinge.
1: Und dort könnt ihr den Titel heimholen?
2: Wenn wir am Samstag...
1: Ja, alles gut gelaufen. Dann geht es halt weiter.
0: Sollen wir sonst auch noch das Buch mitnehmen? Es heisst immer so ein bisschen Baseball, die nicht rauskommen, die könnten sich alle fassen. Ein bisschen langweilig.
2: Anstatt das Buch vielleicht gescheiter neben jemand anderen hocken, der rauskommt.
1: Sehr gut, guter Tipp.
2: Der einem das Spiel kann
0: erklären. So ist das.
1: Wunderbar. Das
0: mal aufräumen.
2: Lieber Leute mit Leuten am Lesen, als dass die Leute gar nicht kommen, oder?
1: Ja, absolut. Also alle zusammen auf Sonntag der Jury. Sonntag um 1. Vielleicht gibt es sogar den Meistertitel. Könnte man ja brauchen, hier in Zürich wieder mal im Sport irgendwo einen Meistertitel abzügeln. Hey. Der hat es quasi im, wie sagt man dem, im Baseballschläger. So quasi.
0: Schlagarm. Genau. Hey, alles Gute für den Erfolg.
1: Toi, toi, toi.
2: Danke vielmals.

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10: Herrlich bewölkt, immer wieder mal nass, und zwar mit Schwerpunkt Richtung Bergen. Am Nachmittag dann Aufhellungen. Temperaturen machen grosse Gümpfe, 18 bis 19 Grad. Es geht ein leichter bis mäßiger Westwind. Morgen Donnerstag zuerst dichtere Wolken Richtung Bergen, vereinzelt noch ein paar Tropfen. Im Laufe des Tages ein trockener Mix aus Sonne und Wolken mit einer Brise 20 Grad.
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11: Immer noch grausam viel los unterwegs. Ihr findet also keine Strecke, die ihr nicht anstehen müsst wegen Verkehrsüberlastung. Und auf der A1 St. Gallen, Zürich zwischen Attika und Wülflingen, dort stockt es wegen einem Unfall.
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11: Grosse Vorfreude bei vielen Robbie Williams-Fans. Er ist bereits in der Stadt Zürich heute.
10: Ja, ich bin schon meinen. Also wenn Sie jetzt einen in der Stadt sehen, der könnte aussehen wie der Robbie Williams, dann ist es wahrscheinlich
11: auch. Er ist gerne in der Schweiz. Er schläft doch gerne.
10: Ja, das stimmt.
11: Er ist jetzt noch nicht unterwegs.
10: Er ist gerne in der Schweiz, postet auch gerne immer wieder Sachen von der Schweiz. Und heute und morgens Abend im Hallenstadion. Du hast es schon mal live erlebt?
11: Ja, in Bern mal im Stade de Suisse, da zumal noch, im heutigen Wankdorf, wo er sich genau über Wankdorf richtig lustig gemacht hat. Richtig.
10: Ja, gut, ja, verständlich.
11: Also,
10: ja. Ich habe noch mit Take That erlebt. Ich bin Groupie. Nein, natürlich nicht. Aber ich weiss noch, 1995, wo er aufgehört hat oder wo er den Sprung gewagt hat. Und ich dachte, das ist so ein riesen Fehler. Es wird nichts aus ihm. Ach, wir reden darüber.
11: Selten. Ja, genau. Also mehr dazu in wenigen Augenblicken.
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0: 20 von 9 heute Mittwoch und morgen Donnerstag füllt das Hallenstadion.
1: Robbie Williams, geboren am 13. Februar 1974 im britischen Arbeiterviertel, wird er als Teenager wohlverstanden mit Take That weltberühmt, bis er am 17. Juli 1995 die Band verlässt.
2: So mancher Teenager kann sich die Band ohne sein Idol einfach nicht vorstellen und will sich aus lauter Verzweiflung das Leben nehmen.
3: Robbys Abschied von der Band, für die Teenies könnte der Weltuntergang nicht schlimmer sein. Viele denken an Selbstmord.
4: Meine Freundin will sich umbringen. Die wohnt im 7. Stock und die will heute noch springen.
5: Sänger Robbie Williams seine Trennung von der Gruppe bekannt gegeben. Für trauernde Take That-Anhänger wurde in Berlin sogar ein Nottelefon eingerichtet.
0: Und während viele gedacht haben, dass der Solo nie erfolgreich wird, fällt seine Karriere ab dann erst richtig an.
1: Wird zum ganz grossen Entertainer, lebt aber auch viele Tiefs, leidet unter Depressionen und Angstzuständen. Es hat eine Phase gegeben, wo er täglich Kokain und Wodka konsumiert hat.
6: My day-to-day existence was vodka and cocaine. It was tremendously sad, but you've got to go there to come back. And my body just went, you know what, no more now.
0: Also viele Tiefs erlebt, aber auch höchst, und zwar nicht nur musikalisch, sondern auch familiär. Seine Frau und seine Kinder, die geben ihm Halt.
7: It's an old adage and it's cliched, but it's cliched for a reason and it really works. It's not all about mental illness and self-doubt and self-hate. You know, there's a lot of levity and whimsy in my life too that I also embrace and love. And my wife's a huge part of that. My children are a huge part of that.
0: Robbie Williams heute Abend und morgen im Hallenstadion.
1: Ja, ganz wenige Tickets hat es noch. Irgendwo in den hinteren Rängen oder ein bisschen seitlich. Und auch nicht so günstig. Aber eben ist halt ein grosser Entertainer.

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12: Ich bin Birgit Orgler. Guten Morgen. Wird ein Asylzentrum eröffnet, sinken die Mieten in der Nachbarschaft. Wird das Asylzentrum wieder geschlossen, steigen die Mieten wieder. Das zeigt laut Tamedia eine neue Studie der Universitäten Lausanne und Lugano. Kriminalität oder Religionszugehörigkeit der Asylsuchenden hätten keinen nachweisbaren Einfluss auf die Mieten. Allerdings, je dunkler die Hautfarbe der Asylsuchenden sei, umso stärker sinken die Mieten. Mitarbeitende beklagen die Arbeitsbedingungen im neuen Migros-Online-Verteilzentrum in Regensdorf. Das schreibt der Blick. In einem an das Zürcher Amt für Wirtschaft und die SUVA gerichteten Schreiben sprechen sie von hoher körperlicher Belastung und langem Stehen. Auch die Arbeit in Kühlräumen sei problematisch. Die Migros erklärt, man nehme die Vorwürfe ernst. Im Zürcher Unterland sind gestern Abend bei zwei Unfällen drei TÜV-Fahrer verletzt worden. In Teufen geriet ein 20-jähriger TÜV-Fahrer aus noch ungeklärten Gründen auf die Gegenfahrbahn und stieß dort mit einem anderen TÜV-Fahrer zusammen. In Nerach wurde ein 34-jähriger auf seinem TÜV von einem Auto angefahren und schwer verletzt, teilt die Kantonspolizei Zürich mit. Die USA haben 5 iranische Rohöltanker zerstört. Ein Tanker sei versenkt worden, teilt das zuständige Regionalkommando der USA mit. Der Angriff sei eine Vergeltung für einen iranischen Angriff auf ein US-Kriegsschiff gewesen. Der Iran reagierte mit schweren Raketenangriffen auf das mit den USA verbündete Königreich Jordanien. Laut der staatlichen jordanischen Nachrichtenagentur Petra fing die Armee 20 Raketen ab. Die Dating-App Grindr hat wegen möglicher Verstöße beim Umgang mit Nutzerdaten einem Vergleich über rund 29 Millionen Franken zugestimmt. Damit soll eine Gruppenklage in Großbritannien beigelegt werden. Eine Anwaltskanzlei, die die Sammelklage gegen Grindr geführt hat, wirft der App vor, personenbezogene Daten sowie sensible Informationen der Nutzer ohne Einwilligung an andere Unternehmen weitergegeben zu haben. Darunter seien Informationen wie der HIV-Status.
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14: Stark bewölkt heute Morgen, immer wieder mal ein bisschen Regen wie aktuell, jetzt gerade in der Stadt. Und am Nachmittag dann ein paar auffällige Temperaturen, die liegen dann im Höchstwert um die 18-19 Grad. Es geht ein leichter bis mäßiger Westwind. Morgen zuerst noch wolkendichter, vor allem Richtung Bergen, noch letzte Tropfen, aber im Laufe des Tages. Also den ganzen kann man dann schon auch optimistisch davon ausgehen. Also optimistisch für Leute, die jetzt draussen sind. Für die Landwirte, die wollen ja den Regen. Gibt es einen trockenen Mix aus Sonne und Wolken mit einer Beise bei 20 Grad.
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15: Die Autobahn Berner Richtung St. Gallen zwischen Dietikon und Gublistunnel stocken. Berner Richtung St. Gallen zwischen Zürich-Seebach und Zürich-Ost. Auch da noch alles verstopft. St. Gallen Richtung Zürich zwischen Raschplatz Baltenswil und Zürich-Ost. Braucht es Geduld. Dann wieder die Stadt einwärts fahren, Schöneich und Milchbucktunnel. Alles verstopft. Westring, Basel Richtung Chur zwischen Birmensdorf und Zürich-West. Chur Richtung Basel zwischen Urdorf Nord und dem Limmatalen Kreuz. Dann Verzweigung Zürich-Süd Richtung Wiedeken zwischen Brunau und Wiedeken. Und auch noch sonst alle anderen Strecken. Verkehrsüberlastung.

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1: Heute Abend der grosse Apple-Event, Apple Keynote. Es ist ja wieder September, wo die iPhones vorgestellt werden. Und gleich ist nicht alles wie sonst.
2: Ja, es ist irgendwie ein bisschen komisch. Also, weil, also, es ist anders.
1: Es ist anders.
2: Könnte sein, dass sie vielleicht einen anderen, wie soll ich sagen, Tech-Reis kopieren wollen? Könnte sie.
1: Wir fragen mal nachher bei unserem Experten nach zwei Songs.
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0: 13. Juni, Mittwoch, 9. September. Es ist eben wieder September und jedes Jahr im September stellt Apple seine neuen iPhones vor. Interessiert dich jetzt nicht so, gell? Interessiert dich nicht so mehr.
1: Gibt jetzt einen Kaffee für mich.
0: Heute Abend ist es soweit, aber die Morgenshow-Community, die weiss natürlich schon ein paar Stunden vorher, was gezeigt wird. Jean-Claude Frick, Digitalexperte von Comparis, trotz September-Keynote. Heute Abend wird alles ein bisschen anders. Was heisst das?
2: Ja, es ist einerseits zum ersten Mal John Turner seine erste Keynote. Der John Turner ist der neue CEO seit dem 1. September. Aber dann ist es so, dass wir das Mal wahrscheinlich weniger iPhone sehen, als das normalerweise an diesen iPhone-Keynotes der Fall ist.
1: Also Apple splittet die iPhone-Präsentation. Heute Abend werden iPhones Modell gezeigt und nächstes Mal dann der Rest im Frühling. Warum jetzt zwei Events?
2: Ja, sie machen eigentlich das, was die Konkurrenz schon seit vielen Jahren macht. Bei Samsung ist es so, dass es zweimal im Jahr ein grosses Handy-Event gibt. Und bei Apple war es bisher so, dass es einfach im September alle iPhones gibt und dann passiert quasi ein Jahr lang nichts. Jetzt will Apple das ändern. Die günstigeren iPhones kommen im Frühling und eben die Pro-Modelle kommen jetzt. Das hat den Vorteil, dass der ein oder andere, der unbedingt ein iPhone zu Weihnachten möchte kaufen, dann quasi gezwungen ist, ein Pro-Modell zu kaufen, sprich mehr Geld auszugeben. Andererseits bietet es natürlich Apple die Möglichkeit, zweimal im Jahr so eine grosse Sause zu machen und dann quasi gross in den Medien zu erscheinen mit neuen iPhones.
0: Was gemunkelt wird, Apple soll heute ein faltbares Handy präsentieren, habt ihr ja schon länger, gell?
1: Ja, ja, klar. Ja.
0: Also
1: ja.
0: Du nicht, aber deine Marke, deine Lieblingsmarke, das schmunzelt natürlich dann alle. Also kann man sagen, Apple kommt jetzt so ein bisschen wie die alte Fasnacht.
2: Es ist oft so, wenn Apple auf den Markt aufspringt, wo andere schon lange drin sind, dann erwartet man nichts anderes, dass sie es entweder revolutionieren, so wie damals beim iPhone, oder dass sie zumindest irgendwo durch ein besser machen und das erfolgreicher machen. Das iPhone Fold, vielleicht heisst es aber auch Ultra, vielleicht heisst es aber auch iPhone Duo, auf jeden Fall das neue faltbare Handy, das wird nicht nur super teuer, sondern das wird auch gar keinen Falz mehr haben. Das fühlt sich dann quasi an wie eine Fläche, obwohl man es zusammenfalten kann. Und ja, es ist halt die Frage, was dort für Software drauf läuft. So eine Art Twitter aus einem iPad und einem iPhone. Das alles wissen wir noch nicht so genau, aber heute Abend wird uns Apple müssen erklären, warum wir eigentlich so ein teures Handy haben wollen.
1: Der Apple Keynote, heute Abend. Danke, Jean-Claude Frick, Digitalexperte von Comparis. Und Das ist Telefon.
0: Das ist Nokia.
1: Ja, was? Hallo?
0: Ja. Okay. Oh ja, look, okay. Es funktioniert auch. Es funktioniert.
1: Ja, und der Akku hat sie in der Woche.
0: Ja. Ja, das ist... Und viermal am Boden gefallen ist es auch schon, ohne dass
1: so es sogar mit dem Auto schon drüber gefahren. Es funktioniert alles.

0: und nur für Erwachsene.
1: Stephanie, genannt Stevie, ist frustriert und müde. Sie hat keine Lust mehr. Noch im letzten Jahr galten sie und ihr Freund Lindsay als Hoffnung der kalifornischen Songwriter-Szene. Doch das Debütalbum des so talentierten wie attraktiven Paares ist gefloppt. Und jetzt sitzt Stevie allein im verschneiten Colorado, ohne Plattenvertrag und ohne Geld. Stevie geht Kellnern, um sich über Wasser zu halten, und wartet auf Lindsay. Der hat sie hier in den Rocky Mountains zurückgelassen, um sich mit Don Everly zu treffen, der einen Ersatz für Phil Everly sucht. Stevie ist sauer. Extra wegen ihm ist sie schließlich rauf in die kalten Berge gefahren. Sie zweifelt an der Beziehung und auch an ihrem Traum von einer Popkarriere. Der Blick auf die Bergwelt aber, die gewaltigen, funkelnden Höhen und die unbändige Kraft der Natur geben Stevie plötzlich wieder Mut. Wenn ganze Landschaften zu Tal stürzen können, ist alles möglich, denkt sie sich. Sie schreibt ein Lied darüber und beschließt weiterzumachen. Mit Lindsay und der Musik. Beides zahlt sich aus. Nur wenige Monate später bekommen Stevie Nicks und Lindsay Buckingham ein Angebot von Fleetwood Mac und werden so doch noch zu Popstars. Auf dem ersten gemeinsamen Hitalbum landet auch Stevies Lied von der Entscheidung im Schnee. Landslide.

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4: Es ist wunderschön stark bewölkt und herrlich verregnet der Morgen. Am Nachmittag gibt es dann ein paar auffällige Temperaturen, auch sehr angenehme 18 bis 19 Grad, dazu ein leichter bis mäßiger Westwind.
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5: Auf der A1 Bern Richtung St. Gallen zwischen Dietikon und dem Gubristunnel, stockt Bern Richtung St. Gallen zwischen Seebach und Zürich Ost, St. Gallen Richtung Zürich zwischen Radspotz, Baltenswil und Zürich Ost, dann auf der A3 Westring Chur Richtung Basel zwischen Urdorf Nord und Limmataler Kreuz, Verzweigung Zürich-Süd Richtung Wiedike zwischen Brunau und Wiedike und auf der Zugerstrasse Richtung Zugerbergstrasse zwischen Oberwil bei Zug und Zug haben wir Stau.
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0: bisschen anders wird.
1: Ja, es ist einerseits zum ersten Mal John Turner seine erste Keynote. John Turner ist der neue CEO seit dem 1. September. Aber dann ist es so, dass wir das Mal wahrscheinlich weniger iPhone sehen, als das normalerweise an diesen iPhone-Keynotes der Fall ist.
2: Als Warm-up zu den beiden Robbie Williams-Konzerten heute und morgen im Hallenstadion haben wir auf die tragischen Zeiten vom Superstar zurückgelassen.
3: My day-to-day existence was vodka and cocaine. It was tremendously sad, but you've got to go there to come back. And my body just went, you know what, no more now.
0: Und für ein 7 im Kaufleuten haben wir heute Gästenlistenplätze verschenkt. Das wird ein Abend für die Ewigkeit.
4: Es ist sehr nah, sehr intim, alles live, handgemacht. Es ist ein Stubbete quer durch meine letzten 25 Jahre. Viele alte Songs, die ich schon ewig nicht mehr gesungen habe. Ich habe auch ein paar Covers dabei, die mir sehr viel bedeuten, die ich noch gar nie gesungen habe. Und auch Geschichten haben Platz, wenn die Leute sitzen. Und die Intimität und die Nähe da ist. Es wird auch Momente geben, wo das Publikum teilnimmt. Es gibt Interaktionen mit dem Publikum. Ein Abend voll mit Musik und Geschichten von alten Songs bis Songs, die ich noch gar nie gespielt habe.
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0: Minuten ab der 10 übernimmt Linda Gwerden. Guten Tag,
1: guten Morgen miteinander.
0: Was hast du für uns?
1: Hey, brisante Sachen heute, ich sage es euch. Also zum einen reden wir mal über das ein außergewöhnliche Wort Godzilla El Niño. Was heisst das? Wer hat es erfunden? Hat es irgendeinen Einfluss auf uns? Das ist das eine Thema. Und dann gibt es ja da wirklich brisante Details, die jetzt rausgekommen sind wegen dem vermeintlichen Fixpreis von diesen F-35-Geschäften. Es ist ja so viel schon darüber diskutiert worden. Kommen die, ja, was kostet
2: denn
1: die?
2: Oder
1: ist es wichtig? Ich weiss nicht so recht. Aber da haben wir ein paar wirklich brisante Informationen, was jetzt da wirklich stimmt und was nicht.
0: Allgemeine Geschäftsbedingungen hat er so gelesen. Selbstverständlich! Herr Rützli!
2: Ich habe gemeint, du hast es gelesen. Ah, ich habe gemeint, du! Okay, ja gut. Eben.
0: Ich habe es gelesen, aber nicht verstanden.
1: Es kommt ja für den Preis nicht so drauf
0: an. Wird noch viel zu reden geben. Linda Gwerden übernimmt am 10. Uns gibt es morgen wieder.
2: Marc Jäcki.
0: Und Dani Wüthrich.

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9: Ich bin Birgit Orgler. Ein 44-jähriger Vater steht heute wegen Kindsentführung vor dem Bezirksgericht Zürich. Der Jordanier soll vor 11 Jahren seinen knapp 3-jährigen Sohn aus Zürich in sein Heimatland entführt haben. In der Folge lebte der Sohn jahrelang gegen den Willen der Mutter im Nahen Osten. Die Staatsanwaltschaft fordert für den Vater 6,5 Jahre Gefängnis. Der abtretende Economy Suisse-Präsident Christoph Mäder warnt vor einer abnehmenden Wettbewerbsfähigkeit der Schweiz. Der Bundesrat zeige wenig Bereitschaft, die Rahmenbedingungen der Wirtschaft zu stärken, kritisierte er in einem Interview mit den TA Medien. In der Schweiz gingen mittlerweile viele davon aus, dass die Schweiz in Rankings zur Wettbewerbsfähigkeit fast selbstverständlich zur Weltspitze gehöre. Diese Einstellung sei gefährlich, so Mäder. Die USA haben 5 iranische Rohöltanker zerstört. Ein Tanker sei versenkt worden, teilt das zuständige Regionalkommando der USA mit. Der Angriff sei eine Vergeltung für einen iranischen Angriff auf ein US-Kriegsschiff gewesen. Der Iran reagierte mit schweren Raketenangriffen auf das mit den USA verbündete Königreich Jordanien. Laut der staatlichen jordanischen Nachrichtenagentur Petra fing die Armee 20 Raketen ab. Die US-Regierung hat Einfuhrverbote für bestimmte Produkte aus Kanada angekündigt. Einige Molkereiprodukte, alkoholische Getränke und Motorräder sollen nicht mehr in die USA eingeführt werden dürfen, wie aus Dekreten von US-Präsident Donald Trump hervorgeht. Es gehe dabei um einen Warenwert im einstelligen Milliarden-Dollar-Bereich. Elon Musk soll einer Ex-Freundin 40 Millionen Euro Schweigegeld geboten haben. Zur Premiere einer neuen Dokumentation über Elon Musk erklärte seine Ex-Freundin Ashley St. Clair, ihr sei das Geld geboten worden, damit sie nicht in der Doku auftritt. Eine Stellungnahme Musks zur Behauptung liegt nicht vor. Die Doku thematisiert Musks Aufstieg und vor allem die Frage, wie ein einzelner Mann so viel Einfluss gewinnen konnte. Die Dating-App Grindr hat wegen möglicher Verstöße beim Umgang mit Nutzerdaten einem Vergleich über rund 29 Millionen Franken zugestimmt. Damit soll eine Gruppenklage in Großbritannien beigelegt werden. Eine Anwaltskanzlei, die die Sammelklage gegen Grindr geführt hat, wirft der App vor, personenbezogene Daten sowie sensible Informationen der Nutzer ohne Einwilligung an andere Unternehmen weitergegeben zu haben. Darunter seien Informationen wie der HIV-Status.
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10: Heute haben wir eine schöne Abkühlung. Gestartet sind die Temperaturen am Morgen bei 12 bis 14 Grad. Aktuell immer noch stark bewölkt, zum Teil regnet es. Der Schwerpunkt ist Richtung Alpen. Da gibt es noch weitere Regengewissteils, auch mit Blitz und Donner. Heute am Nachmittag gibt es dann langsam im Unterland eine Wetterberuhigung. Es wird trocken Richtung Alpen. Dort wird sich die Wetterbesserung ein bisschen verzögern. Und das Maximum der Temperaturen heute Nachmittag ist dann in Zürich-Dielsdorf und Winterthur zwischen 17 und 19 Grad.
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10: Die Situation auf der Strasse hat sich deutlich beruhigt. Wir haben noch auf der A1 von Bern Richtung St. Gallen zwischen Dietig und dem Gubristunnel ein bisschen stockenden Verkehr. Von St. Gallen her Richtung Zürich zwischen der Verzweigung Brütisellen und Zürich-Ost und auf dem Westring in Richtung Basel klemmt zwischen Urdorf Nord und dem Limmataler Kreuz. Falls Sie auch noch unterwegs sind, kommen Sie gut an Ihr Ziel.
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10: Eine nächste Folge von der Sprechstunde ist parat mit unserem Radio 1-Arzt Merlin Guggenheim. Wir reden heute nicht per se über ein medizinisches Thema, sondern über KI. Ist ja allgegenwärtig die künstliche Intelligenz. Was macht sie genau in der Medizin oder was macht sie nicht? Sie hören jetzt nach 4 am Stock und da haben wir den Michael Jackson mit dabei. Grossen Hit Billie Jean von ihm aus dem 82. Dann Simon and Garfunkel sind parat und der Elvis Presley fängt gerade mit All Shook Up. Schön sind Sie bei uns an diesem Mittwoch. Ab jetzt am Mikrofon ist Linda Gwerder.

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1: Also in der heutigen Zeit ist ja KI allgegenwärtig, sicher auch in der Medizin. Radio 1 Arzt Merlin Guggenheim, stimmt das wirklich? Oder wo kommt KI vor allem zum Einsatz?
2: Also KI beeinflusst unser ganzes Leben, das ist schon mal klar. Ich erkenne eigentlich drei grosse Bereiche, wo KI uns Ärzte unterstützt. Und es ist wirklich unterstützen. Das eine ist in der Bildgebung, also automatisierte Diagnostik. Du kannst heutzutage ein Röntgenbild, ein CT, einfach in die KI reinkriegen und du bekommst eine automatische Diagnose, die meistens sehr gut ist. Und das erspart Zeit, das ermöglicht schnellere Prozesse zu einer klaren Diagnose. Das Zweite ist Rhythmusanalyse, also Herzrhythmus. Durch unsere Wearables, sei das die Apple Watch oder Langzeit-EKG. Früher haben wir Langzeit-EKGs über 7 Tage müssen auswerten am Computer und jede Seite durchklicken und erkennen, ah, was ist da los, was ist das für ein Rhythmusstück. Heute macht das die KI, also es ist wirklich eindrücklich. Das passiert vollautomatisch und qualitativ wirklich sehr hoch.
1: Aber es wird ja dann schon noch vom Mensch, also vom Arzt kontrolliert?
2: Natürlich tut es ein Arzt kontrollieren. Aber die grosse Erstauswertung macht KI. Und dann, eins der wichtigsten Sachen ist Risiko, Prädiktion, Therapieplanung, Entscheid, bei wem macht man welche Therapie. Und KI ist dort super, weil die tut natürlich grosse Mengen von Daten analysieren. Und wenn man intelligente Fragen stellt, kriegt man auch intelligente Antworten. Welcher Patient braucht jetzt ein neues Medikament? Was sind die neuesten Richtlinien für eine neue Behandlung? Das alles sind Informationen, die ab Knopfdruck erreichbar sind.
1: Das ist ja das, was du gesagt hast, vor allem mit der Diagnostik. Wie ist es dann bei Operationen?
2: Es ist unterstützend. Es ist wirklich unterstützend bei der Planung der Eingriffe. Wer kriegt welchen Eingriff? Welche Technik tut man anwenden? Wir haben jetzt kürzlich eine Studie gehabt, wo bei Vorhofflimmerablationen mit oder ohne KI man zeigte, dass KI geholfen hat, bestimmte Areale zusätzlich zu behandeln und das hat zu besseren Outcomes geführt. Aber schlussendlich ist der Arzt immer noch der, der von Hand den Eingriff macht, aber unterstützt durch die KI.
1: Und dann aber umgekehrt brauchen ja Patientinnen und Patienten auch oft ChatGPT, um sich selber eine Diagnose zu suchen. Wie siehst du das? Ist das sinnvoll?
2: Wir sind noch in der frühen Stadie von diesem Symptom. Nicht nur Patienten benutzen KI, sondern auch die Ärzte. Wenn ich schaue auf Social Media, wenn ich die Posts anschaue, auf LinkedIn oder Facebook oder Twitter, X, die meisten sind durch KI verfasst. Also ich habe eine Idee, ich case in ChatGPT, make me a post. Und wir werden immer fauler, was schade ist. Es hemmt ein bisschen unsere Kreativität, obwohl es uns sehr viel erleichtert, weil sehr viele Informationen einfach viel schneller vorhanden sind. Und ich hoffe, dass es in die richtige Richtung geht.
1: Das hoffe ich natürlich auch. Besten Dank für die Infos, Merlin Guggenheim. 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
3: Der Mittwoch zeigt sich bis jetzt stark bewölkt. Ab und zu regnet es mit Schwerpunkt Richtung Alpen. Gibt es weitere Regengüsse, teils auch mit Blitz und Donner. Im Verlauf von heute Nachmittag wird sich das Wetter können im Unterland langsam beruhigen. Das heisst, es wird auch allmählich trocken. Richtung Alpen verzögert sich die Wetterbesserung. Und wir haben heute Nachmittag mit einem leichten bis mäßigen Westwind 17 bis 19 Grad.
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3: Zweimal stocken es noch auf der A1, und zwar von Bern Richtung St. Gallen zwischen Dietika und dem Gubrisch-Tunnel und von St. Gallen Richtung Zürich zwischen der Verzweigung Brüttiselle und Zürich-Ost. Und ein bisschen Verkehrsüberlastung haben sie noch beim Westring, Chur Richtung Basel zwischen Durdorf Nord und dem Limmataler Kreuz. Sonst sollte es eigentlich laufen. Ich wünsche allen eine gute Fahrt.
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1: Dass Elektroautos weniger Lärm machen als Verbrenner, ist ja eigentlich allen klar. Aber im neuen Forschungsprojekt hat man jetzt noch probiert herauszufinden, wo oder in welcher Situation das am meisten bringt. Ergebnis: Vor allem bei städtischen Verkehrsknotenpunkten sind E-Autos deutlich leiseliger als Verbrenner. Und zwar rede ich da von der zweiten Etappe von Nexus. Das ist ein gemeinsames Forschungsprojekt vom TCS und der EMPA. Untersucht hat man reale Verkehrssituationen in den Städten Freiburg und Zürich. Die Studienergebnisse zeigen, dass vor allem Menschen, die in der Nähe von Kreuzungen leben, durch mehr E-Autos von weniger Verkehrslärm profitieren. Also sind Elektroautos vor allem bei so Beschleunigungssituationen leiseliger und das deutlich. Im Durchschnitt sind E-Autos 1,5 Dezibel leiseliger, als wenn reine Verbrennerflotte zum Beispiel über eine Kreuzung oder einen Kreisel geht. Jetzt müssen Autos im Alltag ja aber an diesen Kreuzungen häufig abbremsen und wieder anfahren, und an solchen Haltepunkten, da ist dann der Unterschied grösser zwischen E-Autos und Verbrenner, sogar bis zu 3 Dezibel Unterschied sind das. Das ist eine Halbierung vom Lärm.

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4: Ich bin Birgit Dörgler. Dass die damalige Bundesrätin Viola Amherd versicherte, es handle sich bei der Beschaffung des Kampfjets F-35 um einen Fixpreis, sei ein Skandal. Das sagt der Zürcher SVP-Nationalrat Mauro Twiner. Gestern hat die Geschäftsprüfungskommission einen Bericht präsentiert, der klar macht, dass es nie einen Fixpreis gegeben hat. Mauro Twiner ist entsetzt.
5: Ich fühle mich total verarscht von der Bundesrätin Amherd, aber auch von der Verwaltung. Wir haben in der Kommission zigmal gefragt, ist es definitiv ein Fixpreis? Und sie hat uns hoch und heilig versprochen, wortwörtlich versprochen, ja, es handelt sich um einen Fixpreis.
4: Sein Misstrauen gegenüber dem VBS sei nun sehr groß, sagt Twiner weiter. Ein 44-jähriger Vater steht heute wegen Kindsentführung vor dem Bezirksgericht Zürich. Der Jordanier soll vor 11 Jahren seinen knapp 3-jährigen Sohn aus Zürich in sein Heimatland entführt haben. In der Folge lebte der Sohn jahrelang gegen den Willen der Mutter im Nahen Osten. Die Staatsanwaltschaft fordert für den Vater 6,5 Jahre Gefängnis. Der abtretende Economy Suisse-Präsident Christoph Mäder warnt vor einer abnehmenden Wettbewerbsfähigkeit der Schweiz. Der Bundesrat zeige wenig Bereitschaft, die Rahmenbedingungen der Wirtschaft zu stärken, kritisierte er in einem Interview mit den TA Medien. In der Schweiz gingen mittlerweile viele davon aus, dass die Schweiz in Rankings zur Wettbewerbsfähigkeit fast selbstverständlich zur Weltspitze gehöre. Diese Einstellung sei gefährlich, so Mäder. Die US-Regierung hat Einfuhrverbote für bestimmte Produkte aus Kanada angekündigt. Einige Molkereiprodukte, alkoholische Getränke und Motorräder sollen nicht mehr in die USA eingeführt werden dürfen, wie aus Dekreten von US-Präsident Donald Trump hervorgeht. Es gehe dabei um einen Warenwert im einstelligen Milliarden-Dollar-Bereich. Elon Musk soll einer Ex-Freundin 40 Millionen Euro Schweigegeld geboten haben. Zur Premiere einer neuen Dokumentation über Elon Musk erklärte seine Ex-Freundin Ashley St. Clair, ihr sei das Geld geboten worden, damit sie nicht in der Doku auftritt. Eine Stellungnahme Musks zur Behauptung liegt nicht vor. Die Doku thematisiert Musks Aufstieg und vor allem die Frage, wie ein einzelner Mann so viel Einfluss gewinnen konnte.
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6: Wir haben immer noch viele Wolken am Himmel. Auch am Nachmittag ist es noch zeitweise nass. Im Verlauf des Nachmittags wird es dann im Unterland und am Rhein eine langsame Wetterberuhigung geben. Es wird zunehmend trocken. Richtung Alpen wird es aber auch noch ein bisschen Regen mit dabei haben. Wir haben Temperaturen heute Nachmittag bei 18 bis 19 Grad. In Rapperswil bleibt es vielleicht auch schon bei 16 bis 18 Grad stehen. Der Donnerstagmorgen bringt dann zuerst auch noch dichtere Wolken, teils vielleicht Nebelfelder im Unterland. Tagsüber morgen ein trockener Mix aus Sonne und Wolken. Die Wolken sieht man mehr Richtung die Alpen, die kann es am Vormittag auch noch ein paar Tropfen geben morgen. Und am Nachmittag haben wir morgen 19 bis 20 Grad.
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6: Es hat noch ein bisschen stockenden Verkehr beim Nordring, Bern Richtung St. Gallen, zwischen dem Limmataler Kreuz und dem Kupferisch-Tunnel, dann beim Westring Richtung Basel, zwischen Durdorf Nord und dem Limmataler Kreuz. Und so langsam zieht es schon ein bisschen an, wieder bei der Nord-Süd-Achse, Richtung Norden und Richtung Süden vor dem Gotthardtunnel, jeweils 2 Kilometer Stau, 20 Minuten Zeitverlust.
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6: Begeistert da so ein Wort durch die Medien aktuell. Das Ganze heisst Godzilla El Niño. Tönt ja schon mal sehr brisant. Was bedeutet überhaupt El Niño, das Wetterphänomen? Wie ist das einzuschätzen? Da haben wir unseren hauseigenen Experten, den Peter Wick, der uns das ein bisschen genauer erklären kann. Macht er in dieser halben Stunde nach vier am Stück. Da freuen wir uns auf den Sugero auf CCR. Ausgesprochen heisst die Band Creedence Clearwater Revival. Und anfangen tut da aber sehr offensichtlich der Prince. Mit Cream. Schön sind Sie bei uns am Mikrofon begleitet, Linda Querder.

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1: Kommen wir doch kurz zum Wetter. Ist ja schon noch recht spannend. Ich habe noch nie so viel Blitz ohne Unterbruch gesehen wie gestern Abend. Es hat ausgesehen wie eine riesen Party. Ein Blitz am anderen. Vielleicht haben Sie es auch gesehen. Und jetzt geistert ja da irgendwie seit gestern so ein neues Wort durch die Medien. Das Ganze heisst Godzilla El Niño. Und offenbar hat der El Niño ein paar Auswirkungen auf unser Wetter. Aber wir müssen den Begriff einfach noch mal ein bisschen genauer erklären. Peter Wick, was ist eigentlich der El Niño?
2: Ja, grundsätzlich ganz simpel erklärt ist, normalerweise haben wir vor der Küste von Südamerika relativ kaltes Wasser. Und wenn ein El Niño Ereignis entsteht und ist, dann ist das Wasser dort deutlich wärmer als normal. Also es hat einen doch einen markanten Temperaturunterschied. Das ist ein warmes Wasser, was sich da vor der Küste vor Südamerika staut. Und das ist nicht einfach eine kleine Zone, sondern es ist dann wirklich ein grosser Teil von Südamerika, von der eben Westküste von Südamerika, die betroffen ist.
1: Und jetzt wird ja von dem Godzilla El Niño geredet. Was sind denn überhaupt Folgen?
2: Ja, also gut, das hat eben Godzilla. Schöne Medienfloskeln wieder einmal, finde ich, furchtbare Namen. Aber egal, es ist, so wie es jetzt sieht, ein sehr markantes Ereignis, vielleicht sogar das stärkste El Niño-Ereignis, wo man seit man misst, kann registrieren, das mindestens erwartet, relativ viele Wissenschaftler und eben auch, wo die Leute mit dem beschäftigt sind. Grundsätzlich erwarten wir ein ganz starkes Ereignis. Und das ganz starke Ereignis, das bedeutet, wie gesagt, dass es warmes Wasser hat vor der Küste vor Südamerika. Und wie gesagt, wenn es normalerweise kaltes Wasser gibt, dann relativ wenig Regen. Dafür gibt es eben viel mehr Regen dort in diesen Wüstengebieten, zum Beispiel von Peru etc. Also, dort kann es Überschwemmungen geben. Auf der anderen Seite haben wir auch eine Strömung, die verstärkt ist. Und das bedeutet dann zum Beispiel im Amazonas, dass das Meer ein bisschen trocken ist, dass zum Teil lange Trockenperioden kann geben mit Waldbränden. Das gilt dann auch zum Teil für Indonesien. Gibt aber auch wieder mehr Regen oder weniger Regen Richtung Australien und Südafrika. Man merkt, was ich da sage, es betrifft hauptsächlich die südliche Hemisphäre. Das ist schon ganz markant dort und dort muss man auch mit Unwetter rechnen, eben mit extremer Trockenheit oder auch mit extremen Niederschlägen.
1: Aber hat es auch auf die Schweiz einen Einfluss?
2: Ja, grundsätzlich hat jedes Wetterereignis, ob es in Südamerika, auf der Antarktis oder im Nordkap, ist ein Einfluss auf unser Wetter. Man sagt, der Schmetterlingseffekt. Also man muss das nicht jetzt einfach verharmlosen und sagen, passiert gar nichts. Grundsätzlich ist aber der El Niño für uns da in Mitteleuropa nicht entscheidend. Wir sind eigentlich eingebunden in die Westströmung und die ist hauptsächlich beeinflusst vom Atlantik und nicht unbedingt vom Südatlantik beziehungsweise vom Pazifik. Aber natürlich, wenn man so einen Input hat an Wärme, an Feuchtigkeit, wie gesagt, kann das natürlich auch Auswirkungen haben für Mitteleuropa. Was im Detail passiert und eben, ob es dann regelmäßig, wenn es zum Beispiel El Niño gibt, einen warmen Winter bei uns gibt oder einen kalten Winter oder etc., das ist wissenschaftlich nicht erhärtet. Da gibt es keine effektive Statistik drüber. Und entsprechend bin ich da ziemlich vorsichtig mit der Prognose, dass da irgendwie etwas Massives wird ändern im kommenden Winter. Was man kann sagen, wir sind in der klimaerwärmten Phase und es ist sehr wahrscheinlich, dass auch der Winter 2026, 2027 wieder überdurchschnittlich warm wird sein.

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7: Es ist nach wie vor bewölkt, zeitweise nass. Im Verlauf von heute Nachmittag gibt es dann im Unterland und am Rhein langsamer Wetter Beruhigung. Es wird zunehmend trocken. Richtung Alpen ist immer noch Regen dabei. Es gibt heute maximal 16 bis 19 Grad. Ein leichter bis mäßiger Westwind geht. Morgen zuerst auch noch dichteres Gewölk, teils Nebelfelder im Unterland, tagsüber einen trockenen Mix aus Sonne und Wolken im Flachland. Es gibt morgen 19 bis maximal 20 Grad.
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7: Es braucht aktuell ein bisschen Geduld auf der A1 Bern Richtung St. Gallen. Es hat zwischen Tietik und dem Gubristunnel Stau wegen einem Bahnfahrzeug. Der rechte Fahrstreifen ist gesperrt. Der Stau vor dem Gotthardtunnel Richtung Norden zwischen Quinto und Airolo ist jetzt 3 Kilometer lang. Das heisst, man verliert eine halbe Stunde. Und beim Westring von Chur Richtung Basel zwischen Durdorf Nord und dem Limmattaler Kreuzstock zwecks Verkehrsüberlastung. Ich wünsche allen eine gute Fahrt.
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80er Sound von Billy Ocean, Lover Boy, haben wir gehört. Jetzt dann gleich 10 vor 12 Uhr am Mittwochmittag. Es ist ein spezielles Bild, wenn ich da aus dem Fenster schaue und ich geniesse es wahnsinnig fest. Es ist nämlich einfach einmal grau und am Regnen. Das ist doch grossartig. Ich glaube, viele finden das im Moment total in Ordnung. Wir werden übrigens noch ganz ein brisantes Wort besprechen. Nach den 12 Uhr hier bei Radio 1. Das eine Wort, das für Aufregung sorgt, das heisst Fixpreis. Und es geht um Kampfjet und F-35. Mehr dazu nach den 12 Uhr. Und jetzt geht ein passender Song.

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0: 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Es ist 12 Uhr. 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
4: Ich bin Birgit Orgler. Ein Schlamassel wie beim angeblichen Fixpreis beim Kampfjet F-35 dürfe sich nicht wiederholen. Das sagt die Zürcher SP-Nationalrätin Priska Zeiler-Graf. Gestern war bekannt geworden, dass es nie einen Fixpreis gegeben hat, obwohl die damalige Bundesrätin Viola Amherd dies versicherte. Außerdem hat laut der Geschäftsprüfungskommission fast niemand im Verteidigungsdepartement den Vertrag genau gelesen. Das sei absolut unverständlich, sagt Zeiler Graf.
5: Für die Zukunft ist halt wirklich so, dass die Verträge, vor allem Verträge, die man halt mit den USA unterzeichnet, dass da mehr Know-how rum ist und dass man die ja genauer anschaut. Also ich hoffe jetzt wirklich, dass man die Lektionen lernt aus dem ganzen Schlamassel.
4: Selbst Altbundesrätin Viola Amherd hat den Vertrag nicht ganz durchgelesen. Erarbeiteter Wohlstand gilt als fairer als Reichtum durch Glück. Das zeigt eine Studie der Universität Zürich. In der Schweiz ist diese Haltung stark ausgeprägt. Für die Untersuchung führte ein Forschungsteam ein Experiment mit 65.000 Personen in 60 Ländern durch. Wird Ungleichheit mit Leistung begründet, akzeptieren Menschen sie im Durchschnitt eher. In nicht-westlichen Ländern wie China oder Indien gibt es aber auch eine große Akzeptanz für Ungleichheit, die durch Glück wie einem Lottogewinn entstanden ist. Das Pride Festival in Zürich findet kommendes Jahr wieder statt. Der größte queere Anlass der Schweiz am 11. und 12. Juni auf dem Kasernenareal geplant, teilen die Organisatoren heute Morgen mit. Auch der Pride-Umzug findet statt. Das Pride Festival hatte dieses Jahr pausiert. Laut dem Verein waren wichtige Sponsoren weggebrochen. US-Präsident Donald Trump hat für einen Rückgang der USA-Reisen von Schweizern gesorgt. Nach dem Taucher im Vorjahr hat sich der Rückgang bei Buchungen für die Vereinigten Staaten in den ersten 6 Monaten des Jahres beschleunigt. Von Januar bis Ende Juni reisten 120.000 Schweizer in die USA. Das sei ein Rückgang von 16,5% gegenüber dem Vorjahreszeitraum, heißt es vom Schweizer Reiseverband, wie die Nachrichtenagentur AWP berichtet. Der Luchs erobert das Schweizer Mittelland. Was lange als zu dicht besiedelt und zu stark zerschnitten galt, erweist sich laut einem neuen Bericht für die Großkatzen als erstaunlich geeigneter Lebensraum. Die Stiftung Cora wertete dafür Daten der Jahre 2020 bis 2025 aus GPS-Sendern, Fotofallen und genetischen Untersuchungen aus. Die Daten zeigen, im südlichen Mittelland von Bern über Freiburg bis in die Watt schreitet die Besiedelung voran.
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6: In Zürich ist der SMI aktuell bei 13.921 Punkten. Das ist ein Minus von 0,97%. Und die Devise, ein Euro wird gehandelt für 94,21 und der US-Dollar gibt es für 81,05.
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6: Im Moment liegt der Topzins von hypotheken.ch für eine 10-jährige Festhypothek bei 1,41%, 5 Jahre gibt es für 1,3% und die Zaron-Marge beträgt 0,75%.
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6: Peter, wie geht es denn jetzt genau weiter?
7: Am Mittag und frühen Nachmittag ist es noch stark bewölkt und vor allem Richtung Alpen zu regnet. Im Laufe des Nachmittags lässt der Regen allerdings nach. Und es wird im Unterland zunehmend auch trockene, lange trockene Abschnitte geben. Vielleicht dann gegen den Abend oder am späteren Abend auch Auflockerungen von der Wolken Richtung Rhein und Unterland. Temperaturen markant kälter als noch gestern. 17 bis 19 Grad, geht ein leichter bis mäßiger Westwind. Im Laufe der Nacht da haben wir wechselnde Bewölkung, dann morgen am Morgen örtlich ein bisschen Nebel im Unterland, hochnebelartige Restwolken, noch dickere Wolken Richtung Alpen. Zu denen könnte es am Vormittag noch örtlich ein paar Tropfen geben Richtung Alpstädte, Ockerburg, Glarner und Schweizer Alpen. Sonst ist es aber trocken, am Nachmittag recht sonnig und die Temperaturen steigen mit einer schwachen bis mäßigen Brise maximal auf 19 bis 20 Grad.
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6: Es braucht jetzt am Mittag nach wie vor Geduld auf der A1 von Bern Richtung St. Gallen zwischen Dietika und dem Gubrisch-Tunnel stauen, weil dort jemand eine Bahn hat. Der rechte Fahrstreifen ist weiterhin gesperrt. Es hat vor dem Gotthardtunnel Richtung Norden zwischen Quinto und Airolo mittlerweile 4 km Stau. Man verliert 40 Minuten. Richtung Süden zwischen Dammsteg und Güschen einen 3 km Stau. Das ist ein Zeitverlust von einer halben Stunde. Dann noch der Blick zum Westring. Und zwar Chur Richtung Basel. Es stockt zwischen Durdorf Nord und dem Limmataler Kreuz. Allen unterwegs eine gute Fahrt.
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6: Ja, der angebliche Fixpreis für den F-35 Kampfjet, den es nie gegeben hat, ist nochmal ausführlich Thema hier bei Radio 1 nach den nächsten 4 Songs. Wir freuen uns als Begleitung. Zum Mittag gibt es Guns N' Roses, Cool and the Gang, James Brown und die Beatles zum Auftakt. Love Me Do. Schön sind Sie bei Radio 1. Ich wünsche einen guten Miteinander. Am Mikrofon begleitet Linda Querder.

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1: Radio 1 am Mittwochmittag, 22 Minuten nach der 12. Ja, die Worte zum Kauf vom Kampfjet F-35 werden für die ehemalige Bundesrätin Viola Amherd zum Verhängnis.
2: Der Fixpreis wird eingehalten werden. Der ist so festgehalten, vertraglich festgehalten.
1: Seit gestern wissen wir nämlich, das stimmt nicht. Radio 1 Bundeshausredakteur Dani Glur.
3: Ja, zu dem Schluss kommt die Geschäftsprüfungskommission vom Nationalrat. Der Zürcher SVP-Nationalrat Mauro Twena kann es kaum glauben.
4: Ich fühle mich total verarscht von der Bundesrätin Amherd, aber auch von der Verwaltung. Wir haben in der Kommission zigmal gefragt, ist es definitiv ein Fixpreis? Und sie hat uns hoch und heilig versprochen, wortwörtlich versprochen, ja, es handelt sich um einen Fixpreis.
3: Anders geht es der Zürcher SP-Nationalrätin Priska Seiler-Graf.
5: Ich spüre auch ehrlich gesagt eine gewisse Genugtuung, wie gerade SP allen voran und ich insbesondere ja immer davon gewarnt haben, dass das vermutlich kein Fixpreis ist. Und wir haben auf der ganzen Linie Recht bekommen und das freut mich natürlich. Trotzdem bleibt ein schaler Nachgeschmack. Die Kommission hat nicht herausgefunden, dass eine absichtliche Täuschung vorliegt, aber sie kann es auch nicht ausschliessen.
3: So oder so, aus dem Fall müssen wir lernen, sagt Priska Seiler-Graf.
5: In Zukunft ist halt wirklich so, dass man Verträge, vor allem Verträge, die man halt mit den USA unterzeichnet, dass da mehr Know-how rum ist und dass man die ja genauer anschaut. Ich hoffe jetzt wirklich, dass man die Lektionen lernt aus dem ganzen Schlamassel.
3: Der Mauro Twena will den Rüstungsvertrag künftig gerade selber lesen.
4: Es ist völlig klar, dass das Misstrauen sehr gross ist gegenüber dem VBS. Wir werden in Zukunft sicherlich keinen einzigen Rappen mehr bewilligen, ohne dass wir selber die Verträge gesehen haben.
3: Es ist nämlich auch noch herausgekommen, dass nur wenige im Departement Verträge genau gelesen haben. Nicht einmal die Altbundesrätin Viola Amherd hat sie ganz gelesen.

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13: Es ist jetzt erst einmal noch zeitweise nass. Im Verlauf vom Nachmittag gibt es im Unterland und am Rhein langsam eine Wetterberuhigung. Es wird zunehmend trocken. Richtung Alpen kann es noch ein Regen geben. Heute zwischen 16 und 19 Grad. Morgen starten wir mit grauen Wolken und Nebelfeldern im Unterland. Dann wird es einen trockenen Mix geben aus Sonne und Wolken. Morgen Nachmittag mit 19 bis 20 Grad. Noch viel mehr und genauer zum Wetter gibt es aber noch in der kommenden Viertelstunde im Wettertag von Peter Wick.
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13: Man hat immer noch einen Stau auf der A1 Bern Richtung St. Gallen zwischen Tietik und dem Gubrisch-Tunnel. Das ganze liegt an einem Bahnenfahrzeug. Der rechte Fahrstreifen ist weiterhin gesperrt. Ein bisschen stocken tut es beim Westring Richtung Basel ab Urdorf Nord. Und bei der Nord-Süd-Achse wird der Stau irgendwie von Stunde zu Stunde länger. Warum auch immer. Richtung Norden aktuell zwischen Quinto und Airolo 4 km, 40 Minuten Zeitverlust. Richtung Süden zwischen Damsteg und Güschenen sind es schon 5 km. Da verlieren sie 50 Minuten.
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1: Peter, wir haben vorher ja schnell im Vorgespräch darüber geredet. Gestern bei diesen Gewitter ist jetzt nichts mega Dramatisches passiert. Dann kann man da schon sagen, es war auch sehr imposant, um dem Ganzen zuzuschauen, oder?
2: Ja, tausende von Blitzen. Ah, ja. Also wirklich stroposkopmäßig ist das Ganze wirklich sehr faszinierend. Ja, das, ist jetzt eben, das ist ja, was wir immer sagen, die Gewitter können ganz verschiedene Ausprägungen haben. Mhm. Eben, es gibt Sturmböen, das hat es gestern auch gegeben, notabene. Über 130 km pro Stunde haben wir auf der Antenne vom Mütliberg registriert. 90 km pro Stunde am Flughafen. Hat also schon gut gewintert, der Fallfall. Aber nicht die grossen Schäden gebracht, das Gott sei Dank. Und auch Hagel hat es noch ganz kleinkörnige gegeben. Und der Regen ist auch im Rahmen gewesen, sodass es nicht irgendwie ein Problem gab. Also, ja, eben ein faszinierendes Wetterschauspiel gestern, wo, wenn es so ist, natürlich sehr schön ist zum Anschauen.
1: Das ist wirklich so. Da hat man sich sozusagen eine Stunde lang können beschäftigen, indem man mit dem Handy das Ganze gefilmt hat und nachher weiss man gar nicht, was man mit dem Material überhaupt anfangen soll. Aber man hat es gesehen. Wunderbar. Jetzt, heute beruhigt sich das Ganze ja wieder. Wie geht es jetzt weiter noch am Nachmittag?
2: Ja, langsam, aber sicher. Es ist nicht so, dass es jetzt überall trocken ist. Es kann schon noch jetzt ein bisschen regnen kommen im Laufe vom frühen Nachmittag. Am späteren Nachmittag trocknet es dann vor allem Zürich nordwärts, also im Unterland ab. Und da sehe ich dann kaum mehr grossen Regen. Richtig reich kann es vielleicht auch ein paar Auflockerungen geben gegen den Abend. Richtig Oberland, dort muss man schon mehr Geduld haben. Dort braucht es den Regenschirm doch immer wieder heute im Laufe vom Nachmittag. Auch noch Temperaturen sind, ich habe geschaut, mal kann gestern haben wir 33,1 Grad gehabt, zum Beispiel Flughafen in Affoltern. Jetzt sind wir bei 15 Grad, Höchsttemperaturen so 17, 18, 19 Grad. Ja, 19 wahrscheinlich nicht, aber 18 Grad werden wir erreichen. Also wir sind 15 Grad weniger warm unterwegs als gestern. Und das spürt man natürlich auch. Der Wind bläst noch leicht bis mässig. Es gibt vielleicht doch da und dort das erste Portion Hühnerhaut. Und lässt uns eben erahnen, dass wir jetzt nicht mehr im Hochsommer sind, was wir eigentlich gestern heute vergessen haben. Und in der Folge können wir sagen, ist dann morgen am Vormittag zum Teil neblig, gehört auch ein bisschen zum Herbst, dann ein paar Restwolken. Die sind vor allem dichter Richtung Berge zu, gerade Richtung Schweizer Glanneralp, Alpstein, vielleicht auch Richtung Rappi, Süden. Jetzt kann es noch ein paar wenige Regentropfen geben am Vormittag, aber grundsätzlich wird es eben auch trocken sein, dann ein Tag durch freundlicher, zum Teil sonnig und es blasen leichte bis mäßige Beise bei maximal 20 Grad.
1: Und das ist ja dann eigentlich so ein bisschen angenehmes Spätsommer- oder Herbstwetter, kann man ja auch sagen, zieht sich das noch so ein bisschen durch, weil von der Temperatur her, also ich meine, jetzt nochmal 30 Grad, das brauchen wir sowieso nicht.
2: Ja, wird langsam auch schwierig, um nochmal 30 Grad erreichen. Jetzt zweite Hälfte September sowieso, wenn es Föhn hat, vielleicht noch irgendwo, sonst wird es sehr knäbig. Aber grundsätzlich können wir sagen, es ist eine nette Wetterphase, die uns zukommt. Bis mit dem Sonntag sehe ich eigentlich einen sehr freundlichen Mix aus Sonne- und Wolkenfeldern. Vielleicht ein bisschen mehr am Freitag als am Samstag und wieder ein bisschen mehr am Sonntagnachmittag. Aber grundsätzlich, wie gesagt, die Sonne ist überwiegend Strumpf. Vielleicht hat sie jetzt am Morgen auch ein paar Nebelbänke und Nebelfelder gehört, ja, zu dem frühherbstlichen Wetter oder spätsommerliche Wetter. Ja, und Temperaturen sind eigentlich angenehm. Wir haben übermorgen am Freitag so um die 21 Grad und am Wochenende dann wirklich extrem angenehme 23 bis 24 Grad bei relativ wenig Wind. Also ich denke, wir dürfen uns auf die angenehmen und nicht so heißen Wetterphasen und Wettersituationen freuen.
1: Das machen wir. Danke, Peter. Schönen Nachmittag.
2: Sehr gerne.

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10: Ich bin der Felix Haldimer. Erarbeiteter Wohlstand gilt als fairer als Reichtum durch Glück. Das zeigt eine Studie der Universität Zürich. In der Schweiz ist diese Haltung stark ausgeprägt. Für die Untersuchung führte ein Forschungsteam ein Experiment mit 65.000 Personen in 60 Ländern durch. Wird Ungleichheit mit Leistung begründet, akzeptieren Menschen sie im Durchschnitt eher. In nicht-westlichen Ländern wie China und Indien gibt es aber auch eine große Akzeptanz für Ungleichheit, die durch Glück wie einem Lottogewinn entstanden ist. Der abtretende Economy Suisse-Präsident Christoph Mäder warnt vor einer abnehmenden Wettbewerbsfähigkeit der Schweiz. Der Bundesrat zeige wenig Bereitschaft, die Rahmenbedingungen der Wirtschaft zu stärken, kritisiert er in einem Interview mit den Tamedia-Zeitungen. In der Schweiz gingen mittlerweile viele davon aus, dass die Schweiz in Rankings zur Wettbewerbsfähigkeit fast selbstverständlich zur Weltspitze gehöre. Diese Einstellung sei gefährlich, so Mäder. Die Waldbrände im Süden der Türkei sind bisher nicht unter Kontrolle. Die Feuerwehr bekämpft die Brände im Dauereinsatz, das stellenweise bereits seit 2 Tagen lodert, teilt die türkische Forstdirektion mit. In Antalya sind die Brände nicht mehr so intensiv, während das Feuer in Adana weiter wütet. Die starken Winde breiten das Feuer zudem weiter aus. Mehrere Häuser mussten evakuiert und die Menschen in Sicherheit gebracht werden. US-Präsident Donald Trump hat für einen Rückgang der USA-Reisen von Schweizern gesorgt. Nach dem Taucher im Vorjahr hat sich der Rückgang bei Buchungen für die USA in den ersten 6 Monaten des Jahres beschleunigt. Von Januar bis Ende Juni reisten 120.000 Schweizer in die Vereinigten Staaten. Das sei ein Rückgang von 16,5% gegenüber dem Vorjahreszeitraum, heißt es vom Schweizer Reiseverband, wie die Nachrichtenagentur AWP berichtet. 3 Tage nach dem Wahlsieg der AfD im Bundesland Sachsen-Anhalt hat der deutsche Kanzler Friedrich Merz die AfD im Parlament scharf attackiert. Merz warf der Partei im Parlament Verachtung der demokratischen Institutionen und eine permanente Herabsetzung der Repräsentanten des Staates vor. Sie wollen unser Land destabilisieren, sagte Merz. Er warf der AfD auch mit Blick auf den Begriff Remigration vor, ethnische Säuberung nach Herkunft und Hautfarbe betreiben zu wollen.
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11: Heute am Nachmittag zuerst einmal noch bewölkt, zeitweise auch nass. Im Verlauf vom Nachmittag gibt es im Unterland und am Rhein langsame Wetterberuhigung. Dann wird es auch zunehmend trocken. Richtung Alpen ist noch ein bisschen Regen drin. Wir messen so zwischen 16 und maximal 19 Grad heute. Der Donnerstag startet mit dichteren Wolken, ein paar Nebelfelder im Unterland. Es kann am Morgen Richtung Alpen auch noch Regentropfen dabei haben. Tagsüber wird es dann langsam trockener und freundlicher mit einem Sonnenwolkenmix. Es gibt am Nachmittag 19 bis 20 Grad.
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11: Der Knopf auf der A1 hat sich immer noch nicht aufgelöst wegen dem Pannenfahrzeug. Das heisst, immer noch hat es auf der A1 von Bern Richtung St. Gallen zwischen Tietiken und dem Gupristunnel Stau. Dort hat offenbar jemand eine Panne, dass es der rechte Fahrstreifen musste gesperrt werden. Und darum braucht man dort noch ziemlich viel Geduld. Dann braucht es auch immer wie mehr Geduld bei der Nord-Süd-Achse. Jetzt mittlerweile beim Nord- und beim Südportal vor dem Gotthardtunnel 5 km Stau jeweils. Das ist auch jeweils ein Zeitverlust von 50 Minuten. Und dann stockt es beim Westring Richtung Basel ab Urdorf Nord. Ich wünsche allen unterwegs eine gute Fahrt.
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11: Wir haben den 9.9. am heutigen Tag, wie auch an vielen anderen, wird etwas ganz Spezielles gefeiert. Warum das so ist, was es ist, ich sage es Ihnen in der kommenden halben Stunde, aber vor allem wichtig. Wir feiern ja die Musik hier bei Radio 1. Immer durchgehend. Und auch die nächsten 4 sind grossartig. Ich sehe, East 17 ist mit dabei, Level 42, ganz viele Zahlen, lustigerweise. Und den Auftakt machen die Rhythmics. Schön sind auch Sie bei Radio 1 an diesem Mittwoch am Mikrofon begleitet, Linda Gwerder.
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Episch sind wir hier unterwegs mit East 17, Stay Another Day aus dem 94, 23 Minuten nach den Eisen am Mittwochmittag. Heute ist der internationale Sudoku-Tag. Ich habe auch heute Morgen im Zug wieder jemanden gesehen, auf dem Handy Sudoku ausfüllen, seit es 20 Minuten Zeitung im Zug nicht mehr gibt. Dort habe ich es nämlich immer ausgefüllt, haben viele einfach eine Sudoku-App auf dem Handy. Bei diesem logikbasierten Zahlenrätsel geht es darum, ein 9x9 Raster so auszufüllen, dass jede Spalte Ziele und jedes 3x3 Unterraster alle Ziffern von 1 bis 9 drin hat. Darum macht es natürlich auch Sinn, dass der internationale Sudoku-Tag am 9.9. stattfindet, also heute. Es hat übrigens schon früh so ähnliche Rätsel gegeben, aber der internationale Durchbruch vom richtigen Sudoku sozusagen, der ist gar noch nicht so ganz lang her. Im November 2004, da hat dann die Londoner Times das erste Rätsel abgedruckt in der Zeitung und hat so auch noch wesentlich dazu beigetragen, dass das Rätsel sich so hat können ausbreiten und dass es mittlerweile bei gewissen zu einer regelrechtigen Sucht geworden ist. Das ist wirklich auch eine gute Sucht, kann man sagen. Ich tue mich da ein bisschen outen als Süchtige oder als Sudoku-Fan, weil man weiss nachweislich, dass solche Rätsel, nicht nur Sudoku, aber auch das, sehr ein gutes Hirn- und Konzentrationstraining sind. Also mehrere von diesen Sudokus am Tag lösen, macht sicherlich Sinn. Und eben, es gibt ja die tollen Apps für auf dem Handy. Kann man gerade jetzt machen, während dem nächsten Song würde ich doch gerade passen. Schade, Spoof ab.

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5: Es hat immer noch viel Wolken, kann zum Teil noch ein bisschen regnen. Im Verlauf des Nachmittags wird es im Unterland und am Rhein langsamer Wetter Beruhigung geben. Es wird zunehmend trocken, ein bisschen Regen ist Richtung Alpen noch dabei. Wir haben heute zwischen 16 und maximal 19 Grad. Morgen starten wir auch noch mit viel Wolken, teils Nebelfelder im Unterland. Tagsüber sollte es dann einen hauptsächlich trockenen Mix aus Sonne und Wolken geben mit 19 bis 20 Grad.
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5: Man steht immer noch im Stau auf der A1 von Bern Richtung St. Gallen zwischen Dietika und dem Gubrist-Tunnel. Dort hat jemand eine Panne, der rechte Fahrstreifen weiterhin gesperrt. Und dann braucht es immer wie mehr Geduld bei der Nord-Süd-Achse. Vor dem Gotthard-Tunnel Richtung Norden zwischen Quinto und Airolo mittlerweile 60 km Stau. Man wartet also eine Stunde. Richtung Süden zwischen Amsteg und Göschenen sind es 5 km Stau. Das wäre dann also ein Zeitverlust von 50 Minuten allen unterwegs. Eine gute Fahrt.
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0: Riesit aus dem Jahr 2019. I don't care. Der Ed Sheeran zusammen mit dem Justin Bieber. Wir gehen so langsam aber sicher auf die zwei zu. Haben noch zwei weitere Hits parat. Da gehen wir jetzt nochmal in die 80er. Der nächste ist vom Ray Parker Jr. Ghostbusters und der kommt gerade nach dem.
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3: Ich bin der Felix Haldimer. Bei einer Explosion in einem Tessiner Kraftwerk sind zwei Personen schwer verletzt worden. Das teilt die Kantonspolizei mit. Der Unfall ereignete sich in Piotta in der Leventina südlich des Gotthards. Weitere Angaben machte die Polizei bislang nicht. Erarbeiteter Wohlstand gilt als fairer als Reichtum durch Glück. Das zeigt eine Studie der Universität Zürich. In der Schweiz ist diese Haltung stark ausgeprägt. Für die Untersuchung führte ein Forschungsteam ein Experiment mit 65.000 Personen in 60 Ländern durch. Wird Ungleichheit mit Leistung begründet, akzeptieren Menschen sie im Durchschnitt eher. In nichtwestlichen Ländern wie China und Indien gibt es aber auch eine große Akzeptanz für Ungleichheit, die durch Glück wie einem Lottogewinn entstanden ist. Die Waldbrände im Süden der Türkei sind bisher nicht unter Kontrolle. Die Feuerwehr bekämpft die Brände im Dauereinsatz, das stellenweise bereits seit 2 Tagen lodert, teilt die türkische Forstdirektion mit. In Antalya sind die Brände nicht mehr so intensiv, während das Feuer in Adana weiter wütet. Die starken Winde breiten das Feuer zudem weiter aus. Mehrere Häuser mussten evakuiert und die Menschen in Sicherheit gebracht werden. Ein Forscher der KI-Firma Anthropic ist mit einer drastischen Warnung zurückgetreten. Bald werde es Computersysteme geben, deren Fähigkeiten die von Menschen überträfen, schreibt er auf der Plattform X. Künstliche Intelligenz würde bald alles hacken können und die Möglichkeit haben, sich Zugang zu echter Macht und Ressourcen zu verschaffen. Die Leute, die KI entwickeln, glauben ernsthaft, dass sie zum Ende des Jahrzehnts alle töten könnte, warnt der Forscher. 3 Tage nach dem Wahlsieg der AfD im Bundesland Sachsen-Anhalt hat der deutsche Kanzler Friedrich Merz die AfD im Parlament scharf attackiert. Merz warf der Partei im Parlament Verachtung der demokratischen Institutionen und eine permanente Herabsetzung der Repräsentanten des Staates vor. Sie wollen unser Land destabilisieren, sagte Merz. Er warf der AfD auch mit Blick auf den Begriff Remigration vor, ethnische Säuberung nach Herkunft und Hautfarbe betreiben zu wollen.
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4: Es hat immer noch ziemlich viele Wolken am Himmel, ist noch zeitweise nass. Im Verlauf von heute Nachmittag gibt es im Unterland und am Rhein langsame Wetterberuhigung. Es wird zunehmend trocken, Richtung Alpen ist noch ein bisschen Regen dabei. Wir messen, je nachdem wo das wir sind, so zwischen 16 und 19 Grad. Der Dunstieg bringt zuerst noch dichtere Wolken, morgen zum Teil Nebelfelder im Unterland. Tagsüber ist dann aber ein trockener Mix oder hauptsächlich trockener Mix aus Sonne und Wolken angesagt. Morgen Nachmittag gibt es 19 bis 20 Grad.
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4: Es hat auf dem Nordring Bern Richtung St. Gallen zwischen dem Limmataler Kreuz und Zürich-Affolter Stau wegen Überlastung. Dann A1 St. Gallen Richtung Zürich. Jetzt stockender Verkehr zwischen der Verzweigung Brüttiselle und Zürich-Ost. Und beim Westring von Chur Richtung Basel zwischen Urdorf Nord und dem Limmataler Kreuz auch stockender Verkehr. Dann noch der Blick zu der Nord-Süd-Achse. Vor allem vor dem Gotthardtunnel Richtung Norden zwischen Quinto und Airolo braucht es Geduld. Der Stau ist 5 km lang. Sie verlieren etwa 50 Minuten.
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4: Mittwochnachmittag, Montag, 9.09. und feiert als nächstes, also in der kommenden halben Stunde, einen 50. Geburi von einem Bienli. Sie haben richtig gehört, von einem Bienli, aber sie ist ganz speziell. Zuerst gibt es aber gute Musik, 4 am Stück sind parat. Da haben wir Bonnie Tyler dabei, Marco Massini und der Michael Jackson macht den Anfang mit Black Alright. Weiterhin gute Unterhaltung an dem Mittwochnachmittag. Schön sind Sie bei uns. Am Mikrofon ist Linda Querder.

0: Mittwochnachmittag, wir haben 20 ab 2. Das wahrscheinlich berühmteste Bienenli auf dieser Welt feiert heute den 50. Geburtstag, die Biene Maya. Zur Feier des Tages gibt es heute ein paar Fakten zu der Kulzerie und der Geschichte des ältesten Honigbienenli von der Radio 1 Redaktorin Mia Schirmer.
1: Heute vor 50 Jahren, am 9. September 1976, ist unter dem Titel «Maya wird geboren» die allererste Folge der ikonischen Trickfilmserie «Biene Maya» im ZDF ausgestrahlt worden. Seitdem ist das neugierige Bienenli für viele zu einer Kindheitsheldin geworden, die zusammen mit ihren Freunden wie dem flugschüchen Bienenli Willi und dem Heugümpen Flip auf einer Mohnblumenwiese unzählige Abenteuer erlebt. Viele verbinden mit der «Biene Maya» auch das Titellied von Karel Gott. Kein Wunder. Dafür ist der Sänger nämlich auch mit 5 goldenen Schallplatten ausgezeichnet worden. Verdient hat der Karel Gott aber nichts am Ganzen. Er ist genau für eine halbe Stunde singen gezahlt worden. Der Erfolg von der Serie hat wirklich niemand gesehen. Sie ist nämlich nach einem Jahr schon abgesetzt worden. Dann sind aber 40'000 Beifi gegangen als ZDF mit der Bitte, die Sendung zu wiederholen. Ein Jahr darauf ist die Biene Maya-Serie nochmal ausgestrahlt und eine zweite Staffel mit über 50 Folgen produziert worden. 2013 ist ganz eine neue computeranimierte Serie rausgekommen. Die Figuren unterscheiden sich deutlich von denen aus den 70er Jahren. Die Insekten sind schlanker gestaltet. Und das Titellied ist durch eine von der Helene Fischer gesungene Version ersetzt worden. Das klingt jetzt übrigens so. Oh.

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3: Es hat immer noch ziemlich viel Wolken jetzt einmal. Zeitweise ist es auch noch nass. Im Verlauf von heute Nachmittag gibt es dann im Unterland und am Rhein langsame Wetterberuhigung, zunehmend trocken insgesamt. Die Temperaturen, die kommen heute auf etwa 16 bis maximal 19 Grad. Dann haben wir morgen am Donnerstag zuerst auch noch dichtere Wolken, teilweise noch Nebelfelder im Unterland. Tagsüber dann morgen so ein bisschen ein trockener Mix aus Sonne und Wolken. Es gibt morgen 19 bis maximal 20 Grad.
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3: Wir haben eine Staumeldung von der A1 Bern Richtung St. Gallen zwischen Dietikon und Zürich-Affoltern wegen Verkehrsüberlastung. Ein paar Stockenabschnitte hat es noch auf der A1 St. Gallen Richtung Zürich. Und zwar zwischen der Verzweigung Brüttisellen und Zürich-Ost und zwischen statt zweimal die Gleichmeldung. Gut, auf alle Fälle kommen Sie nur stockend für Sie. Und dann gehen wir auf die Nord-Süd-Achse vor dem Gotthardtunnel Richtung Norden zwischen Quinto und Airolo 5 km Stau. Das ist ein Zeitverlust von 50 Minuten.
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0: Falls Sie sich heute Morgen mal ein bisschen mehr Schlaf gegönnt haben und so dann vielleicht auch einen Teil von unserer Radio 1 Morgenshow verpasst haben, dann haben wir jetzt hier für Sie noch einmal zusammengefasst, um was es dann beim Dani Wüthrich und beim Marc Jäcki heute Morgen gegangen ist.
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2: Die Morgenshow-Community weiss schon jetzt, warum das September-Keynote von Apple heute Abend etwas anders wird.
3: Ja, es ist einerseits zum ersten Mal John Turner seine erste Keynote. John Turner ist der neue CEO seit dem 1. September. Aber dann ist es so, dass wir das Mal wahrscheinlich weniger iPhone sehen, als das normalerweise an diesen iPhone-Keynotes der Fall ist.
4: Als Warm-up zu den beiden Robbie Williams-Konzerten heute und morgen im Hallenstadion haben wir auf die tragischen Zeiten vom Superstar zurückgelost.
5: My day-to-day existence was vodka and cocaine. It was tremendously sad, but you've got to go there to come back. And my body just went, you know what, no more now.
2: Und für ein 7 im Kaufleuten haben wir heute Gästenlistenplätze verschenkt. Das wird ein Abend für die Ewigkeit.
6: Es ist sehr nah, sehr intim, alles live, handgemacht. Es ist ein Stubete quer durch meine letzten 25 Jahre. Viele alte Songs, die ich schon ewig nicht mehr gesungen habe. Ich habe auch ein paar Covers dabei, die mir sehr viel bedeuten, die ich noch gar nie gesungen habe. Und auch Geschichten haben Platz, wenn die Leute sitzen. Und die Intimität und die Nähe da ist, es wird auch Momente geben, die ich noch gar nie gesungen habe. Und auch Geschichten haben Platz, wenn die Leute sitzen. Und die Intimität und die Nähe da ist, es wird auch Momente

0: Genau 8 Minuten ist es 3 nach der 3 übernimmt dann bei Radio 1 Elina Wagen.
1: Was gibt es
0: bei dir heute Nachmittag? Ah, by the way, hast du dich auch, hast du das gestern Abend gesehen mit diesen vielen Blitzen?
1: Hey, von meinem Balkon aus, das war fantastisch. Das war abartig, also ja, wirklich ein Spektakel. Mhm. Und ein Spektakel, dann, wenn wir den Sturm dann bei uns hatten, dann hat es innerhalb von ein paar Minuten alles umgetätscht. Und apropos Sturm, der von Ende August, der steckt uns schon alle immer noch ein bisschen in den Knochen. Die Schäden sind riesig und man hört immer mehr Leute sagen, hey, wir haben all die grossen Schäden an unseren Häusern und Autos haben wir gemeldet und es kommt nichts. Und jetzt haben wir mal bei der Versicherung nachgefragt, wie man da vorgehen muss, wie lange man noch warten muss, bis man etwas hört. Und die Stadt Bülach, eine von denen steht, die es am allermeisten getäuft hat, die hat jetzt einen

0: Sonderregelung quasi eingeführt, dass das Ganze ein bisschen schneller geht.
1: Eben, die sind natürlich jetzt auch extremst gefordert, wenn so viele Menschen gleichzeitig kommen und irgendwie ihre Schäden angeben wollen. Brauchen wir ein bisschen Geduld, sind aber gespannt, was man da schon sagen kann an dieser Stelle. Die Elena Wagen übernimmt. Ich wünsche viel Vergnügen, weiterhin einen schönen Mittwochnachmittag und bis bald am Mikrofon. Verabschiedet sich Linda Gwerder.

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3: Ich bin der Felix Haldimer. Bei einer Explosion in einem Tessiner Kraftwerk sind 2 Personen schwer verletzt worden. Das teilt die Kantonspolizei Tessin mit. Der Unfall ereignete sich in Piotta in der Leventina südlich des Gotthards. Ein Teil des Bauwerks soll eingestürzt sein. Dabei sollen sich die beiden Personen schwer verletzt haben. Auch Frauen sollen künftig einen Orientierungstag zu Armee und Zivilschutz besuchen müssen. Das will der Bundesrat. Eine Mehrheit der Kantone und der Parteien wolle dies, so die Landesregierung. Die jährlichen Mehrkosten sollen die Kantone tragen, auch wenn dies eine Mehrheit der Kantone abgelehnt hat. Kein Kanton müsse mehr als 600.000 Franken dafür zahlen, sagt der Bundesrat. Für die Einführung des Orientierungstags für Frauen muss die Verfassung geändert werden. Damit entscheidet am Ende das Volk. Ein Forscher der KI-Firma Anthropic ist mit einer drastischen Warnung zurückgetreten. Bald werde es Computersysteme geben, deren Fähigkeiten die von Menschen überträfen, schreibt er auf der Plattform X. Künstliche Intelligenz würde bald alles hacken können und die Möglichkeit haben, sich Zugang zu echter Macht und Ressourcen zu verschaffen. Die Leute, die KI entwickeln, glauben ernsthaft, dass sie zum Ende des Jahrzehnts alle töten könnte, warnt der Forscher. Die Tierheime und Auffangstationen des Schweizer Tierschutzes haben im letzten Jahr weniger Tiere aufgenommen, knapp 31.000. Das sind 4,4% weniger, wie der Tierschutz mitteilt. Am meisten abgegeben wurden erneut Fische, danach kommen Katzen und Hunde. Die meisten Tiere wurden von ihren Halterinnen und Haltern selbst abgegeben. Die Situation sei aber trotzdem nicht entspannter geworden. Viele Organisationen berichten von einer hohen Auslastung und einer großen Nachfrage nach Tierheimplätzen. Die Treibstoffpreise an Schweizer Tankstellen steigen weiter. Der erneut eskalierende Iran-Krieg treibt den Literpreis an den Zapfsäulen auf neue Höchstwerte in diesem Jahr. Aktuell bezahlt man laut neuesten Zahlen des TCS schweizweit im Durchschnitt für einen Liter bleifrei 98 2,16 Franken. Diesel kostet im Schritt bereits 2,30 Franken pro Liter. Seit Beginn des Jahres verteuerten sich Benzin und Diesel damit um rund 24-29%. Der Fußballspieler Vinzli Botelli will für die Schweizer Nationalmannschaft spielen, das berichtet die Westschweizer Zeitung Le Nouvelliste. Botelli soll sich kürzlich mit Nazi-Assistenztrainer Davide Galla getroffen haben. Der 20-jährige Westschweizer spielt derzeit für Sion. Er besitzt auch die kongolesische Staatsbürgerschaft.
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4: Es ist ein nasser und trüber Mittwoch. Tut aber auch mal gut, die kurze Pause. Es ist morgen nämlich schon wieder trocken. Wir haben morgen zwar noch viele Wolken am Himmel, wenn wir starten in den Donnerstag. Und danach wird es aber immer sonniger, vor allem im Flachland. Es gibt ein bisschen dazu, wir haben 19 bis 20 Grad am Morgen.
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4: Es stockt auf der A1 Bern Richtung St. Gallen zwischen Dietika und Zürich Affolteren, genauso wie zwischen dem Brützeler Kreuz und Zürich Ost. Dann haben wir den Westring auf dem Radar, der stellt ab Urhof Nord bis zum Limmataler Kreuz und auf der Oberlandautobahn in der Region Oster zwischen Oster Nord und Oster Ost. Vor dem Gotthard stellt es 3 km Richtung Süden, das heisst eine halbe Stunde Warten, und Richtung Norden sind es 5 km, das heisst 50 Minuten Wartezeit.
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4: Herzlich willkommen in diesem wunderbaren Mittwochnachmittag. Jetzt finden Sie was wunderbar. Es ist grau und nass und kalt draußen. Ja schon, aber es ist einmal eine Abwechslung, oder? Und morgen ist ja dann auch die Sonne wieder zurück und am Wochenende spätestens. Und wir haben die heißen Temperaturen nicht mehr. Wir haben aber nach wie vor die heißesten Inhalte hier auf Radio 1. Wer vor um 3 schon eingeschaltet hat, hat mich mit der Linda Gwerter gehört über die Sturmnacht reden, über die Blitznacht. Und genau das Phänomen schauen wir an in dieser Stunde, noch vor der 4. Wir starten die Stunde aber mit der besten Musik von allen Zeiten. 4 am Stück haben wir ohne Unterbruch. Beach Boys mit Barbara Ann zum Beispiel. Leo Sawyer und als erstes Billy Joel. Schön starten wir in dem Mittwochnachmittag miteinander. Am Mikrofon ab jetzt die Elena Wagen.

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2: Wir machen heute ein Taucher wettertechnisch. Wir haben Temperaturen von 18 bis 19 Grad, also nicht mal mit 20 Grad. Und dazu immer wieder mal nass und viel Wolken. Auch morgen starten wir mit viel Wolken in den Donnerstag. Dann tut es aber auf und morgen gibt es dann bis zu 20 Grad.
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2: Da haben wir den Nordling auf dem Radar, der stockt zwischen Giedike und Zürich-Affoltern. Der Moment ist reingekommen, obacht ein Unfall auf der A4 Brunnen Richtung Zürich zwischen dem Islisberg-Tunnel. Dort besteht Gefahr wegen einem Unfall, der ungesichert ist. Die rechte Spur ist dort gesperrt wegen dem. Ich sage es mal, auf der A4 Brunnen Richtung Zürich obachtet hat es einen Unfall beim Islisberg-Tunnel. Dann, wie gesagt, der stockende Verkehr zwischen Giedike und Zürich-Affoltern auf dem Nordring, genauso wie zwischen dem Brützelkreuz und Zürich-Ost und zwischen am Urdorf Nord und dem Limmataler Kreuz. So geht es auf dem Westring nämlich. Auch die Oberlandautobahn ist verstopft, und zwar ab Hiwil bis zu der Zürichstrasse Hiwil und vor dem Gotthard. Dort stellt es Richtung Norden 2 km, das heisst 20 Minuten warten, und Richtung Süden sind es doch 6 km, das heisst eine Stunde geht es länger.
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2: Da gibt es was zu tun für Sie. Maggie May, es war 3:30 und ich freue mich, gehen wir zusammen in den Feierabend beginnen. Ich habe jetzt eine gute Zeit für die letzten paar Stunden von dem heutigen Arbeitstag. Am Mikrofon Elena.

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0: Frankie Goes to Hollywood auf Radio 1. Viel von 4 ein. The Power of Love.
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0: Und extrem viel Power hat auch die gestrige Nacht in sich gehabt. Was für eine Nacht über der Schweiz. Es hat praktisch im Sekundentakt blitzt und donnert. Bis am Morgen sind fast 12'000 Blitze registriert worden. Die Meldung die hat man gehört heute Morgen, aber haben Sie sich auch gefragt, weiss man oder wer zählt das überhaupt? Woher weiss man überhaupt, wie viele Blitze das es gewesen sind? Natürlich sitzt da niemand am Fenster und zählt mit. Und so viele, wie es gewesen sind, kennt man das auch nicht. Wenn ein Blitz entsteht, dann schickt er elektromagnetische Wellen. Und die werden von verschiedenen Messstationen registriert. Und weil das Signal bei den einzelnen Antennen minimal unterschiedlich schnell ankommt, kann man ziemlich genau berechnen, wo und wann das blitzt hat. So kann Meteo Schweiz am Schluss, also der Wetter der einzelnen Antennen, minimal unterschiedlich schnell ankommt, kann man ziemlich genau berechnen, wo und wann das blitzt hat. So kann Meteo Schweiz am Schluss

dramatisch gewesen. Übrigens, die Sturmschäden, die es gegeben hat im Unwetter vor zwei Wochen, die stecken das alle noch in den Knochen. Und genau um die geht es, nach der Vieren, da

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4: Ich bin der Felix Haldimann. Das US-amerikanische Medizinaltechnikunternehmen Zimmer Biomet in Winterthur plant, mehrere hundert Stellen abzubauen. Im Zuge einer Umstrukturierung der Produktion könnten am Standort bis zu 580 der 730 Stellen wegfallen, wie das Unternehmen mitteilte. Man sei sich der Bedeutung des Standorts Winterthur und seiner langjährigen Tradition bewusst, heißt es weiter. Der Stellenabbau sei aber noch nicht definitiv. Auch Frauen sollen künftig einen Orientierungstag zu Armee und Zivilschutz besuchen müssen. Das will der Bundesrat. Eine Mehrheit der Kantone und der Parteien wolle dies, so die Landesregierung. Die jährlichen Mehrkosten sollen die Kantone tragen, auch wenn dies eine Mehrheit der Kantone abgelehnt hat. Kein Kanton müsse mehr als 600'000 Franken dafür zahlen, sagt der Bundesrat. Für die Einführung des Orientierungstags für Frauen muss die Verfassung geändert werden. Damit entscheidet am Ende das Volk. Der Bundesrat will schnelles Internet auf dem Land fördern. Der Ausbau des Glasfasernetzes will sich der Bundesrat bis zu 365 Millionen Franken kosten lassen. Damit soll die Hälfte der Kosten gedeckt werden. Die Kantone oder Gemeinden müssten die andere Hälfte übernehmen, sagt Bundesrat Albert Rösti vor den Medien.
5: Moderne Breitbandnetze sind wichtig für die wirtschaftliche Entwicklung. Sie ermöglichen es, dezentral zu arbeiten und neue Technologien anzuwenden. Das stärkt die gesellschaftliche Teilhabe und verbessert die Chancengleichheit zwischen Stadt und Land.
4: Die Vorlage geht nun ins Parlament. Das Förderprogramm soll 2030 starten und 8 Jahre dauern. Bei einem Verkehrsunfall zwischen einem Lieferwagen und einem TÜV ist ein 17-Jähriger schwer verletzt worden. Er wollte mit seinem TÜV an einer Kolonne vorbeifahren, als ihn ein 46-jähriger Lieferwagenfahrer beim Abbiegen erfasste, teilt die Kantonspolizei Zürich mit. Der TÜV-Fahrer stürzte und wurde mit schweren Verletzungen in ein Spital gebracht. Die Tierheime und Auffangstationen des Schweizer Tierschutzes haben im letzten Jahr weniger Tiere aufgenommen, knapp 31.000. Das sind 4,4% weniger, wie der Tierschutz mitteilt. Am meisten abgegeben wurden erneut Fische, danach kommen Katzen und Hunde. Die meisten Tiere wurden von ihren Halterinnen und Haltern selbst abgegeben. Die Situation sei aber trotzdem nicht entspannter geworden. Viele Organisationen berichten von einer hohen Auslastung und einer grossen Nachfrage nach Tierheimplätzen.
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6: Der S&P notiert aktuell 1,22% im Minus. Das entspricht 13.886 Punkte. Der Dow Jones Index ist bei 52.403 Punkten. Das ist ein Minus von 0,68%. Die Devise, 1 Euro gibt es für 94,01 und der US-Dollar wird gehandelt zu 80,70.
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6: Wir müssen durch den grauen Tag. Viele finden es auch entspannt. Der schöne Wetterstress ist einmal weg. Und mit Temperaturen von 19 bis 20 Grad. Morgen ist es auch nicht wahnsinnig viel wärmer. Morgen dann bis zu 20 Grad. Aber im Gegensatz zu heute haben wir morgen dann doch ein paar Sonnenstrahlen, vor allem am Nachmittag, obwohl wir in Donnerstag startet mit ziemlich vielen Wolken.
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6: Obacht als erstes zwei Gefahrenmeldungen. Wir haben Teile auf der Autobahn, und zwar auf der A1 Zürich Richtung Bern, zwischen dem Rastplatz Bierhardt und Megawil. Dort obacht Teile auf der Autobahn. Und wir haben einen Unfall im Islisberg-Tunnel, das ist A4, Brunnen Richtung Zürich. Und wir haben auch in der Höhe Neuenhof ein Pannenauto, einen kaputten Lastwagen, besser gesagt, steht dort in der Ausfahrt. Dann stellt es vor dem Gotthard, und zwar Richtung Norden 5 km, das heisst 50 Minuten warten. Richtung Süden ist schon wieder gut. Auf dem Nordring stellt es noch zwischen Dietikon und Zürich-Affoltern, zwischen dem Brützeler Kreuz und Zürich-Ost auch. Und auf der Oberlandautobahn zwischen Dürnten und Hiwil, über den Seedamm Richtung Rapperswil und auch auf dem Westring, Aburdorf Nord bis zum Limmataler Kreuz.
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6: Herzlich willkommen in dieser Radio 1 Abendshow. Wir gehen zusammen Richtung Feierabend, wenn Sie es jetzt gerade eingeschaltet haben. Wir begleiten Sie mit der besten Musik und den besten Themen. Und bestimmt steckt auch Ihnen noch der Sturm und die Schäden in den Knochen von vorletzten Freitag, wenn Sie in einem betroffenen Gebiet gelebt haben. Jetzt schaltet sich die Stadt ein an einem Ort, wo stark betroffen war, nämlich in Bülach. Was dort genau erleichtert wird, weil man muss wahnsinnig lange warten, bis man etwas gehört von den Versicherungen. Und es hat so viel Schaden gegeben. Das neueste Update dort gibt es gerade in ein paar Minuten auf Radio 1. Nach 4 Radio 1 jetzt am Stück. Bananarama haben wir, Rio Speedwagon, Fugees und als erstes the one and only Freddie Mercury, der erst gerade 80 geworden wäre. Am Mikrofon Elena Wagen. Willkommen.

0: Genau, Speedwagon auf Radio 1. Es war nicht einfach ein bisschen Hagel gewesen. Vor zwei Wochen ist eine heftige Superzelle über das Zürcher Unterland gezogen. Hagelkörner von bis zu 6 cm haben Dächer, Fassaden, Fenster kaputt gemacht, Auto, Wände, alles Mögliche. Allein in Bülach sind unzählige Häuser betroffen, unter anderem. Und das hat Stadtpräsidentin Frauke Böhni schon kurz nach dem Unwetter damals in unserer Sondersendung gesagt.
1: Ja, also das Unwetter hat sehr grossen Schaden angerichtet. Ich habe mit dem Stadtschreiber einen Rundgang gemacht durch die Stadt Bülach. Es ist mir auch wichtig, dass ich selber ein Bild mir machen konnte von diesen Schäden aus der Nähe. Und auch schon erste Gespräche führen mit Bürgerinnen und Bürgern, die schon zum Teil ganz eifrig am Aufräumen waren. Wir sind unter anderem auch an der katholischen Kirche vorbei. Dort ist vom Kirchenturm das Kreuz abgestürzt. Das war sehr speziell gewesen. Aber es hat eigentlich an allen Gebäuden Schäden, grosse Schäden, sei es auch Fensterläden, Fassaden, Oberlichter, Dächer. Auch unser historisches Rathaus hat zerschlagene Fenster.
0: Und genau bei diesen Häusern drückt jetzt eben bei vielen Zeit. Das Dach ist kaputt zum Beispiel oder die Fassade. Und wenn das deutlich ausgesetzt ist, dann wird es von Tag zu Tag schlimmer und die Schäden werden grösser oder es wird sogar undicht und gibt Schäden hinten dran. Aber auch für provisorische Änderungen, also so kurzzeitige Flickerten an einer Fassade oder an einem Dach, braucht es eben eine Bewilligung. Die Stadt Bülach schafft die jetzt ab, damit es für sie gehen kann. Für provisorische Notabdeckungen braucht es keine vorgängige Bewilligung, das schreibt die Stadt in einer Mitteilung. Wer also zum Beispiel einen Plan über das beschädigte Dach muss spannen oder sonst provisorisch flicken, darf das sofort machen. Für HausbesitzerInnen heisst das, sie müssen nicht zuerst auf grünes Licht vom Bauamt warten, sondern können ihr Gebäude vor weiterem Schaden schützen. Wichtig ist aber, der Schaden und die Arbeiten sollten mit Fotos dokumentiert werden, vorher unbedingt füttern. Und sobald aus dem Provisorium eine definitive Reparatur gibt oder bauliche Veränderung gibt, dann könnte wieder eine Bewilligung nötig sein. Bürokratie, die bleibt eben.
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0: Für die Betroffenen zu Bülach, also vor allem eine wichtige Botschaft, wenn es darum geht, das kaputte Haus vor dem nächsten Regen zu schützen. Ich darf jetzt sofort handeln. Let's go. Auch Versicherungen sind ein bisschen überfordert. Man hört immer wieder aus der Region dort, dass die angemeldeten Schäden noch nicht zurückgemeldet worden sind. Geben dort noch ein bisschen Zeit. Die Versicherungen, die sind am Tun. Und eben, in der Zwischenzeit helfen sie sich mit einem Provisorium. Mindestens in der Stadt Bülach zum Beispiel braucht man für das keine Bewilligung mehr.

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2: Der Tag bleibt bis zum Schluss grau, also vom Morgen früh bis am Abend spät und immer wieder mal nass dazu eine Biese. Die Biese die bleibt auch morgen und auch die Wolke, respektive der Nebel, der bleibt auch morgen zum Start im Tag. Am Nachmittag tut es dann allerdings auf und es kann doch an vielen Orten die Sonne durchdrücken, Temperaturen morgen bis zu 20 Grad.
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2: Da haben wir jetzt genug auf der A1 Richtung St. Gallen zwischen Dietikon und Zürich Affoltern, Richtung Zürich zwischen dem Brützeler Kreuz und Zürich Ost und zwischen Neuenhof und Magenwil Richtung Bern. Eine Viertelstunde verlieren sie dort. Dann steht es vor dem Gotthard Richtung Norden, 4 Kilometer, das heisst 40 Minuten warten. Und auf dem Westring ab Urdorf Nord bis zum Limmataler Kreuz. Dann auf der A14 Verzweigung Plegi, dort Richtung Zielbruck zwischen Paar und Walterswil stockend und auf der Oberlandautobahn in der Region Oster zwischen Mumpf und Steinstaun auf der Hauptstrasse, über den Hirzel Richtung Seelbruck, zwischen Zisslen und Stein und über den Seedamm Richtung Rapperswil.
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2: Schauen Sie mitwippen oder probieren Sie mindestens mal still zu heben zu dem. Ist irgendwie schwierig. Emmylou Harris. Wir haben halb fünf. Schön, kommen Sie mit uns.

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1: Als sich Bart Howard 1954 mit der Komposition eines Liebessongs quält, kann er nicht ahnen, dass ihn seine Bemühungen Jahre später zu einem reichen Mann machen werden. Der Song des 39-jährigen Lohnschreibers wird zunächst nicht auf Platte gepresst, sondern von Jazzsängerin Felicia Sanders nur auf der Bühne eines amerikanischen Cabaret-Theaters unter dem Titel In Other Words präsentiert. Doch schon bald nehmen verschiedene Musiker das Stück unter einem anderen Titel auf und machen es populär. Jazzgrößen wie Peggy Lee, Nat King Cole und Roy Haynes sind darunter. Eine Bossa Nova-Interpretation des Stückes von Joe Harnell schafft es 1962 als Instrumentalnummer sogar auf Platz 14 der US-Charts. Doch der große Durchbruch soll erst noch kommen. Superstar Frank Sinatra kann sich 1964 für das Lied erwärmen. Quincy Jones arrangiert den Song für Sinatra neu und ändert den Dreivierteltakt in einen swingenden Viervierteltakt. Eben diese Aufnahme wird 1969 durch ein spektakuläres Großereignis auf einen Schlag weltbekannt. Als die US-Raumsonde Apollo 11 am 20. Juli 1969 auf dem Mond landet, verfolgen mehrere Milliarden Menschen das historische Ereignis vor dem Fernseher. Sie alle werden Zeugen, wie die Bodenstation den Astronauten einen musikalischen Gruß auf den Mond sendet. Es ist Frank Sinatras Version von Bart Howards 15 Jahre altem Song. Passender hätten Neil Armstrong und seine Astronautenkollegen auf dem Mond nicht begrüßt werden können. 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
10: 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Es ist 5 Uhr. 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
11: Ich bin der Felix Haldimann. Guten Abend. Eine Explosion in einem Kraftwerk in Piotta hat 2 Todesopfer gefordert. Das teilt die Tessiner Kantonspolizei mit. Die Explosion ereignete sich im ehemaligen Kraftwerk Ritom in der Leventina. Ein Teil des Gebäudes soll eingestürzt sein. Dabei kamen die beiden Personen ums Leben. Der Unfall ereignete sich kurz vor 10 Uhr heute Morgen. Wie es genau zum Unfall kam, ist unklar. Das US-amerikanische Medizinaltechnikunternehmen Zimmer Biomet in Winterthur plant, mehrere hundert Stellen abzubauen. Im Zuge einer Umstrukturierung der Produktion könnten am Standort bis zu 580 der 730 Stellen wegfallen, wie das Unternehmen mitteilte. Man sei sich der Bedeutung des Standorts Winterthur und seiner langjährigen Tradition bewusst, heißt es weiter. Der Stellenabbau sei aber noch nicht definitiv. Akteure aus Wirtschaft und der Energiebranche haben sich zur Allianz Stromabkommen Schweiz zusammengeschlossen. Sie wollen das geplante Stromabkommen mit der EU ohne zusätzliche Regulierung umsetzen. Für die Schweiz seien klare Regeln für den Stromaustausch mit Europa entscheidend, teilte die Allianz mit. Ansonsten drohten höhere Kosten und Risiken für die Netzstabilität. Das Stromabkommen mit der EU gilt als politisch umstritten. Der Bundesrat will schnelles Internet auf dem Land fördern. Der Ausbau des Glasfasernetzes will sich der Bundesrat bis zu 365 Millionen Franken kosten lassen. Damit soll die Hälfte der Kosten gedeckt werden. Die Kantone oder Gemeinden müssten die andere Hälfte übernehmen, sagt Bundesrat Albert Rösti vor den Medien.
12: Moderne Breitbandnetze sind wichtig für die wirtschaftliche Entwicklung. Sie ermöglichen es, dezentral zu arbeiten und neue Technologien anzuwenden. Das stärkt die gesellschaftliche Teilhabe und verbessert die Chancengleichheit zwischen Stadt und Land.
11: Die Vorlage geht nun ins Parlament. Das Förderprogramm soll 2030 starten und 8 Jahre dauern. Das Bundesamt für Strassen, Astra, will die Bußgelder für Handynutzung auf dem Velo von heute 40 Franken erhöhen. Grund dafür seien die vielen schweren Verkehrsunfälle, sagt eine Astra-Sprecherin zum Blick. Es brauche deshalb Prävention, geeignete Infrastruktur und gezielte Massnahmen. Die Organisation Pro Velo kritisiert, dass die Verantwortung zu stark bei den Velofahrenden gesucht werde. Entscheidend seien aus ihrer Sicht sichere Velowege, tiefere Geschwindigkeiten und mehr Schutz.
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14: Der S&P notiert aktuell 1,71% im Minus. Das entspricht 13.816 Punkte. Der Dow Jones Index ist bei 52.473. Das wiederum ist ein Minus von 0,55%. Die Devise, ein Euro gibt es für 94,13 und der US-Dollar wird gehandelt zu 80,83.
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14: Frederik, was bringt der heutige Abend? Wir haben heute ein bisschen so einen Taucher gehabt.
16: Der heutige Abend ist überwiegend trocken. Es gibt im Laufe des späteren Abends ein paar Auflockerungen, vor allem Richtung Unterland und Rhein. Temperatur am Abend um 8 Uhr um die 16 bis 17 Grad. Im Laufe der Nacht ist es ebenfalls wechselnd bewölkt. Morgen Morgen hat es im Unterland, Flachland, Nebelfelder und hochnebelartige Restwolken Richtung Oberland, Glarnerland, Schweizer und Zentralschweizer Alpen wie auch Alpstein, Toggenburg noch einzelne Tropfen nicht ausgeschlossen. Im Laufe des Tages allerdings wird es vor allem im Flachland doch zeitweise sonnig. In den Bergen hat es noch ein paar Wolkenfelder mehr. Zum Aufstehen morgen Morgen Temperaturen so um die 10 Grad. Am Nachmittag geht es darauf maximal bis auf 19 bis 20 Grad. Es bläst eine leichte bis mäßige Brise.
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14: Es stockt, respektive wegen einem Unfall gesperrt ist die Verzweigung Limmatal Richtung Hardturm zwischen Altstetten und Zürich-Hardturm. Die Strasse ist dort gesperrt zwischen Altstetten und Zürich-Hardturm wegen einem Unfall. Also dort bitte umfahren. Dann staut auf dem Nordring zwischen Dietig und Affoltern, zwischen Zürich-Seebach und Zürich-Ost, zwischen dem Brüsseler Kreuz und Zürich-Ost und auf der A1 Richtung Bern zwischen Dietig und Megenwil. 25 Minuten verlieren sie dort. Vor dem Gotthard verlieren sie 50 Minuten und zwar Richtung Norden. 5 Kilometer Stau hat es dort. Auf dem Westring klemmt es Richtung Basel-Laburdorf Nord bis zum Limmataler Kreuz. Die Strasse zwischen Baar und Walterswil ist blockiert. Richtung Seebruck, dann die Oberlandautobahn in der Region Uster, zwischen Uster Nord und Uster Ost. A15 Richtung Reichenburg, zwischen der Verzweigung Rüti und Jona und auch im Bezirk Laufenberg zwischen Eiken und der Schaffhauserstrasse zwischen Mumpf und Stein, über die Jetzel Richtung Zielbrücke zwischen Starkirchwil und Olterstelz zwischen Sissle und Stein und über den Seedamm Richtung Rapperswil.
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14: Ja, wir kennen es alle oder wir kennen es eben vielleicht nicht mehr oder nur die, die schon länger jung sind. Sie sind irgendwo an einem Ort und plötzlich geht nichts mehr, man hört niemand mehr, das Handy, das hat einfach keinen Empfang mehr. Heute immer noch erstaunlicher, wenn man irgendwo steht und hat einfach ein Funkloch. So etwas wie ein Funkloch, denke ich mir, das ist doch aus den 90ern, wo es noch nicht einmal wirklich Handys gegeben hat. Egal, auf jeden Fall will der Bundesrat mit der Versorgung mit schnellem Internet Fürsche machen. Und zwar vor allem in dünn besiedeltem Gebiet. Wir haben es gerade gehört in den Nachrichten und man berichtet ausführlicher darüber, was der Bundesrat Albert Rösti gesagt hat. Das gibt es gerade in ein paar Minuten, nach 4 Radio 1 zum Stück. Ohne Unterbruch und die starten wir mit dem Bob Marley. Eben einen guten Start in Feierabend. Am Mikrofon Elena Wagen. Hallo.

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1: 1997, das war die Zeit, wo Internet noch komische Geräusche gemacht hat, die man sich eingewählt hat. Oder wo die Mami im oberen Stock hat, müssen noch das Telefon abhängen, dass wir unten können ins Internet. Heutzutage ist Internet omnipräsent. Oder wann sind Sie das letzte Mal offline gewesen? Schon lange nicht mehr, oder? Wir machen alles mit Internet. Posten, Rechnungen zahlen, Ferien buchen, Zeitung lesen, gamen, Fernsehen schauen. Überall, überall haben wir Internet. Immer mehr von unserem Alltag kann man im Internet erledigen auch. Aber nicht überall in der Schweiz ist die Internetleitung für die heutigen Anforderungen genug gut. Auch im hochentwickelten Land Schweiz nicht. Und dem wird der Bundesrat jetzt entgegenwirken, Bundeshausredakteur Dani Glur.
2: Noch heute gibt es vor allem in ländlichen Gebieten Kupferleitungen. Die sind viel zu langsam und werden in den 30er Jahren abgebaut. Betroffen ist gut jeder 10. Haushalt. Die Schweiz hat zwar grundsätzlich eine gute Abdeckung mit Internet, an vielen Orten gibt es aber noch keine schnelle Glasfaserleitungen, sagt der Bundesrat Albert Rösti.
3: Hier liegt die Schweiz, das müssen wir eingestehen, im europäischen Vergleich auf den hinteren Rängen. Insbesondere in ländlichen Regionen bestehen weiterhin Versorgungslücken.
2: Der Bundesrat wird darum für die Glasfaserabdeckung 365 Millionen Franken investieren. Nochmal mindestens so viel Geld sollen auch die betroffenen Kantone oder Gemeinden beisteuern. Der Bundesrat Albert Rösti ist von der Wichtigkeit überzeugt.
3: Moderne Breitbandnetze sind wichtig für die wirtschaftliche Entwicklung. Sie ermöglichen es, dezentral zu arbeiten und neue Technologien anzuwenden. Das stärkt die gesellschaftliche Teilhabe und verbessert die Chancengleichheit zwischen Stadt und Land.
2: Der Ausbau vom Glasfasernetz würde sich lohnen, sagt der Albert Rösti. Er könnte auch für weniger Verkehr sorgen, weil so mehr Leute von daheim arbeiten könnten.
3: Wir können Verkehr vermeiden, wenn nicht immer noch mehr gependelt werden muss. Das heisst, wenn man digital auch im ländlichen Raum, auch in hintersten Tälern und Weilern arbeiten kann, auch hochstehende Dienstleistungsarbeiten machen kann, aber dann braucht es eben diese Erschließung.
2: Die Vorlage vom Bundesrat kommt als nächstes ins Parlament.

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8: Der Abend bleibt genauso grau wie der Tag schon, aber es ist an allermeisten Orten trocken. Morgen starten wir auch grau in Donnerstag, vor allem im Flachland, aber es kann dann schon auftauchen im Laufe des Tages. Es gibt einen Mix aus Sonne und Wolken bei bis zu 20 Grad.
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8: Es stockt überall auf den typischen bekannten Feierabendstrecken, am allermeisten aber bei der Verzweigung Limmental Richtung Hartturm. Also zwischen dem Rastplatz Oberengstringen Ort und Altstädter Stauz, dort hat es einen Unfall. Bitte machen Sie dort ein Gas für das Rettungsauto. Und bitte auch ein Gas für das Rettungsauto zwischen Altstädten und Zürich-Hartturm. Der Unfall geht bis dort führen, also vor.
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8: Und wer macht Laune? Sammy Davis Jr. Candyman.

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0: Madonna mit True Blue. Wir kommen jetzt zu der Meldung vom Tag von Roger Schawinski, gerade in ein paar Augenblick.
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0: 10 Minuten vor 6 ist dann gerade Zeit für die Meinung vom Tag.
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0: Kommt wie immer am Dienstag vom Radio 1-Chef Roger Schawinski höchstpersönlich. Roger, es geht heute auch bei dir um die Schlagzeilen vom Tag. Wieder einmal ein Skandal im VBS. Und zwar beim Kauf von der Kampfjets F-35.
2: Ja, unglaublich, was da alles vorkommt. Versagen auf allen Ebenen im Verteidigungsdepartement und das ausgerechnet beim allerteuersten Rüstungsgeschäft von der Schweizer Geschichte. Die damalige VBS-Chefin, Bundesrätin Viola Amherd, hat immer wieder und mit bestimmten Worten öffentlich behauptet, sie hätte einen Fixpreis von 6 Milliarden für die 35 Flugzeuge ausgehandelt. Daran gäbe es keinen Zweifel. Und das war total falsch gewesen. So etwas steht nämlich gar nicht im Vertrag, wo laut Untersuchungsbericht, Skandal, daran gäbe es keinen Zweifel. Und das war total falsch gewesen. So etwas steht nämlich gar nicht im Vertrag, wo laut Untersuchungsbericht, Skandal,

0: Steuerzahler entstehen dürfen. Mehr Kosten gehen also immer zulasten der Käufer, also von uns. Hat das Bundesrätin Viola Amherd nicht gewusst oder nicht wissen wollen? Warum hat sie so apodiktisch etwas völlig anderes auch im Parlament behauptet? Hat die ehemalige Walliser Anwältin und Notarin aus Brieg-Glis den 6 Milliarden Deal einfach auf Teufel komm raus durchboxen wollen und ist dann zurückgetreten, wo immer klar geworden ist, dass die für sie verheerenden Fakten irgendwann auf den Tisch kommen? Kann sich das eine Bundesrätin in der Schweiz leisten, ohne Konsequenzen befürchten zu müssen? Damit hat Viola Amherd ausgerechnet beim allerteuersten Geschäft versagt und dabei das Vertrauen von der Schweizer Öffentlichkeit in Äußerungen von unserer Regierung massiv beschädigt. Christina Neuhaus fasst das in der NZZ so zusammen: Viola Amherd hat ihrem Nachfolger Martin Pfister einen Blindgänger hinterlassen und der ist nun explodiert.
1: Und was antönt, wird man die Viola Amherd oder andere Beteiligte können zur Rechenschaft ziehen?
0: Nein, so sieht es eben nicht aus. Alle, die dabei waren, sind übrigens nicht mehr im Amt. Strafrechtlich wird wohl nichts passieren. Wir als Steuerzahler zahlen für das groteske Fehlverhalten. Man redet von 1 Milliarde mehr Kosten. Aber am Schluss wird es wahrscheinlich noch einiges mehr sein. Und bis die F-35 wirklich kommen, dauert es länger als angekündigt. Ähnlich wie auch bei den Patriot-Abwehrraketen, die wir auch in Amerika bestellt haben. Die Schweiz braucht dringend ein militärisches Abwehrkonzept. Sättige Flops können wir uns schlicht nicht mehr leisten, wenn wir in nützlicher Frist in der Lage sein wollen, einem möglichen Angriff die nötigen Massnahmen entgegenzusetzen. Und von der Viola Amherd, jawohl, erwarte ich eine öffentliche Erklärung und Entschuldigung über das, was sie uns allen eingebrockt hat.
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11: Ich bin der Felix Haldimann, guten Abend. Eine Explosion in einem Kraftwerk in Piotta hat 2 Todesopfer gefordert. Das teilt die Tessiner Kantonspolizei mit. Die Explosion ereignete sich im ehemaligen Kraftwerk Ritom in der Leventina. Ein Teil des Gebäudes soll eingestürzt sein. Dabei kamen die beiden Personen ums Leben. Der Unfall ereignete sich kurz vor 10 Uhr heute Morgen. Wie es genau zum Unfall kam, ist unklar. 2 Tierschutzorganisationen haben den Schweizer Schweinezuchtverband Swissborg wegen mutmaßlicher Tierquälerei angezeigt. Sie kritisieren, dass seit Anfang Juni jede Woche rund 900 Ferkel nach Stuttgart transportiert und dort geschlachtet werden. Dabei gäbe es auch in der Schweiz noch Kapazitäten, berichten die Tamedia-Zeitungen. Swissborg hält dagegen, die Tiere würden in speziellen Transportern befördert, in denen sich die Tiere wie im Stall fühlen, und der Bund habe die Transporte bewilligt. Im Kanton Uri ist die größte Batteriespeicheranlage der Schweiz ans Netz gegangen. Die beiden Speicher werden von der Axpo und von Energie Uri betrieben. Zusammen haben sie eine Kapazität von rund 115 Megawattstunden. Damit könnten rund 100.000 Haushalte während 2 Stunden mit Strom versorgt werden. Fachleute erachten solche Batteriespeicher als wichtig, um überschüssige Energie zu speichern, etwa von Solaranlagen. Die Speicheranlage steht in der Urnergemeinde Gurtnellen. Israels Ministerpräsident Benjamin Netanyahu kündigt eine Klage gegen die Zeitung Haaretz wegen eines Berichts an. Dem Bericht zufolge soll der emiratische Präsident Netanyahu im Herbst 2023 persönlich vor dem Überfall der Hamas gewarnt haben. Der Artikel löste Kritik der israelischen Opposition an Netanyahu aus. Laut Israels Regierung ist die Berichterstattung falsch. Ende Oktober wird in Israel ein neues Parlament gewählt. Menschen aus der Schweiz sind Europameister im Reisen. Fast zwei Drittel haben in diesem Jahr eine Auslandsreise geplant. Das sind fast doppelt so viele wie in anderen Ländern, wie eine Studie des Versicherers Allianz zeigt. Zudem reisen Schweizerinnen und Schweizer so viel wie noch nie. Im restlichen Europa sind nur ein Drittel ins Ausland verreist. Der FC Basel entlässt Trainer Stefan Lichtsteiner. Der 42-Jährige wird wenige Tage nach der 1:3 Heimniederlage gegen Lugano freigestellt. Lichtsteiner war seit Januar Trainer des FCB. Zuvor trainierte er den Erstligisten Wetzwil Bonstetten aus Zürich.
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12: Der S&P schließt heute 1,8% im Minus bei 13.804 Punkten. Der Dow Jones Index notiert aktuell bei 52.343 Punkten. Das ist ein Minus von 0,8%. Devise, ein Euro gibt es für 94,22 und der US-Dollar wird gehandelt zu 81,03.
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12: Patrick, was bringt denn der heutige Abend? Es war ja doch ein trüber Tag gewesen.
13: Der heutige Abend ist überwiegend trocken. Es gibt im Laufe des späteren Abends ein paar Auflockerungen, vor allem Richtung Unterland und Rhein. Temperatur am Abend um 8 Uhr um die 16 bis 17 Grad. Im Laufe der Nacht ist es ebenfalls wechselnd bewölkt. Morgen Morgen hat es im Unterland, Flachland, Nebelfelder und hochnebelartige Restwolken Richtung Oberland, Glarnerland, Schweizer und Zentralschweizer Alpen wie auch Alpstein, Toggenburg noch einzelne Tropfen nicht ausgeschlossen. Im Laufe des Tages allerdings wird es vor allem im Flachland doch zeitweise sonnig. In den Bergen hat es noch ein paar Wolkenfelder mehr. Zum Aufstehen morgen Morgen Temperaturen so um die 10 Grad. Am Nachmittag geht es darauf maximal bis auf 19 bis 20 Grad. Es bläst eine leichte bis mäßige Brise.
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12: Wir haben überall auf allen typischen Vierabendstrecken Stau oder stockenden Verkehr. Besonders lang geht es aber auf der A1 Richtung Zürich zwischen Lenzburg und Bierfeld. Dort haben wir einen Unfall, obacht, die linke Spur ist gesperrt. Dann haben wir ebenfalls einen Unfall auf der A1H. Und der Unfall, der macht Lampenführer bis auf Zürich Hartum. Also fangen vorne an. Wir haben zum einen Limmental Richtung Hartum zwischen Limmental Kreuz und Altstädten Stau wegen dem Unfall. Bitte machen Sie eine Rettungsgasse dort und es staut auch weiter vorne. Und zwar zwischen Altstädten und Zürich Hartum. Bitte auch dort auf die Seite für das Rettungsauto.
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12: Fans News aus der Wissenschaft hier auf Radio 1. Und zwar derige, wo man ganz einfach erklären kann, es geht um Krebs. Es ist ein neues Krebsmedikament, offenbar auf dem Markt. Ob das auch bei uns zugelassen ist, was es alles kann und ob die Schlagzeile eine Pille gegen Krebs wirklich stimmt, dem gehen wir auf den Grund hier auf Radio 1 in dieser halben Stunde. Konkret nach 4 Radio 1 zum Stück, ohne Unterbruch. Sie starten mit der Jackson 5. Schön, gehen wir zusammen durch den Mittwochabend. Am Mikrofon Elena Wagen. Hallo miteinander.

0: Das ist der Mittwoch auf Radio 1 und es gibt heute eine Nachricht aus der Krebsforschung. Linda Gwerder, eine, die im ersten Moment fast ein bisschen tönt wie Science Fiction. Eine Tablette nämlich, die genau dort angreift, wo sich die Forschung jahrzehntelang Zähne ausgebissen hat.
1: Genau, und im Zentrum steht da ein Protein mit dem Namen KRAS. Das klingt jetzt nicht wahnsinnig sexy, aber das Ding spielt bei wahnsinnig vielen verschiedenen Krebsarten eine ziemlich grosse Rolle. Vor allem bei Bauchspeicheldrüsenkrebs, wo ja als eine der tödlichsten Krebsarten gilt.
0: Was macht denn das Protein genau?
1: Also ganz vereinfacht. KRAS ist in unseren Zellen so etwas wie ein Schalter fürs Wachstum. Normalerweise geht der Schalter an und wieder aus. Wenn das KRAS aber mutiert ist, kann der Schalter quasi auf Dauer anbleiben und dann bekommen die Krebszellen ständig Signal wachsen, wachsen, wachsen.
0: Und eigentlich weiss man das ja schon länger, oder?
1: Ja, genau. Das Problem war nur, man hat KRAS zwar als Übeltäter erkannt, aber man hat es praktisch wie nicht packen. Das Protein, das hat praktisch nie eine so gute Stelle gehabt, wo ein Medikament andocken konnte. Darum hat KRAS lang als sogenannt undruggable gelten, also als praktisch unangreifbar.
0: Und jetzt offenbar nicht mehr.
1: Genau. Das neue Medikament namens Daraxonrasib, das kann genau den RAS Wachstumsschalter blockieren. Und das ist vor allem für Leute mit metastasiertem Bauchspeicheldrüsenkrebs interessant.
0: Also wenn es Ableger schon hat, oder metastasiert. Mhm. Und das ist nicht einfach irgendein Laborversuch?
1: Nein, die amerikanische Arzneimittelbehörde hat das Medikament Ende August tatsächlich zugelassen. Und zwar für erwachsene Patientinnen und Patienten mit metastasiertem Bauchspeicheldrüsenkrebs, die schon eine Behandlung hatten, oder für die, die für bestimmte Kombinationstherapien nicht in Frage kommen.
0: Jetzt, wenn man das liest, die Schlagzeilen, dann denkt man ja, wow, Krebs mit einer Tablette heilen.
1: Ja, nein, das ist jetzt eben noch recht wichtig. So weit sind wir noch nicht. Also die Schlagzeilen, man habe den Krebscode knackt, tönt natürlich spektakulär, aber es ist keine Wunderpille und auch kein Heilmittel für alle Krebsarten. Krebs kann sich nämlich verändern und irgendwann resistent werden. Also das kennt man ja auch von anderen zielgerichteten Therapien.
0: Ja, und trotzdem, also wenn das KRAS so lange als unangreifbar gilt hat, dann ist es ja schon ein ziemlich grosser Schritt.
1: Absolut. Vor allem, weil KRAS und verwandte RAS-Proteine bei sehr vielen Tumoren eine Rolle spielen. Nicht nur bei Bauchspeicheldrüsenkrebs, sondern zum Beispiel auch bei gewissen Lungen- und Darmkrebsarten. Und weltweit laufen schon sehr viele klinische Studien mit einem ähnlichen Wirkstoff.
0: Das heisst eigentlich, die Hoffnung ist, das ist erst der Anfang, oder?
1: Genau. Die Forschenden probieren jetzt zum Beispiel die neuen KRAS-Medikamente mit anderen Therapien zu kombinieren. Die Idee, den Tumor gerade von mehreren Seiten angreifen, damit er weniger Chancen hat, der Behandlung auszuweichen.
0: Und wie sieht es bei uns in Europa aus? Du sagst, in den USA ist es zugelassen. Mhm. Kann man das verschreiben bei uns?
1: Im Moment nicht regulär. Also in den USA ist es zugelassen. Die Europäische Arzneimittelbehörde prüft Daraxonrasib aber auch schon in einem beschleunigten Verfahren. Wann und ob dann Zulassung bei uns kommt, das ist aber noch offen.
0: Also heisst, unter dem Strich kein heiliger Gral gegen Krebs, aber eine Tür, die aufgegangen ist, die jahrzehntelang verschlossen war. Mhm.
1: Genau, das beschreibt die Stimmung in der Forschung wahrscheinlich am besten. Sehr viel Hoffnung, aber auch ganz klar das Bewusstsein, dass noch sehr viel Arbeit vor ihnen liegt.
0: Also hoffen wir, die Forscherinnen und Forscher bleiben da dran.

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8: Es ist schon der Abend, wo man einfach ohne Programm und ohne schlechtes Gewissen zu Hause bleiben kann. Die Temperaturen die sinken in der Nacht auf kühle 10 Grad oben runter. Es kommt zwar heute nicht mehr regnen, aber es bleibt ziemlich düster. Und genauso düster starten wir dann am Morgen im Tag mit ziemlich viel Nebel und Wolken. Im Laufe des Tages tut es aber auf, immer mehr. Und es kann auch durchaus morgen ein paar Sonnenstrahlen geben. Die Temperaturen morgen dann 20 Grad. Das ist immerhin ein Grad mehr als noch heute.
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8: Wir haben immer noch den grossen Unfall, der Lampen macht. Und zwar zwischen dem Limmataler Kreuz und Zürich-Hartturm. Also staut die ganze Strecke führen. Bitte bilden Sie dort ein Gas für das Rettungsauto. Ich sage es nochmal. Verzeihung Limmatal Richtung Hartturm, zwischen dem Limmataler Kreuz und dem Hartturm. Die Strasse dort ist gesperrt. Wenn Sie dort sind, dann bitte machen Sie einen Unfall für das Rettungsauto. Ein Unfall, ein Gas für das Rettungsauto. Auto. Dann haben wir den Feierabendverkehr, der noch läuft, auf der A1 Richtung St. Gallen zwischen Tietika und Zürich-Affolteren, zwischen Zürich-Seebach und dem Brützeler Kreuz, zwischen Brützeler Kreuz und Zürich-Ost, genauso wie zwischen dem Limmataler Kreuz und Tietika, zwischen Wettigen und Magenwil. Vor dem Gotthard staut es Richtung Norden eine halbe Stunde, das heisst 3 Kilometer. Auf dem Westring, dort ab Urdorf, Nord braucht es Geduld bis zum Limmataler Kreuz, genauso wie auf der Oberlandautobahn. Und zwar Richtung Oster, zwischen Oster-Nord und Oster-Ost, auch die Flughafen die Autobahn ist verstopft Richtung Zürich zwischen Opfiken und Zürich Nord. Im Bezirk Laufenberg und Rheinfelder, zwischen Eiken und der Schaffhauserstrasse, Stau zwischen Mumpf und Stein. Das ist alles sehr spezifisch, ehrlich gesagt. Zwischen der Abzweigung nach Keisten und Laufenberg. Ich sage ja, sehr spezifisch. Viel Geduld auch zwischen Sisseln und Stein.
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8: Wir sind ja nicht so das Schnulzenradio bei Radio 1. Aber wenn Schnulzen so schön daherkommen wie die oder Tammy Wynette, dann bringen wir es. Vierter von sieben jetzt dann.

Also als Boring auf Radio 1. Grüße gehen raus an alle die, die sich einen kuscheligen Abend machen bei diesem regnerischen Mittwoch. Da kommt zum Ende von diesem Tag eine Meldung rein, die wahrscheinlich viele freut. Und zwar vom Kanton Zürich. Für Verbot in Wald und Waldesnähe ist aufgehoben, und zwar im ganzen Kanton. In der Stadt Zürich war es schon aufgehoben gewesen, generell, also das generelle absolute Feuerverbot, aber im Wald und in Waldesnähe hat man immer noch nicht verbröteln. Das darf man ab jetzt, die Meldung, also reinkommen zum Schluss von diesem Tag. Wir hören gerne morgen mehr über das. Ich verabschiede mich an dieser Stelle. Ich übergebe nämlich nach der 7. Dani Wüthrich mit seiner Jukebox. Und wir hören uns morgen wieder. Freue mich sehr. Am Mikrofon war Elena Wagen. Bis morgen.

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11: Ich bin der Felix Haldimann, guten Abend. Der Kanton Zürich hebt das Feuerverbot im Wald und Waldesnähe auf. Wegen des Regens und der tieferen Temperaturen habe die Waldbrandgefahr deutlich abgenommen, teilt der Kanton mit. Deshalb wird das Feuerverbot ab morgen aufgehoben. Der Tech-Gigant Google ist erneut der beliebteste Arbeitgeber der Schweiz. Das zeigt das jüngste Ranking des Personaldienstleisters Randstad. Auf Platz 2 folgen die Pilatus Flugzeugwerke aus Stans, auf Platz 3 der Dentalimplantatehersteller Straumann Group. Beide stehen neu auf dem Podest. Die Studie zeigt weiter, fast die Hälfte der befragten Angestellten bleibt wegen der unsicheren Weltlage eher beim bisherigen Arbeitgeber. Zwei Tierschutzorganisationen haben den Schweizer Schweinezuchtverband Swissborg wegen mutmaßlicher Tierquälerei angezeigt. Sie kritisieren, dass seit Anfang Juni jede Woche rund 900 Ferkel nach Stuttgart transportiert und dort geschlachtet werden. Dabei gäbe es auch in der Schweiz noch Kapazitäten, berichten die Tamedia-Zeitungen. Swissborg hält dagegen, die Tiere würden in speziellen Transportern befördert, in denen sich die Tiere wie im Stall fühlen, und der Bund habe die Transporte bewilligt. Im Kanton Uri ist die größte Batteriespeicheranlage der Schweiz ans Netz gegangen. Die beiden Speicher werden von der Axpo und von Energie Uri betrieben. Zusammen haben sie eine Kapazität von rund 115 Megawattstunden. Damit könnten rund 100'000 Haushalte während 2 Stunden mit Strom versorgt werden. Fachleute erachten solche Batteriespeicher als wichtig, um überschüssige Energie zu speichern, etwa von Solaranlagen. Die Speicheranlage steht in der Urnergemeinde Gurtnellen. Die Europäische Union stellt rund 115 Millionen Euro für die Bewältigung der Flüchtlingskrise in Ceuta bereit. Mit dem Geld soll der Grenzschutz verstärkt werden, teilt die EU-Kommission mit. Zudem sollen unbegleitete Minderjährige menschenwürdig untergebracht werden. Spanien hatte Ende August einen Antrag auf Soforthilfe gestellt. Dies, weil zuvor rund 72.000 Migranten von Marokko in die Exklave Ceuta kamen. Diese kehrten nach wenigen Stunden wieder um. Der FC Basel entlässt Trainer Stefan Lichtsteiner. Der 42-Jährige wird wenige Tage nach der 1:3 Heimniederlage gegen Lugano freigestellt. Lichtsteiner war seit Januar Trainer des FCB. Zuvor trainierte er den Erstligisten Wetzwil Bonstetten aus Zürich.
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9: Eine Nacht für alle, die jetzt monatelang zu heiss hatten. Die Temperaturen sedern ab auf 10 Grad, morgen Morgen zum Aufstehen. Also wirklich eine ungewohnt kühle Nacht. Zum Teil bleibt es sogar unter 10 Grad. Und dann wird es auch morgen nicht mehr wahnsinnig warm. Ähnlich wie heute, 20 Grad morgen. Im Gegensatz zu heute mag vor allem am Nachmittag dann die Sonne doch da und dort mal durchdrücken.
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9: Wir haben immer noch den Unfall Richtung Hartturm. Zwischen dem Limmataler Kreuz und dem Hartturm. Dort bitte eine Rettungsgasse bilden für das Rettungsauto. Dann stellt es noch wegen dem Wiederverkehr auf der A1 Richtung St. Gallen zwischen Spreitenbach und Zürich-Affoltern. Zwischen Zürich-Seebach und dem Brütenseeler Kreuz genauso wie zwischen Brütenseeler Kreuz und Zürich-Ost. Ab dem Limmataler Kreuz stellt es bis auf Tietingen, auf dem Westring ab Urdorf Nord, auf der Oberlandautobahn in der Region Oster, auf der Flughafenautobahn Richtung Zürich, zwischen Dopfingen und Zürich Nord. Und dann auch die Zürcherstrasse zwischen Eiken und Schaffhausenstrasse gesperrt zwischen Mumpf und Stein. Zwischen Sisseln und Stein ebenfalls verstopft und vor dem Gotthard. Dort steht es Richtung Norden, eine halbe Stunde, 3 Kilometer warten heisst das. Viel Geduld und jetzt viel Vergnügen mit dem Dani Wüthrich und der Jukebox. Wir hören uns morgen wieder. Bis dann, am Mikrofon war Elena Wagen. Bis morgen.
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16: Er ist das Jahr Vater geworden, dazu an mit einem brandneuen Album am Start und er feiert seinen 40. Geburtstag. Die Rede ist vom Baschi. Darum der perfekte Moment für eine Radio 1 Jukebox.
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16: Ich konfrontiere den Baschi in dieser Stunde mit all dem, was so über ihn geschrieben worden ist. Angefangen mit dem, dass seine allererste Single, dieses Lied, zu billig verkauft worden ist und ihm darum eine Top-10-Platzierung gekostet hat. Seine Antwort, das gehört gerade im Anschluss da in der Radio 1 Jukebox.

0: Lied, die erste Single von Baschi aus dem Jahr 2004. Da bist du, Baschi, 18, also junge 18, und man liest auf Wikipedia zu dem Lied, dass Ex Libris die Single für 93 verkauft hat, 10 Rappen zu wenig, und darum sagt das Lied nur auf Platz 29 gelandet in der Single-Hitparade statt auf Platz 3.
1: Bin ich schon das erste Mal enttäuscht worden. Nein, aber eine riesen Skandalgeschichte war eigentlich. Irgendwo ist ein Fehler passiert, keine Ahnung. Und das wäre eigentlich schon mein erster Top-3-Hit gewesen, dieses Lied. Ich weiss noch ganz genau, Radiopremiere war dort beim DRS3 noch dazu mal gewesen. Am Morgen um 8 Uhr, ich bin daheim gelegen im Bett und habe mein erstes Mal mit meinem eigenen Song im Radio gehört. Das war schon eine spezielle Situation gewesen, ja. Ja,
0: dafür ist das Debütalbum Baschi Nummer 1 geworden und deine zweite Single ist auf dem zweiten Platz gelandet, nämlich «Gib mir eine Chance».

0: Apropos Chance, was wäre eigentlich aus Sebastian Bürgin geworden, wenn er sich nicht fürs Casting Music Star angemeldet hat?
1: Ganz schwierige Frage. Eben, dort ist der Traum vom Fußballer auch schon Platz gesehen. Büro und Handwerk wäre nicht in Frage gekommen. Wahrscheinlich, wahrscheinlich wäre ich vielleicht entweder Journalismus hat mich interessiert, Moderation hat mich interessiert, vielleicht aber auch eine Schauspielschule. Also sicher etwas in der Kommunikation, etwas mit vielleicht Medien, wahrscheinlich etwas in die Richtung.
0: Als Sechsplatzierten ausgeschieden, aber trotzdem bis heute erfolgreichst. Also Gunnar hat Music Star ja dann Carmen Fenk, dann bleibt sicher auch noch ein weiterer Name hängen, nämlich der Piero Esteriore. Aber jetzt nicht im Vergleich, was dann zwei Jahre danach abgegangen ist bei einem Lied, das nicht nur eine Nummer 1 geworden ist, sondern 100 Wochen lang in den Charts war. Bringen heim.
1: «Bringen heim» ist natürlich ein riesen Song für mich und meine Karriere gewesen. Er war sozusagen der Door-Opener für vieles, was dann gekommen ist. Der Song ist eigentlich ganz einfach entstanden. Und zwar haben wir eine Anfrage bekommen vom SRF, ob ich bei «Der Match» will mitmachen. Das war die Doku-Soap mit ein paar Prominenten, die zu einem Fußballteam gefunden haben. Und vom Gilbert Gress trainiert worden sind über eine Woche oder zwei Wochen, ich mag mich gar nicht mehr erinnern. Und gemündet hat das in einem Legendenspiel gegen ehemalige Schweizer Nationalmannschaftsspieler. Und das war einfach ein Riesenerfolg. Es hat auch huren Spass gemacht. Und die Sendung hat einen Titelsong gebraucht. Und dann bin ich der Baschi gewesen und ein begeisterter Fußballer und halt eben auch noch Mundartmusiker. Und jetzt heisst der Baschi, kannst du dir vorstellen, für uns so einen Song zu schreiben, einen Fußballsong. Und dann der Roman Gammensind, mein damaliger Produzent und ich, hatten das probiert und so ist Bringen heim entstanden. Ja.

0: Singing High, einer der grössten Schweizer Songs, 100 Wochen in der Hitparade gsi und die Chance, dass er ja alle 2 oder 3 Jahre wieder in der Hitparade landet, ist gross. Jetzt Baschi, warum ist er an dieser WM nicht wieder in den Charts gelandet oder auftaucht?
1: Hey, die Charts, das ist fast ein Ding der Unmöglichkeit. Charts hat natürlich komplett neue, wie sagen wir denn, Auswertungen, wie was reglementiert ist. Da spielen Downloads und Streams natürlich eine grosse Rolle. Und wir als kleine Schweizer Musiker in dem Spotify, das ist einfach fast unmöglich, da wieder in die Charts reinzukommen. Es passiert noch alle 10 Jahre, dass eine Schweizer Band in die Charts reinkommt. Von dem her habe ich Freude, wenn ich den Fernseher anschaue, jetzt an der WM in Amerika. Und im Stadion in San Diego läuft Bringen High aus der Stadionbox. Und ich habe das über den Fernseher gehört. Also von dem her, nein, der Song ist nach wie vor einfach der Fußballsong für die Schweiz, glaube ich.
0: Ja. Und wie bei Music Star ist ja auch bei der Match nur der Baschi hängen geblieben. Also wir haben alle gesehen, hey, der kann shooten. Und aus dir wäre also gerne auch ein Fußballprofi geworden.
1: Ja, ich meine, wie jedes Kind habe ich von dem geträumt. Das ist klar, ich bin auch nicht schlecht gewesen. Also ich bin in einer Nordwestschweizer Auswahl gewesen. Ich bin mit 16, habe ich 2. Liga interregional shooten. Also das ist eigentlich schon eine recht hohe Liga. Aber schlussendlich ja. Ich meine, du weißt es, von 1000 Talent schafft es einen. Und das Gleiche ist in der Musik auch. Also die Luft wird dünner, je weiter rauf, dass es geht. Und schlussendlich hat es einfach nicht gelangt.
0: Darum ist einfach ganz ein grosser FC Basel und auch Liverpool-Fan, auch immer deine Unterstützung für die Schweizer Nazi. Hast du eigentlich durch die Leidenschaft zum Fußball deine jetzige Frau und Alana Netzer kennengelernt?
1: Nein, kann man so nicht sagen. Ich habe Alana in Genf kennengelernt. Sie, zu dieser Zeit hat sie für IWC geschafft. Das ist eine Uhrenbrand von der Schweiz. Und die haben irgendeine Party geschmissen und haben mich dort eingeladen. Und ihr Job war da gewesen, während diesem Event, die Promis ein bisschen zu managen und zu schauen, dass die rechtzeitig an ihrem Tisch und so hocken. Und dort haben wir uns dann eigentlich kennengelernt. Und erst dann erfahren, oh wow, der Günther Netzer ist der Vater von der Alana. Das ist ja unglaublich. Ja. So ist das eigentlich passiert.
0: Und seit 2021 heiratet, seit diesem Jahr glückliche Eltern. Über das reden wir dann noch, wenn wir in dieser Stunde in dein brandneues Album «Bürgin» eintauchen und hören. Zuerst jetzt aber noch bleiben, ein bisschen in der Vergangenheit gehören. Als nächstes, wie und wo du aufgewachsen bist, generell auch zu der Musik gekommen bist. Zuerst aber zu einem Song, der für Empörung gesorgt hat. Wenn das Gott wüsste.
1: Ja, das ist natürlich auch ein Lied, das schon fast 20-jährig ist. Und heutzutage würde das nicht einmal mehr irgendjemand interessieren. Seien wir ehrlich, ich meine die Tracks, die momentan im Umlauf sind, auch von diesen Rappers und so, also das ist ja da wirklich, das ist ja alles noch sehr, sehr anständig. Aber zu dieser Zeit hat das grosse Wellen geschlagen. Ich weiss, eine christliche Partei ist an mich angetreten, gefunden, das ist Gotteslästerung und ich soll mich doch schämen. Und ja, ist aber auch, glaube ich, auf Platz 3 in die Charts hineingekommen. Also auch ein Hit, den ich heute noch singe und heute kann man darüber schmunzeln.

0: Shoebox mit dem Baschi und mit «Wenn das Gott wüsst», bring ihn heim, gib mir eine Chance und dein Lied als Musiker in der Schweiz etabliert. Das auch in Deutschland versucht. Darüber reden wir dann noch wenige Minuten zuerst, aber bleiben wir jetzt in der Schweiz. Baschi, wo bist du eigentlich aufgewachsen?
1: Aufgewachsen bin ich in einem 6000-Seelen-Dorf in Geltenkirchen, das ist im Baselland. Meine Familie hat dort ein Coiffeur-Geschäft gehabt, auf dem Dorfplatz. Wirklich easy Erziehung genossen, in der Schule eher schlampig gewesen als gut. Aber viel konnte Sport machen, viel mit Kollegen umgehängt, viel auch im Schülerchor gewesen, mit Schülerband. Also wirklich ein Traum aufwachsen. Und ja, also ich würde es nicht missen und bin froh um das.
0: Was ist im Hause Bürgin für Musik gelaufen?
1: Im Hause Bürgin ist handgemachte Musik, Musik, die eigentlich auf eurem Sender läuft. Wegen dem höre ich auch immer wieder Radio 1, muss ich dir ganz ehrlich gesagt sagen. Das ist handgemachte Musik, das ist noch Musik, wo man merkt, da ist noch mit Liebe geschafft worden. Die Songs sind alle 30 Jahre, 40 Jahre, 50 Jahre, aber es sind einfach immer noch richtig, richtig gute, zeitlose Songs. Und das ist krass und das gefällt mir. Ja.
0: Aber wie bist du denn selber zum Musikmachen gekommen?
1: Ich würde schon sagen, du, meine Mutter mit Platten, so wie man es kennt, Eagles, Joe Cocker, Eric Clapton, Beatles und so, also wirklich der alte Shit habe ich gelost und mich hat das immer fasziniert und logisch, dann ist einmal die Mundartmusik gekommen. Baden Dochsner, Zürich West, Stefan Eicher, und dann bin ich auch ein bisschen in die Mundartmusik reingerutscht. Dann habe ich meine erste Schülerband gegründet, dann bin ich in den Schülerchor gegangen, dann habe ich das erste Mal Solo gesungen. Beila vom Zuckerrohr war mein erster Solo-Song im Schülerchor. Und auf einmal kommen dann die Leute und sagen, hey, Baschi, geil, irgendwie eine gute Stimme, gute Präsenz. Und dann ist dann schon gleich drauf ab, mal das Musik-Sache gekommen.
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0: Mit dem Baschi. Über sein Leben, seine Karriere, seine Familie, natürlich auch über sein brandneues Album mit Titel «Bürgin». So auch der Name vom ersten Lied, wo eine Hommage an die Familie ist. Jetzt eben der Grossvater und deine Eltern haben auf dem Dorfplatz in Geltenkirchen einen Coiffeursalon geführt. Immer noch eigentlich.
1: Also das Elternhaus ist immer noch im Besitz von unserer Familie in dem Sinn. Meine Tante wohnt jetzt oben drinnen, wo früher meine Grosseltern drinnen gewohnt haben. Ob unten noch, ganz ehrlich, das Coiffeur-Geschäft ist, ja, weiss ich nicht, weil das Haus ist komplett kernsaniert worden. Es kann aber gut sein, dass es sicher noch eine Gewerbefläche ist, aber ob wieder ein Coiffeur-Geschäft reinkommt, das weiss ich im Fall noch nicht.

0: Bürgin, das Lied zum brandneuen Album von Sebastian Bürgin, wo uns allen bekannt ist seit über 20 Jahren als Baschi. Und Baschi zum Album steht im Labeltext: Mit Bürgin veröffentlicht der schillerndste Schweizer Popsänger sein 10. Album. Es laut Duden steht unter schillernd, verschwommen, schwer, durchschaubar. Was verstehst du darunter?
1: Schillernd wäre jetzt für mich eher gewesen, der Paradiesvogel oder irgendwie der Einzigartige oder der Glänzende. Aber ja, also schwer durchschaubar würde ich jetzt so nicht unterschreiben.
0: Ja, also eher offen, ehrlich. Ich meine, du, 2023 bist du zu Gast gewesen, der SRF-3-Sendung Fokus, wo dir der Büssi die Frage gestellt hat, ob du ein Problem hast mit Alkohol. Daraufhin hat es dann überall Artikel gegeben, Schlagzeilen von 20 Minuten bis zum Blick. Baschi spricht offen über Alkohol. Probleme.
1: Ja, Probleme. Nein, ich habe dort, er hat mich dort ein bisschen überrascht oder überrumpelt ein bisschen. Und ich bin dort ein bisschen ins Schwimmen gekommen. Mittlerweile reagiere ich aber gelassener auf so Fragen. Weil logisch, die Leute eben, wegen Schiller, und oder? Die Leute haben natürlich auch ein Bild von mir. Baschi an einer Party, Baschi gibt Gas im Backstage, Baschi lässt es auch gerne mal krachen. Und ich meine, das stimmt ja alles. Und ich meine, da ist ja auch nichts Verkehrtes dabei. Aber es ist dann ein bisschen aufgepusht worden mit dem Problem und man hat sich schon auch Sorgen machen um mich. Und ich habe einfach immer gesagt, Jungs und Mädels, ich wäre nicht seit über 20 Jahren da und würde eine erfolgreiche Karriere führen. Jetzt bin ich Vater geworden, wenn ich wirklich massive Probleme habe. Aber ja, logisch, habe ich gerne auch mal eine Party. Und die Party ist am Wochenende und unter der Woche habe ich ein Leben wie jeden anderen auch. Also von dem her, alles gut, ja.
0: Das Leben als Musiker und seit dem Jahr eben auch als Vater. Darüber müssen wir natürlich reden, aber auch wieder versucht, den deutschen Musikmarkt zu erobern. Zuerst jetzt ein weiteres Lied vom brandneuen Album Bürgin, Lied Nummer 2, mit Titel 1700 Stutz. Da singst du über deine erste Liebe, die dich 1700 Stutz gekostet hat.
1: Ja, das ist jetzt natürlich ein Song, den man natürlich auf 2-3 Seiten kann interpretieren kann. Man darf gar nicht zu weit suchen. Es ist ein Song, die erste Liebe ist natürlich meine erste Gitarre und die hat 1700 Stutz gekostet. Und ich bin aber schon konfrontiert worden mit anderen Sachen. Eben, ob vielleicht meine erste oder meine Entjungferung vielleicht 1700 Stutz gekostet hat oder irgendwie so. Ich kann alle beruhigen. Es geht hier eigentlich nur um eine ganz normale Gitarre.

0: Der Basch ist Gast in der Radio 1 Jukebox über sein Leben und seine Musik. Seit über 20 Jahren in der Schweizer Musikszene etabliert, nicht aber in Deutschland. 2010 haben das versucht, oder das Management hat es versucht. Watson hat ja mal darüber geschrieben später. Ein Versuch, in Deutschland Fuß zu fassen, wurde rasch wieder beendet.
1: Ja, hat dich jetzt so auch zusammengefasst. Das ist natürlich eine unglaubliche Zeit gewesen, mit Universal Deutschland, also mit einem grossen Label im Rücken, dort dürfen 4 Monate lang an einem deutschen Album rumbasteln. Wahrscheinlich ist einfach die falsche Zeit gewesen, der falsche Moment gewesen, nicht parat gewesen. Und Deutschland ist ja so ein riesiger Markt. Das sind 80 Millionen Menschen. Niemand wartet auf den Baschi aus der Schweiz. Das braucht noch ein bisschen mehr als das Album und 2-3 Auftritte im Frühstücksfernsehen auf Sat 1 und das braucht noch mehr. Ja, schade, obwohl ich in einem richtig grossen Kino-Kassenschlager-Film vorgekommen bin. 2 Orküken beim Till Schweiger ist der Song unsterblich gelaufen und ich meine, das ist schon, viele Vorboten sind gut gewesen. Die Leute aus dem Label raus haben mir auch eine grosse Karriere versprochen. Also, mich hat man dort schon ein bisschen geil gemacht auf Deutschland. Aber schlussendlich hat es nicht gelangt, ja. Ich habe schnell das Thema abgehakt. Träume, oder habe immer noch die Träume vom Sprung über den grossen Teich oder zum grossen Nachbar. Jetzt momentan als Vater mit dem 10. Studioalbum werde ich wahrscheinlich für das in nächster Zeit keine Zeit haben. Und ja, von dem her.
0: Zurück zu dem 10. brandneuen Studioalbum mit Titel Bürgin. Drauf ein wunderschönes Lied, ein bisschen ein Favorite von mir. Ich kenne das nämlich, du sagst, du hast 2 linke Hände, aber ein grosses Herz, Haus bauen.
1: Ja, ist ein wunderschöner Liebessong, finde ich auch. Ist auch einer von meinen Favoriten. Ist momentan meine aktuelle Single. Ich habe den Song geschrieben vor ein paar Jahren schon in einem Songwriting-Camp. Dann ist er lange in einer Schublade gelegen und für das Album habe ich ihn ausgepackt und habe ihn aufgemöbelt. Und es ist einfach eine wunderschöne Ziele. Ob jetzt du die finanziellen Mittel hast, für eben, dass es so sinnbildlich, hey, ich baue dir ein Haus und das Materielle, oder ob du einfach ein liebenswerter Typ bist und sagst, hey, look, du kannst bei mir, in meinem Herzen, das ist dein Zuhause, egal wo wir sind, ob wir unter der Brücke leben, ob wir irgendwo sind, ob es schwere Zeiten sind, ob es gute Zeiten sind, du musst einfach wissen, solange wir zusammen bist, bist du mein Zuhause und ich bin dein Zuhause. Und das ist eigentlich ja, ein schöner Liebesbeweis, wenn man das so sagen kann. Ja.

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0: Hausbauen von Baschi drauf auf dem neuen Album «Bürgin». Es finde ich sehr ein schönes und persönliches Album. Während der Albumproduktion sind ja nicht nur neue Lieder entstanden, über das reden wir gerade noch als nächstes. Zuerst jetzt aber zum Lied «Freunden» und die Frage direkt an dich, Baschi, was bist du für ein Freund?
1: Ich würde sagen, ein sehr loyaler Freund. Ich bin einer, wo du dich auf mich kannst drauf verlassen. Du kannst mir auch anrufen jederzeit. Und dann bin ich aber auch einer, wo dann auch mal versteht, wenn man sich mal vielleicht ein halbes Jahr lang aus den Augen verliert. Aber ich bin einer, wo du, glaube ich, einfach kannst connecten und wo auch gerne mal eine Party macht oder gerne mal ein gutes Essen organisiert. Also nein, ich glaube, ich bin ein loyaler, entspannter Freund. Ja.

0: Der Basch ist Gast in der Radio 1 Jukebox im Jahr 2026. Ein Jahr, wo dein 10. Studioalbum «Bürgin» erschienen ist. Ein Jahr, wo du 40 geworden bist. Ein Jahr, wo du auch Vater geworden bist. Am 16. April ist euer Sohn der Lennon Ron auf die Welt gekommen und darum auch das Lied «Neues Leben».
1: Ja, der Lennon hat natürlich mein Leben komplett auf den Kopf gestellt. Das ist ganz klar. Das ist eine unglaubliche Erfahrung. Ich bin komplett vernarrt in ihn und habe gar nicht gewusst, dass ich so Gefühle kann entwickeln kann. Und jetzt geniessen wir einfach die Zeit. Ich bin zumindest im Album gewesen, wo wir erfahren haben, dass wir Eltern werden. Und dann habe ich gewusst, jetzt muss selbstverständlich so ein Song haben. Und dann habe ich einfach meine Gefühle ausgepackt und einen Song über die Zeit, über die ungewisse Zeit geschrieben, wo ich nicht gewusst habe, was wird uns erwarten. Ich habe einfach mir schöne Bilder ausgemalt, was ich mir erhoffe. Aber dass es jetzt noch so viel krasser kommt, hätte ich wirklich nicht gedacht.
0: Und Lennon kommt nicht von John Lennon?
1: Der Name, muss ich ganz ehrlich sagen, ist von der Alana gekommen. Sie hat gefunden, Lennon tönt für alle irgendwie gleich. Man kann ihn nicht verhunzen. Obwohl ich ihm jetzt schon Lenny sage eigentlich. Aber Lennon ist international, aber wie auch sonst ein schöner Name, der für sie passt und für mich sowieso auch.

neues Leben von Bashi, wo das ja Vater geworden ist, vom Sohn Lennon Ron. Ein Vater geworden ist von einem neuen Album mit Titel «Bürgin». Also 10 Songs sind drauf, unter anderem 2 Duette. Einmal bei dir zusammen mit der Stefanie Heinzmann.

0: Weißt du, warum es duett mit der Stefanie Heinzmann?
1: Ja, sie, Steffi, ist natürlich eine riesen Sängerin, ein Aushängeschild in unserer Schweizer Musikszene und hat das geschafft, was ich in dem Sinne nicht geschafft habe. Sie hat in Deutschland auch einen grossen Erfolg. Und sie singt mit mir das erste Mal auf Mundart in ihrem bezaubernden Walliserdeutsch. Finde ich eine wunderschöne Ballade und bin gespannt, wo dieser Song noch wird anführen.
0: Das ist ein bisschen Ferienfeeling mit Vino Rossos zweiter Duett mit dem Valentino Vivace.
1: Hey, es ist wirklich ein mega Song. Wir sind im Studio gesehen, wir haben ein bisschen umgitarrelt und auf einmal kommt mir die Idee so, hey, das hat irgendeinen Italiano-Touch, das hat irgendetwas, auch ein bisschen einen Touch von ein bisschen früher. Der zieht mich ins Süden, der Vibe irgendwie. Und dann habe ich gefunden, ich kenne doch den Valentino, ich lüte den an und er ist wirklich unkompliziert gewesen. Und wir sind zusammen im Studio gesehen und haben den Song geschafft. Und aus dem ist Vino Rosso geworden. Und es gibt eine schöne Geschichte. Es wird ein Rotwein geben von uns zwei.
2: Pronto? Ciao, Valentino.

0: Wir sind fast am Ende von unserer Jukebox, wo wir jetzt sicher noch den letzten Titel vom Album «Bürgin» hören wollen, nämlich Baschi 12 Knoten.
1: 12 Knoten ist sicher mein Frank Sinatra-Moment auf diesem Album. Meine Stimme, ein Klavier, ein Quartett von Strings und ein Song, wo einfach sagt, hey, wenn ich heute gehen soll, oder wenn ich heute oben gehe, es gibt nichts, was ich bereue. Ich habe alles gegeben in meinem Leben und gebe weiterhin alles und bereue nichts. Oder? Und, schöner Song, mega Song. Und ich freue mich auch, den dann schon bald auf meiner Tour zu spielen. Ja.
0: 12 Knoten von Baschi, der diese Stunde mein Gast war und auch seinen 40. Geburtstag feiert. Darum jetzt noch die Frage, deine Karriere hat ja eben mit 17, 18 angefangen. Jetzt bist du 40. Wie geht es dir dabei?
1: Ja, ich spüre es natürlich schon ab und zu, wenn ich aufstehe, dass also, so ehrlich bin ich. Man muss einfach noch viel mehr schaffen an sich, damit man sich gut fühlt im Körper und so. Man merkt schon, man ist definitiv nicht mehr 20. Das ist einfach ein Fakt. Trotzdem probiere ich mit Sport, mit einer guten Ernährung, aber auch mit dem Schönen vom Leben. Eben mal ein gutes Glas Wein, mal ein gutes Stück Fleisch. Probiere ich irgendwie eine gute Balance zu finden. Ja. Schlussendlich ist es nur eine Zahl. Ich gehe weiter mein Leben und freue mich auf alles, was kommt.
0: Baschi, alles Gute für die Zukunft. Alle Konzertdaten auf baschi.com, dann auch das neue Album «Bürgin» erhältlich auf der Homepage, wo du das Jahr produziert hast. Aber eben, die wichtigste Produktion ist am 16. April das Jahr erschienen mit deinem Sohn Lennon.
1: Ein Schuss, ein Goal, Mann. Du weißt, wie es läuft, Dani. Danke
0: es gibt
1: doch
0: nichts Schöneres.
1: Ja. Es gibt nein, es ist, das ist der Sinn vom Lebens.

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könnte ich wissen, was noch kommt, würde ich gleich singen heute für euch.

0: 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Es ist 8 Uhr. 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
1: Ich bin Felix Haldimann. Guten Abend. Der Kanton Zürich hebt das Feuerverbot im Wald und Waldesnähe auf. Wegen des Regens und der tieferen Temperaturen habe die Waldbrandgefahr deutlich abgenommen, teilt der Kanton mit. Deshalb wird das Feuerverbot ab morgen aufgehoben. Der Grenzübergang bei Rheinfelden ist derzeit wegen Sprengstoffalarm gesperrt. Das berichtet die Deutsche Bild-Zeitung. Demnach haben Sprengstoffhunde Alarm geschlagen. Der Grenzübergang zwischen der Schweiz und Deutschland im Aargau ist seit dem Nachmittag gesperrt. Das zuständige Bundespolizeiinspektorat bestätigt bisher nur den Einsatz. Der Tech-Gigant Google ist erneut der beliebteste Arbeitgeber der Schweiz. Das zeigt das jüngste Ranking des Personaldienstleisters Randstad. Auf Platz 2 folgen die Pilatus Flugzeugwerke aus Stans, auf Platz 3 der Dentalimplantatehersteller Straumann Group. Beide stehen neu auf dem Podest. Die Studie zeigt weiter, fast die Hälfte der befragten Angestellten bleibt wegen der unsicheren Weltlage eher beim bisherigen Arbeitgeber. Auf einem Gletscher im Kanton Uri sind Flugzeugtrümmer aufgetaucht. Die Metallteile sind beim Schmelzen des Gletschers freigelegt worden. Laut Kantonspolizei Uri handelt es sich mit hoher Wahrscheinlichkeit um Wrackteile einer Maschine, die dort vor über 60 Jahren abgestürzt war. Letzten Donnerstag wurden dann rund 250 Kilogramm Material vom Gletscher runtergeholt und entsorgt. Europäisches Erdgas ist momentan so teuer wie seit langem nicht mehr. An der wichtigen niederländischen Gasbörse kostete es zeitweise über 79 Euro pro Megawattstunde. Das letzte Mal war der Gaspreis Ende 2022 so hoch. Hintergrund des steigenden Gaspreises ist der Konflikt zwischen den USA und dem Iran, der sich wieder zugespitzt hat. Zuletzt zerstörte das US-Militär 5 iranische Rohöltanker. Die Europäische Union stellt rund 115 Millionen Euro für die Bewältigung der Flüchtlingskrise in Ceuta bereit. Mit dem Geld soll der Grenzschutz verstärkt werden, teilt die EU-Kommission mit. Zudem sollen unbegleitete Minderjährige menschenwürdig untergebracht werden. Spanien hatte Ende August einen Antrag auf Soforthilfe gestellt. Dies, weil zuvor rund 72.000 Migranten von Marokko in die Exklave Ceuta kamen. Diese kehrten nach wenigen Stunden wieder um.
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1: Morgen wird sonnig, hier und da windet es ein bisschen. Temperaturen sind zwischen 18 und 22 Grad.
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1: Immer um Zürich lämmt auf der A1 Richtung St. Gallen zwischen Spreitenbach und Zürich-Affoltern und zwischen Zürich-Seebach und dem Brütiseller Kreuz. Und auch auf dem Westring braucht es ein bisschen länger Richtung Basel zwischen Urdorf-Nord und dem Limmataler Kreuz. Im Aargau bei der Verzweigung Rheinfelden ist der Zoll zu auf Deutschland wegen einem Ereignis in Deutschland. Noch ein Blick zum Gotthard. Unten rauf geht es 20 Minuten länger.
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Das ist der Doppelpunkt am Schluss von einer historischen Debatte im National- und Ständerat. Und mit einer grossen Krise in der Schweiz. Themen sind ja klar auf dem Tisch. Bei mir im Studio der Christoph Mörgeli, Chefideologe der SVP. Mit ihm unterhalten sich im Verlauf dieser Stunde Roger Schawinski.

0: Wir sind in einer ganz speziellen politischen Situation. Darum versuchen wir ein bisschen, da ein bisschen hinter Kulissen zu schauen, mindestens hinter Kulissen, wie sie uns die ganz spezielle SVP-Partei, die sich ja als Zickzack-Partei profiliert hat, in letzter Zeit geboten hat. Bei mir im Studio der Christoph Mögli. Wie geht es Ihnen, Frau Herr Mögli? Wie geht es Frau Ricklin?
1: Ich meine, warum dass Sie auf die Frage kommen?
0: Ja, alle Gerüchte sind...
1: Ricklin kenne ich als CVP-Politiker.
0: Nathalie.
1: Ja, ich nehme an, es geht gut. Ich habe eine private Erinnerung an die Musik, die wir gehört haben. Marina, das war ein Sommerhit 1960. Dort bin ich geboren. Sie sehen, das ist schon eine Weile her.
0: Also, Sie mögen sich sogar Ihre Geburt erinnern?
1: Das weiss ich nicht mehr genau. Aber wenn man einmal in einem Jahresabschnitt geboren ist, das sagt Thomas Mann, dann hat man eine besondere Beziehung und ich habe bis jetzt eigentlich am liebsten den Sommer.
0: Sie haben den Sommer, ich mag mich noch an den Hit erinnern, bei dort schon 15 gewesen und Sie mögen sich sogar Ihre Geburt erinnern, darum mögen sich sicher auch Nathalie Rickli erinnern.
1: Nein, sie heisst Nathalie Rickli und ich weiss ja nicht, was da immer wieder erzählt wird, aber werden wir doch politisch,
0: haben Sie
1: wesentliche Fragen.
0: Politisch. Ich habe eben gedacht, gerade die zwei zusammen, Mögli und Rickli zusammen, die können es schaurig glatt haben, sie können über die gleichen Leute futtern.
1: Nein, aber ich habe es ja auch glatt mit anderen Leuten, ich habe es glatt mit dem Toni Brunner, ich habe es glatt mit dem Christoph Blocher, wir können auch lachen in der Politik.
0: Ehrlich, gibt es auch Leute, die es glatt haben, die nicht in der SVP sind?
1: Auch das gibt es, aber ich will jetzt die natürlich nicht outen, sonst haben sie die nicht schön. Wenn die sagen,
0: ich habe das Gefühl, sie haben es überhaupt nicht glatt. Ich habe irgendwie das Gefühl, sie haben ein bisschen wenig Freude im Leben, weil jede Woche, sagen wir so, vitriolische Kolumnen schreiben, Leute in die Pfanne zu hauen, das muss ja eine besondere Art von Vergnügen sein.
1: Nein, wissen Sie, in die Pfanne hauen will ich eigentlich nicht, das ist nicht das Ziel, aber es ist wahr, ich bin unzufrieden mit den politischen Zuständen und ich benenne natürlich die Leute und die Umstände, die mir nicht passen und das gefällt nicht allen.
0: Nein, aber Sie machen sie vor allem auch lächerlich und das muss Ihnen eine gewisse, was kann man sagen, fast statistische Freude bereiten, Leute lächerlich zu machen. Aber auf Dauer ist das vielleicht dann auch ein bisschen schädlich für den eigenen Charakter, Herr Mögli, oder?
1: Ich glaube nicht, dass ich es lächerlich mache, aber ich tue es mit den eigenen Argumenten schlage, ich tue es sehr viel zitieren und durch das gebe ich Ihnen zu, wirkt manche Aussage von manchen Politiker und manchen Politikerin nachher ein bisschen lächerlich.
0: Haben Sie das Gefühl, dass Sie irgendwo mal übermacht haben, dass Sie hinterher gesagt haben, oh, da bin ich ein bisschen zu weit gegangen?
1: Nein, das ist mir bis jetzt eigentlich nicht passiert. Wenn das mal passieren würde, dann würde ich mich bei der entsprechenden Person sicher auch entschuldigen.
0: Haben Sie das Gefühl, Sie haben irgendeine Art von Selbstkritik?
1: Absolut. Und ich muss ja auch fast täglich durchs Fegfeuer von der Kritik. Wissen Sie, wenn man natürlich kritisiert, dann wird man selber auch kritisiert. Nein. Zum Beispiel jetzt bei Ihnen. Das ist ja auch das Problem.
0: Nein, also wir reden ja, ich frage Selbstkritik. Dass Sie von anderen kritisiert, ist ja klar, das provozieren Sie. Aber selber kritisch über das, was man macht und was man sagt.
1: Absolut sein. Wir haben schlaflose Nächte als Politiker, gerade auch in unserer Partei. Es ist doch nicht so, dass wir immer genau zum Voraus wissen, was richtig ist und wir überlegen uns viel.
0: Genau, Sie wissen es manchmal so und manchmal anders, wie wir in letzter Zeit erfahren. Übrigens, wie geht es beruflich? Sie haben ja, glaube ich, diese Stelle dann nicht bekommen. Und wie haben Sie es gesagt in einem Club, wo ich selber dabei war, im Schweizer Fernsehen, da kommt so ein deutscher Schulze und wird Chef und dabei habe ich Militärdienst geleistet und Steuern gezahlt.
1: Ja, ich habe es nicht ganz so gesagt.
0: Doch, so
1: es ist aber so, dass der deutsche Bewerber jetzt abgesagt hat. Er hat, glaube ich, für seine Frau nichts gefunden, die auch eine qualifizierte Wissenschaftlerin ist. Und so wie es aussieht, könnte ein Schweizer kommen von England. Und das fände ich gar nicht so schlecht. Also ein englischer Touch an unserem Institut finde ich fast besser als einer von Berlin.
0: Jetzt haben Sie aber Privilegien für sich gefordert, eben, weil Sie Militärdienst geleistet haben. Was sind Sie übrigens im Militär?
1: Ich bin Oberstleutnant, ich habe das Bataillon kommandiert.
0: Gut, also Sie haben dafür Privilegien gefordert, Sie zahlen die Steuern. Und das ist ja genau das, was Sie eigentlich vorher als Vorwurf gemacht haben. Sie würden benachteiligt, weil Sie SVPler sind. Also Sie haben sich gegen den Nachteil gewehrt. Für sich selber wollen Sie aber Privilegien und damit die wissenschaftlichen Kriterien abwerten. Das kann Sie wohl nicht sein, möglich.
1: Das ist nicht der Fall. Ich wollte überhaupt keine Privilegien. Ich kann einfach daran
0: aber die
1: erinnern,
0: Aussage, haben Sie so
1: dass,
0: gemacht?
1: Schweizer Bewerber da gewesen sind, die sicher nicht weniger qualifiziert sind, die sicher auch gleich viel publiziert haben, aber wo wie in meinem Fall mehrere Jahre einen Militärdienst gemacht haben
0: was für hat das
1: Land.
0: Tun?
1: Das ist natürlich so, dass man in dieser Zeit nicht genau ganz gleich viel kann publizieren, weil man dann etwas anderes macht. Und das ist schon ein Problem gewesen in der Kriegsgeneration zum Beispiel. Ein berühmter Karl Schmid hat das Problem auch gehabt, der dann ETH-Professor geworden ist, weil der hat als Generalstabsoffizier sehr viel Dienst gemacht.
0: Ja gut, aber das kann man ja irgendwie die dann einfach ein bisschen später werden. Aber die wissenschaftlichen Kriterien sind die wissenschaftlichen Kriterien. Und sie haben da irgendwelche andere reinmischen. Und das hat mich überrascht, dass sie es auch so offen machen, dass sie es hintenrum machen, das habe ich erwartet. Aber dass sie es offen machen, Herr Mögli.
1: Wenn ich für etwas nicht bekannt bin, dann ist es, glaube ich, fürs Hintenrum. Also, diesen Vorwurf können sie mir nicht machen. Immer stehe ich her, habe meine Argumente, tue die auch ausfechten. Aber ein Wadenbeisser, den man mir eigentlich manchmal auch unterstellt, der von hinten kommt, bin ich eigentlich nicht.
0: Sind sie nicht? Nein. So sehen sie sich nicht. So sehen sie nur die anderen.
1: So sehe ich auch nicht alle anderen, aber es gibt natürlich die sehr viel im Verborgenen machen, zu Lasten von unseren Bürgerinnen und Bürgern.
0: Sind sie ein Standhafter?
1: Ich glaube schon, in der Regel stehe ich schon auch im Wind von der Opposition und von den Medien. Es ist nicht so, dass ich sofort zusammenbreche.
0: Aber jetzt gibt es eine Gruppe innerhalb von der SVP, die sich die Standhaften nennt. Unter der Führung von Oskar Freisinger, so eine Art folkloristische SVP-Figur aus dem Wallis. Sie lachen jetzt schon. Und das heisst ja, wenn sie sich die Standhaften nennen, dann wären die anderen, dann wären sie, der Christoph Blocher, der Zickzack-Blocher wären es eben nicht.
1: Der Oskar Freisinger hat sehr viele Qualitäten. Zum Beispiel denkt er schon fast in Versen und Reim. Und er ist eine wichtige Figur in unserer Kulturpolitik und auch in der Bildungspolitik. Also ich will ihn da gar nicht abwerten. Er hat sehr viel geleistet für die Walliser SVP. Aber es ist natürlich auch so, dass wir da von Zürich, da kommt jetzt ein bisschen der Vorwurf, wirtschaftspolitische Aspekte absolut zentral gesehen. Und das mache ich übrigens auch als jemand, der als Professor beim Staat ist. Ich glaube, die Wirtschaft ist ganz entscheidend.
0: Nein, die Welt hat einfach gesagt, uns versteht man nicht. Yvan Perrin, ihr Vizepräsident, hat gesagt, das akzeptieren wir nicht mehr, das Diktat aus Zürich. Der Christoph Mörgel, ich kann glauben, ein bisschen kann ein bisschen Französisch, aber der Toni Brunner als Parteipräsident kann nicht einmal Französisch und werde es nie lehren heisst. Also jetzt haben sie einen Parteipräsident in einem drei- oder viersprachigen Land, wo nicht einmal die zweitwichtigste Landessprache kann. Also das muss natürlich stossend sein für die Welschen.
1: Es ist nicht so, dass der Toni Brunner kein Französisch kann. Er ist immer dran und er hat auch immer französische Ansprachen in Teil an den offiziellen Delegiertenversammlungen und das Gespräch läuft sehr gut. Am Mittwoch von dieser Woche zum Beispiel hat sich der Toni Brunner mit dem Herr Perrin glänzend unterhalten.
0: In welcher Sprache?
1: Miteinander auch an einer Pressekonferenz.
0: Ja gut, der Herr Perrin hat gesagt, er tritt ja nicht sofort zurück. Aber der Vorwurf steht doch da, das Diktat aus Zürich, das ist ja allgemein in der Westschweiz etwas ganz Heikles. Aber im Fall jetzt von der SVP ist jetzt das schon wieder eine neue Absetzbewegung. Sie haben sich immer sehr markiert über so Absetzbewegungen. BDP und all das. Die sind aber noch da. Nein, sie sind sogar erfolgreich. Und irgendwie habe ich doch das Gefühl, sie sollten sich nicht nur mit der Art von mokierten, amüsierten Politikern da damit befassen, sondern ernsthaft.
1: Ich sehe keine Absetzbewegung in unserer Partei. Und je näher die Wahlen kommen, desto näher schliessen sich die auch wieder unserem offiziellen Kurs an. Weil sie wissen, auch im Welschland, sie verdanken ihre Wahl dem Kurs, den Christoph Blocher und wo die heutige Leitung vorgibt.
0: Das war ja ihre Raison d'être. So sind sie überhaupt gewählt worden. Und wenn sie es jetzt trotzdem machen, dann ist es umso dramatischer oder umso ernsthafter. Eine Gruppe von 15 Parlamentariern hofft der Oskar Freisinger, sie lachen schon wieder. Er ist ja wirklich eine amüsante Person, die sich die Standhaften nennt. Und zwar heisst das also im Gegensatz zu den Umfallern, also zu Ihnen und zum Christoph Blocher.
1: Umfaller würde ich jetzt nicht sagen. Es ist aber tatsächlich so, dass wir gesagt haben, der Staatsvertrag ist außerordentlich schlecht, er ist auch widerrechtlich, wo aber dann die Linken noch eine Unternehmenssteuer drauf aufgepackt haben und sie so durchgebracht hätten, weil die anderen eingeschwenkt sind, haben wir gesagt, das können wir nicht durchlassen. Und dann haben wir natürlich einen gewissen Schwenker gemacht. Wissen Sie, ich habe da kein Problem. Ich bin einmal vor anderthalb Jahren gerade ausgefahren bei meinem Lieferwagen und ich kenne die Folgen. Also es ist besser, man kommt zum Ziel, wenn man halt, wenn die anderen Fels Brücken in den Weg legen, einmal einen Slalom macht. So erreichen wir das, was wir wollen.
0: Allegorie, wie sehr viele andere Bilder ziemlich daneben ist. Das ist jetzt noch ganz speziell, dass Sie Ihren Unfall vergleichen mit der Politik von Christoph Blocher. Machen wir zwischendurch eine Musik. Da muss ich fast ein bisschen mich erholen von dem und mal das setzen lassen. Was ist der nächste Titel?
1: Der nächste Titel ist «Was für Ticker sind die Politiker» von Georg Kreisler. Das ist ein Liedermacher, den ich sehr gerne habe. Der ist auch umgetrieben worden in dem 20. Jahrhundert mit dieser politischen Unruhe. Lebt jetzt in Basel und hat gesagt, Neutralität ist eine wertvolle Sache. Die lässt man nur fallen, wenn man Österreicher ist oder ein Trottel. In der Schweiz hat es nicht lauter Österreicher.
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0: Ja, vor kurzem ist das Stück schon mal über einen Doppelpunkt gewünscht worden. Wissen Sie von wem?
1: Keine Ahnung.
0: Was meinen Sie?
1: Ich weiß es nicht. Das war ein politischer Gegner.
0: Ein politischer Gegner, jawohl. Der Markus Notter.
1: Aha,
0: hat genau das Gleiche. Also irgendwo auf einer Ebene, auf der Georg-Kreisler-Ebene treffen sie sich. Also gut, wir gehen jetzt nicht auf Ihren Unfall ein und tun das nicht vergleichen jetzt mit dem Staatsvertrag. Aber wie ist jetzt das abgelaufen? Wie haben Sie das erlebt, den Zickzackkurs von Christoph Bloch? Hat er zuerst mit Ihnen geredet oder haben Sie es auch per Interview immer wieder erfahren, wo Sie gerade Ihre Meinung haben?
1: Schauen Sie, der Christoph Blocher ist überhaupt kein Diktator, sonst hätte er es nicht so weit gebracht. Nur mit den Kommandostrukturen können Sie, das wissen Sie auch, weder ein Unternehmen führen noch in der Politik Erfolg haben. Was er macht, ist ständig überzeugen und Mehrheiten versuchen zu finden. Wir haben am Anfang gesagt, und er auch, der Staatsvertrag ist sehr schlecht. Der ist sicher auch widerrechtlich, das haben Gericht festgestellt. Und wir lehnen den ab. Und dann hat die SP das benutzt, um etwas völlig Sachfremdes
0: darauf zu machen. Ich kann eine andere Frage stellen. Sie haben die Frage nicht beantworten. Wie ist es abgelaufen? Die vielen hin und her, tschick, tschack, zick, zack. Wie haben Sie das erlebt? Können Sie sich ein bisschen erzählen? Weil hat es auch mal einen Moment gegeben, wo Sie überrascht worden sind, dass wieder das Gegenteil von dem richtig war, was vorher richtig war?
1: Sie tun jetzt, wie wenn das 100 Schwenk gewesen wären, was überhaupt nicht der Fall
0: wie
1: ist.
0: Sind es wie viele sind es gewesen?
1: Es war ein Schwenk gewesen, natürlich, wenn wir dann gesagt haben, den Staatsvertrag dulden wir unter der Voraussetzung, dass man die Unternehmenssteuer nicht einführt und dass künftig der Bundesrat nicht mehr allein darf solche Verträge abschliessen, sondern muss vor das Parlament. Und da sind wir auf guten Wegen. Wir haben dem Staatsvertrag nie zugestimmt. Wir haben ihn aber ermöglicht durch Stimmfreigabe.
0: Einfach weil Sie Angst gehabt haben, weil Sie die Verantwortung nicht haben wollen übernehmen durch ein Nein, weil Sie nicht gewusst haben, was dann würde passieren. Damit haben Sie eigentlich die Verantwortung abgegeben. Das ist nicht eine absolut verantwortungsvolle Politik.
1: Wir haben gewusst, was passiert. Nämlich, dass alle in diesem Land mehr Steuern zahlen, indem man eine Unternehmenssteuer einführen wollte, wo vor allem auch Sparer, Rentner, die dritte Säule, betroffen gewesen wäre. Und so etwas haben wir nicht in Kauf nehmen. 7 Millionen, die einen Nachteil haben, wegen diesen UBS-Kunden, wo ich auch bedauere, dass man die rausgibt und verratet. Aber das wäre dann wirklich schlechte Politik.
0: Wieso? Also was wäre passiert, wenn man den Staatsvertrag abgelehnt hätte? Wenn Sie gesagt hätten, jawohl, Sie haben gesagt, es ist widerrechtlich, wobei das Bundesverwaltungsgericht hat gesagt, wir sind der Meinung, es ist widerrechtlich. Das Parlament kann es aber korrigieren, hat sogar den Weg gewiesen, muss man einfach noch erwähnen. Und dann, wenn man das jetzt gemacht hätte und viele Leute sind dieser Meinung gewesen, was wäre dann passiert? Von was haben Sie Angst gehabt, dass Sie nicht Nein gestimmt haben?
1: Wir haben Angst gehabt, dass es dann eine Mehrheit gibt für eine neue Unternehmensbesteuerung. Das haben wir unter allen Umständen vermieden. Wir haben ja nicht gewusst, dass der Bundesrat so schlottert wegen dem Vertrag und mit den Parteien und der SP da in dieser völlig sachfremden Sache entgegenkommen. Und das haben wir nicht verantworten.
0: Aber das wäre ja auch nicht durchgekommen, weil sie haben ja die Bürgerlichen auf ihrer Seite, weil FDP und CVP, so hat es geheißen, die stehen völlig im Sold von der Bank. Es hat sogar geheißen, die sind gekauft. Haben Sie auch so etwas erlebt?
1: Nein, das ist ja Quatsch. Also von Kaufen kann keine Rede sein, mit was mit die UBS-Parteien kaufen. Die haben ja selber nicht mehr so viel.
0: Ja, also das wird noch lange. Also da würde ich also sagen, haben Sie das Gefühl, der Einfluss von der Bank, haben Sie das erlebt, Lobbytätigkeit im Verlauf jetzt von dieser Session ist heftiger, stärker gewesen als je?
1: Überhaupt nicht. Also es ist natürlich auch möglich, dass ich beratungsresistent bin gegenüber Lobbyisten. Ich habe null Kontakt und ich habe keine Bankenvertreter gesehen. Aber in unserer Fraktion, das war ja Ihre Frage, hat man natürlich gerungen um die Standpunkte. Christoph Blocher ist immer gekommen, ist präsent und hat begründet, warum dass wir welche Schritte machen und warum er das vorschlägt. Es hat auch immer Gegner gehabt, das hat heftige Diskussionen gehabt. Wir kennen das in den Parteien so.
0: Aber er hat sich immer durchgesetzt, obwohl er, das muss man vielleicht noch erwähnen, das ist Detail am Rand, gar nicht Mitglied ist von der Fraktion.
1: Das ist nicht richtig. Er ist Mitglied von der Fraktion, durch das, dass er Vizepräsident ist. Das
0: er ist nicht im Parlament.
1: Er ist nicht im Parlament, aber
0: da kann man doch nicht Mitglied sein von der Fraktion.
1: Doch, das Präsidium und der Vizepräsident sind Mitglied von dieser Fraktion.
0: Haben die beschlossen innerhalb von der Partei?
1: Das haben wir in der Partei beschlossen.
0: Und dem würde man sagen, Lex Blocher, oder?
1: Es ist absolut demokratisch. Er ist auch von der Parteigremien demokratisch als Vizepräsident und eben Strategiechef gewählt worden.
0: Jetzt sagen Sie etwas wegen dieser neuen Steuer. Und eben, Sie nennen das Unternehmenssteuer, andere sagen dem Bonissteuer. Da komme ich nicht recht raus, wo ist die SVP wirklich steht. Weil sie haben sich ja, oder der Christoph Blocher natürlich, mit dem Herrn Minder geeinigt für die Abzockerinitiative oder etwas Ähnliches. Mhm. Also sie sind gegen die Abzocker und damit gegen die Boni. Mhm. Und jetzt tun sie die Boni als des Teufels bezeichnen. Da komme ich einfach nicht ganz mit, Herr Mögli.
1: Das ist eigentlich ganz einfach. Wir wollen es nicht dulden, dass sich Manager, Angestellte am Eigentum von anderen bereichern, in diesen Millionengrössern. Da müssen die Eigentümer eingreifen und das richtige Mittel dazu ist das Aktienrecht. Da kann man die Eigentümer schützen. Jetzt will aber der Bundesrat und zusammen die SP und eben auch mit den Parteien, und so hat sich die Situation ergeben in der letzten Session, tatsächlich aus dem Gewinn der Unternehmen die Besteuerung rausholen. Und das ist fiskalistisch, das ist typisch Galmiret und auch Wittmer Schlumpf, oder? Das sind Finanzminister in ihren Kantonen. Die überlegen sich von morgen früh bis zum Abend spät, wie sie den Leuten das Geld zum Sack ausziehen können. Und da müssen wir eine Notbremse ziehen. Da sind wir jetzt Festwirtschaftspartei.
0: Gut, aber wenn die Boni verboten werden, oder, dann würden wahrscheinlich auch die Aktionäre mehr profitieren und die würden auch Steuern zahlen. Es wären dann einfach andere, die Steuern würden zahlen.
1: Das Problem ist ja, dass die Boni dann gar nicht verboten würden, sondern man würde wahrscheinlich mit dem Fixum raufgehen bis weiss nicht wo und dann sind die Unternehmen wieder nicht flexibel in der Wirtschaftslage. Boni sind insofern nicht so schlecht, weil man die auch auf Null runterfahren kann, wenn es schlecht geht.
0: Jetzt hat man ja immer das Gefühl gehabt, da in den Mitteparteien, da herrscht irgendein Hin und Her, ein Hüt und Hot und der Herr Belli ist ja ein bisschen Symbol von dem Ganzen gewesen und die SVP, die steht zu Grundsätzen. Jetzt ist plötzlich alles anders. Die Mitteparteien sind klar gewesen von allem Anfang an und der Herr Blocher ist wie ein Propeller, ist er da um die Sache herumgekreist. Und da frage ich mich, natürlich können Sie es jetzt nicht zugeben, haben Sie da nicht irgendwie einfach taktische Fehler gemacht und haben damit doch einen Schaden Ihrer Partei, Ihrer Haltung, Ihrer Grundhaltung haben Sie verabreicht, wo dann vielleicht langfristig trotzdem zum Tragen kommen können?
1: Das glaube ich nicht. Wir hätten wahrscheinlich einen Schaden verursacht, wenn wir so eine Unternehmenssteuer durchgelassen hätten. Das hätte dann wirklich alle Betriebe getroffen und das wäre dann weitergegangen. Sie müssen nicht meinen, der Bundesrat, wenn er mal den kleinen Finger hat, nehme ich nicht die ganze Hand. Das haben wir zum Glück verhindert. Wir haben jetzt den Staatsvertrag ermöglicht, damit sicher Kunden ausgeliefert. Das finde ich sehr schlecht. Aber es ist eindeutig, dass die Amerikaner natürlich Druck gemacht hätten und dass das auch nicht sehr angenehm
0: war. Warum haben sie denn nicht Ja gestimmt? Man muss doch Farbe bekennen. Man kann doch nicht im wichtigsten Geschäft der letzten Jahre einfach sagen, Stimmfreigabe, es kommt dann schon so raus, wie wir wollen und wir haben dann keine Verantwortung. Das ist doch keine Politik.
1: Wir können von unserem Rechtsgrundsatz und Grundsatz her nicht Ja sagen zu so einem Staatsvertrag.
0: Aber sie haben es ermöglicht. Sie haben es ermöglicht.
1: Er ist in verschiedenen
0: Aber sie haben es ermöglicht.
1: Illegal.
0: Aber das ist doch also mies.
1: Wenn einmal das Fundament schief ist, ist es sehr schwierig, eine Kathedrale zu bauen. Darum hat das Parlament wirklich müssen eiern. Und Frau Wittmer-Schlumpf, ich finde es ein bisschen eine Frechheit. Sie hat das eingebrockt und nachher hat sie das Parlament beschimpft als Kindergarten und so. Wir haben nur ausgefressen, was sie für ein Fundament gebaut hat. Und das war sehr unerfreulich gewesen.
0: Gut, und Sie waschen Ihre Hände in Unschuld.
1: Unschuldig ist niemand und ein Politiker schon gar nicht.
0: Aber wir einer, der Stimmfreigabe macht, wir, der will das Signal geben, ich bin dann auch nicht schuld.
1: Wir tragen damit die Verantwortung, dass nicht. Wir den Staatsvertrag ermöglicht haben, aber wir hätten dem nie können zustimmen.
0: Also das finde ich wirklich feige, muss ich sagen. Wenn schon, eben, wir haben die Verantwortung, haben aber nicht dem zugestimmt. Das ist jetzt einfach eine miese Mischlerei. Entweder ist man dafür, ermöglicht es, und steht dazu, oder man ist dagegen, aber sagen, jawohl, wir haben es ermöglicht, aber wir sind dann nicht schuld, das finde ich also völlig daneben, Herr Mögli. Entspricht nicht meiner Meinung von der SVP. Ich bin sehr oft nicht Ihrer Meinung, aber ich respektiere Ihre Meinung. Aber keine Meinung haben, das respektiere ich nicht.
1: Man tut in der letzten Zeit Paket immer so schnüren, dass wir nicht geradlinig sein können. Das fällt uns doch auf, das war bei der Personenfreizügigkeit genau so gewesen, oder? Dass man alles zusammengebunden hat, die alten EU-Staaten und die neuen nur einmal hat dürfen Ja und Nein sagen. Und so haben wir natürlich ein Problem für eine differenzierte Stimmabgabe. Da hat man es wieder so gemacht, alles aufeinander gepackt. Da können Sie sagen, wir fahren Slalom, wir weichen dem ein bisschen aus, aber das Ziel muss klar sein. Das Ziel ist unser Land, die Unabhängigkeit und eine gute Wirtschaftslage.
0: Okay, es ist also nicht alles aufeinander gepackt worden, es ist eine ganz klare Vorlage gewesen. Und zu der haben sie weder können Ja noch Nein sagen. Wie geht es jetzt eigentlich weiter mit dieser UBS? Ist jetzt alles gegessen? Puck ist abgelehnt? Ist jetzt Business as usual? Wird jetzt nichts mehr passieren? Die Lehren aus der grossen Finanzkrise von 2,5 Jahren werden nicht gezogen. Die Banken können weitermachen. Es gibt keine neuen Regelungen. Sie stehen dann immer wieder an wie ein Mann, wenn es um das geht. Und damit rutschen wir dann einfach irgendwie fast schon automatisch in die nächste grosse Katastrophe.
1: Puck ist tatsächlich abgelehnt. Ich bedauere das. Wir sind ja dafür gewesen. Das Parlament hat das nicht wählen. Man macht jetzt eine Expertengruppe, die noch untersuchen soll, was da falsch gelaufen ist. Ich meine, das Parlament hat nicht in erster Linie die UBS zu untersuchen, sondern die Bankenaufsicht. Was haben eigentlich die gemacht? Im Jahr 2005, wo sich die Blase abzeichnet hat, dort haben die Kleinbanker die da geplagt, statt das Hauptrisiko zu sehen, zu Amerika von der CS und von der UBS. Und wir müssen den Bundesrat, vielleicht auch das Parlament, kritisch anschauen, was haben die falsch gemacht. Und dann, da sind wir sogar mit der SP einverstanden, müssen wir das Too-Big-to-Fail-Problem anpacken. Es geht nicht, dass wir wieder in so eine Situation kommen, dass die Steuerzahler das Risiko übernehmen.
0: Ja, aber Moment mal, die ganze Krise war vor 2,5 Jahren gewesen. Man merkt jetzt, die G20, man versucht auf internationaler Ebene, die deutsche Regierung hat Massnahmen ergriffen, in Amerika ist etwas im Tun. Und in der Schweiz, wo ja der Bankenplatz eine ganz wichtige Funktion hat, fast noch wichtiger als in jedem anderen Land der Welt, dort sagt man, wir müssen mal schauen. Irgendwie hat man das Gefühl, je länger Zeit vorbeigeht, desto weniger wird passieren.
1: Es ist schon nicht so, dass man einfach sagt, wir müssen mal schauen. Wir haben ganz konkrete Vorstöße im Parlament, die müssen auch behandelt werden, die erlangen Rechtskraft, wenn sie eine Mehrheit haben. Das eben die Banken nicht mehr die ganze Volkswirtschaft können in den Abgrund reissen, wenn sie verlieren, wenn sie zu grosse Risiken nehmen im Ausland.
0: Aber da ist nichts in Sicht im Moment. Und da ist ja vor allem auch die FDP und auch die CVP sind ja dagegen. Man will offenbar auch dem Druck von der Grossbank, der Herr Grübel sagt, wenn man uns kontrolliert mehr, dann gibt es wieder Tausende von Arbeitsplätzen, die abgebaut werden. Dem Druck ist man irgendwie schon wieder erlegen und macht nichts. Und die können weiter kutschieren wie vorher. Das ist der Eindruck,
1: den man hat. Das ist nicht so. Wir haben konkrete Vorstöße im Parlament und wenn die SP hebt und nicht umkippt und wir, dann nachher bringen wir das durch. Wir haben eine Mehrheit im Parlament, dass wir das Too-Big-to-Fail-Problem jetzt endlich löst. Wenn die Parteien nicht mitmachen, werden sie unterliegen.
0: Aber möglich. Bei der SP wissen wir, dass sie da dafür sind. Wenn jemand kippt, dann sind sie es.
1: Da müssen Sie keine Angst haben. In dieser Frage ist sogar der Herr Freisinger und seine Gruppe auf unserer Seite.
0: Sogar der Herr Freisinger. Er gibt jetzt eine neue Funktion bekannt, nämlich der als Zeuge von der Gradlinigkeit von der SVP, der standhafte Oskar Freisinger aus dem Wallis. Was ist der nächste Musiktitel?
1: Der nächste Titel ist «Rock for a Lady» von der Betty Legler. Sie ist aus der Nachbarschaft und sie singt jetzt mit den Kindern, macht schöne Aufführungen in Altersheim vor der Weihnacht, wo die Generation zusammenführt. Und ich finde das eine sehr schöne Sache. Meine Kinder machen da auch mit.
0: Gut, Nachbarschaft ist in dem Fall der Kanton Glarus, wo, glaube ich, ihre sehr ungeliebte BDP viele Folgen.
1: Sie stammt aus dem Kanton Glarus, wohnt aber im Moment in Uriken am Zürichsee.
0: Okay, und jetzt reden wir über das, was Ihnen sicher unter den Nägeln brennt, wie uns allen auch. Nämlich, was passiert weiter in der ganzen Libyen-Affäre?

0: In meinem Studio der Christoph Mörgeli und er hofft natürlich, dass die ganze Geschichte mit dem Staatsvertrag möglichst schnell vergessen geht, weil dort hat ja die SVP wirklich keine heroische Rolle gespielt. Und darum stürzt man sich jetzt wirklich mit Gusto auf die neuesten Irrigen und Wirrigen in der Liebegeschichte, wer gehofft hat oder erwartet hat, dass mit der Rückkehr von Max Göldi alles in Butter ist. Der hat sich natürlich total geirrt. Jetzt geht's erst los. Also, bitte, Herr Mögeli, the floor is yours.
1: Also, die heroische Rolle bei dem Staatsvertrag, den Sie da ansprechen, ist sicher auch nicht beim Bundesrat, der ihn eingebrockt hat. Also da müssen wir dann schon schauen, wo ist der Anfang.
0: Schon gut, aber kommen wir zum Thema.
1: Wir sehen täglich mehr, was für ein Sicherheitsrisiko der Bundesrat bereit ist, einzugehen in dieser Frage. Was man da alles vorbereitet hat, man wäre bereit gewesen, den Krieg ins Land zu holen, den Terror ins Land zu holen, durch eine bewaffnete Auslandintervention. Das ist eigentlich ein bewaffneter militärischer Angriff. Und auch wenn das noch gelungen wäre, hätte doch ein Mann wie ein Gaddafi reagiert, der lässt Flugzeug runter. Kein Lockerbie zum Beispiel, mutmaßlich. Das ist länger her, aber er hat natürlich seine Netze und ich möchte nicht daran denken, was da passiert wäre.
0: Also gut, mit dem Terror sind Sie wahrscheinlich ein bisschen weit vorangegangen, aber trotzdem, Sie sind der Meinung, das hätte man nicht machen sollen, das hätte unser Militärminister, wie heisst er?
1: Das ist der Ueli Maurer.
0: Das hätte er von Anfang an verhindern.
1: Es ist ein Einsatzbefehl, der mutmaßlich vom Jahr 2008 datiert. Das war der Samuel Schmid. Das ist hier auch im Wissen passiert von der Frau Galmi und vom Bundespräsidenten.
0: Entschuldigung, jetzt soll ich nochmal Stopp machen.
1: Wir haben 2008, wo der Befehl ergangen ist, um die Aktion zu machen. Man muss sich Wahnsinn sich vorstellen. Eine Befreiungsaktion militärisch in Tripolis, in dieser Botschaft, mitten in dieser Stadt. Das war ein SVP-freier Bundesrat hier, mit vier Vertretern von Mitteparteien, die ein bisschen mehr Wähleranteil haben als die SVP allein, die hier nicht im Bundesrat war. Das sind natürlich schiefe Verhältnisse in unserem Land.
0: Also, wenn ich irgendwie noch in Erinnerung habe, ist der Sammy Schmid ein SVP-Bundesrat gewesen und auch von der SVP dort immer eigentlich gestützt worden. Natürlich hat man ihn nicht wählen, aber er war Mitglied gewesen von der SVP. Aber jetzt nochmal.
1: 2008, als er den Einsatzbefehl erlassen hat, ist er nicht mehr Mitglied gewesen von der SVP. Gut. Ist er bei der BDP
0: ausgetreten. Das passiert ja hier und da in letzter Zeit, dass die Leute sich etwas Besseres besinnen. Aber jetzt stelle ich mir vor, jetzt kommt der Ueli Maurer am 1. Januar 2009 ins Amt. Und dann holt er seine Leute und sagt, was haben wir denn für Dossier? Und dann lässt er sich das Dossier, das heisseste Dossier, nicht vorlegen oder übersetzt? Oder wie kann man sich das irgendwie vorstellen?
1: Ja, oder man tut es ihm vorenthalten. Der Ueli Maurer hat ein Departement Schmid angetroffen mit wahnsinnig vielen Internationalisten, die natürlich die gegenteilige Politik machen. Überhaupt, was da passiert in dem Libyen, die Befreiungsaktion, das ist reine Politik, auch von der Frau Galmi, die will das so. Die meint, die Armee kann man für nichts anderes brauchen als für solche Interventionen im Ausland. Sonst würden sie liquidieren, sie müssen mal ihre Aussagen sehen.
0: Wieso sagen das Sie eigentlich immer Politik. Frau Galmi, sie heisst Galmi, was bezwecken Sie da damit, dass Sie Ihren Namen so aussprechen? Was insinuieren Sie da damit?
1: Ich möchte einfach ein bisschen Zeit sparen, dass wir wesentliche Sachen besprechen können. Und der Name ist bei den meisten Frauen ja heute relativ lang.
0: Sie wissen also, ja, wenn man Galmi mit Namen ein bisschen Spiele macht, dann ist das nicht immer optimal.
1: Aber ich glaube, Galmi ist ganz normal von den meisten Frauen.
0: Okay, haben wir aber. Gut, also, jetzt muss man aber noch mal sagen, wenn das so wäre, wenn das der Herr Maurer nicht erfahren hätte, dann müsste er doch jetzt eine Untersuchung machen in seinem Departement und sagen, das ist Insubordination, dass wir als zuständiger Minister die wichtigste Frage, nämlich dort, wo man tatsächlich das Militär einsetzt, vorenthalten. Das kann man sich einfach gar nicht anders vorstellen.
1: Ja, wissen Sie, ob er die Untersuchung nicht macht? Wahrscheinlich macht er das auch. Und er wird jetzt sehen, was er für einen Laden hat, was die Leute schaffen hinter seinem Rücken. Das ist ganz entscheidend. Leider ist es aber auch eine grosse Anteilnahme von dem Parlament, wo ebenfalls dahinter steckt, bei dem, wo die Frau Galmi will. Und es sind natürlich viele Kräfte, die in das Ausland
0: aussehen. Das ist nicht haltbar, was Sie sagen. Er ist jetzt mehr als ein Jahr Bundesrat, anderthalb Jahre. Das ist jetzt sein Laden. Das ist nicht der Laden vom Herrn Schmid. Und der Herr Obama kann auch nicht sagen, der Herr Bush hat das Zeug mit der BP nicht richtig gemacht und mit der Aufsichtsbehörde von der Erdölindustrie. Das ist die Verantwortung ganz klar vom Herrn Maurer. Wenn er es gewusst hat, ist es schlimm. Wenn er es nicht gewusst hat, noch schlimmer.
1: Ich finde es ein starkes Stück, wenn man am Herrn Maurer jetzt vorwirft, er wähle bewaffnet ins Ausland. Man hat ihm jetzt jahrelang um die Ohren gehauen, er deckt das hintertrieben, er wähle nicht auf Atalanta mit diesen Spezialeinheiten, er wähle nicht ins Ausland mit der Armee. Und jetzt sagt man, warum hat er das nicht verhindert? Ich kann Ihnen sagen, seine Politik ist klar. Und das, was da passiert ist, hat nicht er wählen. Das ist eingebrockt worden von der Frau Galmi. Sie hat das durchgezogen. Das ist ihre Politik und die ist gefährlich fürs Land.
0: Aber wie kann eine Frau Galmi Rey überhaupt Einfluss nehmen aufs Militärdepartement, Aufklärungsdetachement 10, so heisst das. Und das steht ganz klar an unserem Militärminister. Und man kann doch gar nicht den Übergriff machen. Das ist ja gar nicht in unseren Institutionen möglich.
1: In dieser Kollegialbehörde ist es absolut möglich, dass sie Einfluss nimmt. Sie hat massivst Einfluss genommen in sicherheitspolitischen Bericht von Uri Maurer, dass all das Auslandzeug reinkommt. Das, was wir eben nicht wollen. Und das, was, das muss ich Ihnen sagen, die Mehrheit der Bevölkerung auch nicht will. Da hat es in Bern und in der Verwaltung, auch in der Militärhierarchie, Kräfte am Werk, die etwas völlig anderes wollen als die Bevölkerung.
0: Gut, aber das ist noch ein Unterschied, wenn man einen direkten Befehl gibt, also innerhalb der Linie, dann kann das nicht irgendwie von einem anderen Departement kommen. Und dass sie jetzt das vermischen, die schweizerischen Friedensmissionen, wo sie und ihre Partei und Uli Maurer immer eine kritische Sonde haben, mit dem, was jetzt gemacht wurde, sie haben es richtig gesagt, das wäre ein kriegerischer Akt, und das gleichsetzen, das muss ich sagen, das ist jetzt mehr als Augenwischerei. Das ist also echt die Fakten völlig auf den Kopf gestellt, Herr Mörgeli.
1: Ich gehe davon aus, dass der Obergeheimdienstler von der Frau Galmi, das ist ein Herr Pitlu, das geplant hat. Das kommt immer mehr zum Ausdruck. Das ist im EDA entstanden. Inwiefern das dann Mittel vom VBS auch noch beansprucht worden sind, das wird sich zeigen. Jedenfalls ist es eine absolut kopflose und gefährliche Aktion. Es ist ein Vertragsbruch. Es ist auch ein Bruch vor allem von unserer Verfassung. Und wenn ein Verfassungsbruch passiert, dann muss das Parlament eingreifen.
0: Gut, also wir haben also eine Situation, wo faktisch ein kriegerischer Akt gegen ein anderes Land geplant wurde. Dazu muss der Gesamtbundesrat zuerst das Platz geben. Man hat das nicht gemacht, wie es geheißen, weil man Angst gehabt hätte vor Indiskretionen. Jetzt gibt es dazu zwei Anmerkungen. A, das mit der Indiskretion hat angefangen in der Amtszeit von Herrn Blocher. Dort sind alle Sachen rausgekommen und seit dort ist das irgendwie versucht. Punkt 1.
1: Darf ich da noch etwas sagen?
0: Und Punkt 2, ich sage es Ihnen hintereinander, können Sie dann gerade auf bei Punkt 2. Wenn man schon eine Geheimdienstaktion machen will, dann sollte sie möglichst geheim bleiben. Und dann sollten möglichst wenig Leute davon wissen. Weil sonst riskiert man tatsächlich, dass das Ganze an die falschen Stellen rausgeht.
1: Das ist eine uralte scherbelnde Schallplatte, dass die Indiskretionen beim Herrn Blocher angefangen haben. Man hat eine Indiskretion in der Ära Blocher festgestellt, staatsanwaltschaftlich, und das ist der Tourismusfranken, das ist raus im Departement Guschmann, weil er hat wollen, den Herrn Blocher verdreckeln. Beim Herrn Blocher ist überhaupt keine Indiskretion raus, das ist jetzt einfach etwas, was man verzapft, aber sehr vieles ist bei der Frau Galmi raus. Und da kann ich Ihnen ein Beispiel sagen von SMS, die sie verschickt, wie sie jetzt ihren Parteipräsident ständig futtert, zum anderen Departement verdreckeln, und das geht nicht.
0: Haben Sie ein anderes Verb hier und da zwischen Ihnen statt verdreckeln? Irgendwie wird es ein bisschen monoton.
1: Das ist das erste Mal, als ich das in dieser Sendung brauche.
0: Das vierte Mal.
1: Das zweite. Nein, das ist nicht wahr. Ja. Das allererste Mal. Und das zweite, was Sie ansprechen, Geheimaktionen sind schon möglich, aber nicht an unserer Verfassung vorbei. Und unsere Verfassung schreibt Neutralität vor. Das ist eine Pflicht von Parlamentariern und vom Bundesrat. Und was man da plant, ist vorbei an Gesetz, Verordnungen und Verfassung. Und das dürfen wir nicht tun.
0: Also, wenn jetzt rauskommt, Sie wollen ja eine Sondersession zu diesem Thema, wenn jetzt rauskommt, dass der Herr Maurer das gewusst hat, was fordern Sie dann? Sein Rücktritt?
1: Wenn er es gewusst hat, dann nachher heisst es noch lange nicht, dass er das veranlasst hat. Es ist möglich, dass er es gewusst hat und sofort eingestellt hat und gesagt hat, kommt doch überhaupt nicht in Frage.
0: Es hat dann einen Einsatzbefehl gegeben, hat ja Frau Leutz gesagt. Ich weiss nicht, ob sie sich da militärisch falsch ausgedrückt hat, Herr Oberstleutnant. Was meinen Sie, ein Einsatzbefehl heisst, wir stehen kurz vor dem Loslassen?
1: Ich gehe davon aus, dass wirklich ein Einsatzbefehl war, also nicht einfach nur eine Planung. Wenn man nämlich bereits fremde Geheimdienste involviert hat, und ich behaupte, die Franzosen haben das bereits gewusst, die Franzosen sind stark im Mittelmeer, stark in dem Maghreb-Gebiet und haben ihre Beziehungen. Wenn die Franzosen bereits Wind bekommen haben und informiert worden sind, ist das keine Planung. Dann ist das ein Einsatz, den man bereits eben vollzogen hat.
0: Das heisst, also, die Franzosen haben es gewusst, aber der Uli Maurer nicht?
1: Das ist möglich, es ist sogar die absurde Situation, dass der Herr Gaddafi das gewusst hat und der gesamte Bundesrat noch nicht. Sie müssen sich mal den Wahnsinn vorstellen. Ja. Das ist absolut denkbar.
0: Das ist absolut wahr. Also, wir haben jetzt die Komponente, die andere Komponente ist befreit von Max Gölli. Wir haben nochmal einen neuen Vertrag gemacht mit diesen Libyern, ein Schiedsgericht, wo mit dem Entführer, mit dem Diktator gemacht worden ist. Und sie, und da bin ich also wirklich überrascht über sie möglich. Das passiert mir selten. Sie haben dann gefordert, dass internationale Organisationen jetzt eingeschaltet werden müssen, die UNO, Den Haag, um gegen die Massnahmen, gegen die Haltung der Libyen einzuleiten. Sie, die immer gesagt haben, das wollen wir gar nicht. Wir wollen keine fremden Richter. Wir wollen gar nicht die internationalen Organisationen. Das nimmt uns von unserer Souveränität. Und jetzt, wo es wirklich mal gebraucht wird, wer schreit am lautesten? Der Christoph Mörgli.
1: Wir haben das bekämpft und man hat uns hier gesagt, da müssen wir rein. Weil dann haben wir internationale Solidarität, dann gelten die Menschenrechte, dann passieren nicht mehr Übergriffe auf Personen. Und was ist passiert? Libyen, ein UNO-Mitglied, nimmt Leute gefangen, nimmt Leute als Geiseln, obwohl auch Libyen, wie die Schweiz, 1979 ein Abkommen gegen Geiselnahme unterzeichnet hat. Jetzt müssen wir die UNO in die Pflicht nehmen. Was man aber gemacht hat, 2 Jahre lang, ist nämlich gar nichts. Man hat sondiert und man hat Stimmen gekauft für den Herrn Deiss. Die Funktionäre haben vor allem geschaut, dass ein Funktionär da ein Amt bekommt, statt dass man die Interessen der Schweiz vertreten hätte in dieser Libyen-Affäre. Ich finde das absolut skandalös, was da abgegangen ist in New York.
0: Herr Mörgli, das ist blanker Unsinn, was Sie erzählen. Wir haben nie gesagt, wir werden kein Problem haben, sondern wir werden dann Hebel haben, wenn Probleme entstehen. Aha. Weil niemand hat das können vorausgesehen. Ja. Und das haben wir jetzt. Und wir haben jetzt Herrn Göldi unter anderem in Anwesenheit in dem fabulöse Zelt da in Tripolis vom Herrn Berlusconi, vom spanischen Außenminister. Die hat es offenbar alle gebraucht, weil allein jetzt die Schweiz nicht angebracht. Und das zeigt doch, sie grinsen natürlich, Entschuldigung, sie lachen natürlich jetzt. Die Schweiz alleine bringt nicht einmal so etwas stand, wie einen Herrn Göldi aus Liebe zurückzuholen.
1: Die Rolle der EU wäre eine eigene Sendung wert in diesem Fall. Die EU hat erst reagiert, wo wir völlig rechtmässig den Schengen-Vertrag eingefordert haben und gesagt haben, weil ein Geiselnahme vorgenommen worden ist, gibt es eine Visasperre für die verantwortlichen Libyer. Europa hat gesagt, das dürfen wir nicht machen. Nein, da sind wir auch betroffen und haben die Schweiz gezwungen, das wirksame Mittel preiszugeben. Ja, was sollen wir in dem Schengen? Nachher haben wir nicht einmal souverän über unsere Grenzen befinden. Schengen müssen
0: das
1: wir überprüfen.
0: Diese Massnahme hat einiges in Rolle gebracht, sagt Frau Galmi Rey. Und sagt, ohne dass man das denen mal vorgeführt hat, den Libyen, wäre es gar nicht so weit gekommen.
1: Das ist klar, das ist ihre internationalistische Haltung. Sie hat auch propagandistisch natürlich mit der EU das ausschlachten, dass sie hat sagen, ohne EU hätten wir es nicht geschafft. Was hat die EU gemacht? Die EU-Botschaften sind gekommen und haben sich da versammelt vor dieser Botschaft Tripolis. In dem Moment, wo die eingegriffen haben, hat man den Herrn Göldi aus der sicheren Botschaft in die Haft übergeführt. Abgeführt in Handschellen. Das war der Beitrag von der EU. Er ist nachher 4 Monate lang gehockt. Und da können Sie doch nicht sagen, das ist ein Erfolg.
0: Also, ich würde sagen, der Herr Göldi ist rausgegangen. Ich war auch schockiert, total. Aber das wären in erster Linie dann Schweizer Diplomaten gewesen, die das hätten müssen verhindern, oder?
1: Selbstverständlich. Und man hätte gar nicht sollen ihn rauslassen sollen. Man hätte sollen warten, dass die libyschen Sicherheitskräfte, in Anführungszeichen, sogar die Botschaft stimmen.
0: Ja, aber offenbar
1: das wäre dann ein Zeichen gewesen in der Welt. Und da hat man dann ein Unrechtregime vorgeführt.
0: Genau, wäre ich auch Ihrer Meinung. Aber offenbar, der Schweizer Botschafter hat das nicht verhindert. Er war in der Pflicht gewesen, nicht irgendwie ein italienischer oder österreichischer Botschafter.
1: Das ist ein weites Trauerspiel. Der Herr Botschafter Daniel von Muralt hat man vorher abgesetzt, abgesagt. Frau Galmi hat ihn in die Wüste geschickt, obwohl er natürlich Verhältnis kennt hat. Er lebt seit Jahrzehnten in dem arabischen Raum und weiss, wie man umgeht. Er hat auch andere Vorschläge gehabt. Und wenn man natürlich die Berufsdiplomaten so abserviert und einen Sololauf und einen Ego-Trip macht wie Frau Galmi, dann nachher können wir doch keinen diplomatischen Erfolg feiern.
0: Also, der Bundesrat ist wirklich in einer Situation, wie man es noch nie erlebt hat. Der eine geht gegen den anderen. Frau Galmi Rey gegen den Herrn Merz. Dann haben wir Frau Leuthard auch gegen Frau Galmire etc., da muss Ihnen das Herz ja jubeln, oder?
1: Wir jubeln nicht das Herz. Ich finde, der Bundesrat grenzt gegenwärtig an Gemeingefährlichkeit. Das ist fast ein Sicherheitsrisiko für das Land.
0: Und das klingt, also, wie man sich bestätigen fühlt, weil der Hoffnungsträger nicht dort ist, kann es ja nur so rauskommen.
1: Wenn Sie zurückschauen, wie man gesagt hat, jetzt käme aber ein geeinigter, harmonischer Bundesrat und der Christoph Blocher, der Störenfried, ist endlich draussen, müssen Sie heute sagen, Der Christoph Blocher war ein Stabilisator in dieser Regierung. Ist gar nicht wahr.
0: Ist eine andere Situation gewesen. Dort war also die Welt noch in Ordnung. Dort haben wir keine Finanzkrise, keinen Gaddafi, gar nichts haben wir gehabt. Dort war eigentlich Courant normal gewesen. Also, wie er dann in dieser Situation gehandelt hat, das ist Spekulation. Da sehen Sie es wahrscheinlich anders als ich. Aber was meinen Sie, was wird jetzt passieren mit dem Bundesrat?
1: Jetzt ist der Bundesrat sicher mehr und mehr unter Druck, weil sie können in der heutigen Informationsgesellschaft nicht mehr den Deckel drüber heben. Oder das versucht jetzt Frau Leuthard und sagt, es ist alles geheim und wir sagen nichts, höchstens der Delegation vom Parlament. Und so funktioniert die heutige Gesellschaft nicht mehr. Es werden Lecks entstehen aus dem Bundesrat, und weiterhin aus dem Parlament.
0: Und was wird passieren? Aber die sieben werden jetzt, unsere sieben, die glorreichen, nicht mehr so glorreichen sieben, werden weitermachen wie bisher? Oder wird in der nächsten Zeit etwas passieren? Der Rücktritt März, der seit zwei Jahren diskutiert wird, wird der stattfinden?
1: Der wird irgendwann stattfinden. Ich hoffe nicht in allzu ferner Zeit, aber ganz sicher noch aktueller wird der Rücktritt von der Frau Galmi. Sie hat unser Land in sicherheitspolitisch ganz, ganz schwierige Lage manövriert.
0: Also das heisst, also Frau Galmi ist jetzt Ihre Hauptgegnerin, nachdem Frau Wittmann-Schlumpf doch ein bisschen, was soll ich sagen, nicht so ganz im Wind steht. Das ist parteipolitisch für Sie vielleicht auch noch spannend, dass die SP jetzt da ein bisschen ein Problem hat.
1: Ja, Frau Wittmann-Schlumpf war natürlich auch in dem sicherheitspolitischen Ausschuss gewesen, im Jahr 2008 als Justizministerin zusammen mit der Frau Galmi und eben zusammen mit dem Samuel Schmid. Sie ist auch vermehrt in der Verantwortung.
0: Und 2009?
1: Wer war der 2009? 2009 ist Frau Wittmann-Schlumpf immer noch in dem Gremium.
0: Und wer sonst noch?
1: Also sie hat auch Verantwortung.
0: Und wer sonst noch?
1: Der Ueli Maurer, der jederzeit gegen bewaffnete Auslandinterventionen war. Das hat man gewusst und so hat man ihn gewählt.
0: Nein, gegen bewaffnete Auslandinterventionen. Hören Sie doch auf. Das haben wir vorher schon abgehandelt.
1: Ja, meinen Sie, die Befreiung hat man irgendwie mit Hut und Stock und Regenschirm gemacht?
0: Nein, das wäre eine Kommandoaktion gewesen. Die anderen Aktionen, dort hat man die Waffen ja nur zum Selbstschutz und nicht zum Angriff. Aber das wissen Sie ja besser als ich. Ich bin nur ein einfacher Panzersoldat gewesen, das wollen Sie einfach nicht wahr. Also, machen wir Musik und dann reden wir noch über jemanden, der Sie wahnsinnig in der letzten Zeit aufgewühlt hat, nämlich den neuen Generaldirektor von der SRG. Ja, und was hören wir?
1: Wir hören jetzt eine sehr schöne klassische Musik, Fantasie für Klavier, in D-Moll, gespielt von der Pianistin Brigitte Farner. Sie wohnt auch in Stäfen und sie denkt politisch genau wie ich.

0: Tun wir das ausblenden. Frau Fahne spielt vielleicht auch ähnlich wie Sie. Ich denke nicht nur ein bisschen zögerlich, kommt mir das Ganze vor, aber ich möchte mich jetzt da nicht als Musikkritiker da noch profilieren. Der Roger Döweg ist neuer Chef geworden von der SCG, zur allgemeinen Überraschung auch von seinen engsten Freunden. Und das ist für sie wieder ein gefundenes Fressen gewesen, um über die Linkslastigkeit gerade auch in den Medien, vor allem in der SCG, richtig vom Leder zu ziehen.
1: Ja, es war sicher nicht eine zögerliche Aktion gewesen. Und die Musik ist übrigens überhaupt nicht zögerlich. Es ist also hochmodern. Wenn Sie denken, wie alt das ist und wie modern eigentlich da komponiert worden ist, ist doch sehr eindrücklich.
0: Ja, komponiert schon, aber Mozart hat es, glaube ich, ein bisschen anders interpretiert. Aber lassen wir das.
1: Ich meinte, dass die Wahl von Herrn Döweg wirklich ein Missgriff war und das Land, wenigstens das stärkere politische Lager in dem Land, aufgewühlt hat, auch geärgert hat. Und zwar nicht so sehr, weil er ein Linken ist, sondern weil er die Ansicht vertritt und auch in entsprechenden Organisationen ist, die sagt, gewisse Sachen darf man nicht zur Abstimmung bringen, über gewisse Sachen darf man gar nicht reden, da muss man Zensur haben und so jemand ist nicht geeignet für ein öffentlich-rechtliches Fernsehen und Radio.
0: Also erstens würde ich das natürlich bestreiten, dass er so eine Haltung vertritt, aber wenn das sogar wäre, müssten Sie ja froh sein, weil als SCG-Generaldirektor ist ja politisch eigentlich jetzt aus dem Rennen genommen worden. Sie haben Ihr Hauptfindbild, vielleicht Ihre publizistischen Hauptgegner, haben Sie jetzt aus dem Rennen genommen?
1: Ja, der hat jetzt natürlich noch viel mehr Möglichkeiten zu wüten und zu wirken. Er hat ja gesagt, er will vor dem Fernsehschirm weiterhin auftreten. Er findet sich offenbar wahnsinnig delogend. Also das ist sein Problem oder seine Einschätzung. Aber was er natürlich vertritt, der unglaubliche Europhile, direkte Kurs in die EU, in Euro, in die Währung hinein, das hat unser Land nicht in eine gute Richtung führt.
0: Aber das kann ich ja gerade nicht mehr sagen, weil jetzt hat er ja ganz andere Aufgaben, muss Defizit rausbringen aus der SCG und er ist dann Journalist genug und da kenne ich ihn wirklich à fond, dass er seine Aufgabe mit grosser Ernsthaftigkeit wird betreiben und schauen, dass er genau die Rolle, die die SCG hat, als Monopolinstitut, eben alle Kreise gebührlich zu vertreten, dass er das muss absichern. Und das sehen Sie anders. Sie unterstellen ihm, dass er da wird subversiv die SCG auf den Eurokurs bringen.
1: Bis jetzt hat er sicher die breite Bevölkerung nicht abgebildet. Auch von seinem Typ her
0: ist er
1: sicher nicht jemand, der mehrheitsfähig ist und im Denken schon gar nicht. Ich habe mich auch nicht beworben und ich bin auch nicht gewählt worden, aber es ist etwa gleich. Also auch ich bin sicher nicht ganz uneinseitig, aber wenn man mich an diese Stelle hergetan hätte, dann nachher wäre es sicher unmöglich gewesen. Herr Döweg hat noch weniger Leute hinter sich, würde ich meinen, in der politischen Hauptrichtung. Er ist absolut elitär in seinem Denken, er ist abgehoben in intellektuellen Zirkel und das ist einfach nicht das, was die Bevölkerung will.
0: Ja, die Bevölkerung will ja das Fernsehprogramm und das macht ja nicht in erster Linie Generaldirektor. Aber das ist ja immer eine politische Wahl gewesen. Bis jetzt sind es immer CVP-Leute. Warum haben sie dort irgendwie schläfrig das zur Kenntnis genommen? Und jetzt schreien sie auf, wie wenn die Schweiz wie immer bei ihnen in einer absoluten Gefahr wäre.
1: Ja, so schläfrig sind wir nicht gewesen. Also Sie können nicht sagen, wir hätten den Herrn Walpen nicht ständig kritisiert.
0: Ja, aber er ist gewählt worden.
1: Die Stellung von dem Monopol und die Stellung vom Bundesrat ist natürlich unerträglich, dass der Bundesrat sich anmaßt, eben auch die Konzessionen zu verteilen. Das gibt eine unglaubliche politische Stimmung und Abhängigkeiten, die einfach nicht hinzunehmen sind.
0: Also ich finde die Verunglimpfung von Roger Döweg oder von seiner Familie sogar, von seinen Traditionen, von seinen Vorvätern, wie sie in ihrem Blatt, wo sie ja mitschreiben, in der Weltwoche stattfindet, finde ich absolut unerträglich, dass man ihm vorwirft, dass seine Vorfahren irgendwelche Haltungen vertreten haben und er damit irgendwie fast schon genetisch geimpft ist. Der Roger Köppel, Chefredakteur von der Zeitung oder von dieser Zeitschrift hat ja deutsche Wurzeln und vielleicht, oder muss man annehmen, dass viele von seinen Vorfahren auch in der NSDAP gewesen sind. Und kein Mensch würde das in den Sinn kommen oder würde so unanständig sein, ihm sagen, seine Haltung oder die Haltung, die sie haben, sind durch irgendwelche Grossonkel beeinflusst.
1: Also das kann ich jetzt nicht überprüfen. Das ist immer ein starker Vorwurf an die Vorfahren von Roger Köppel. Das müssen wir dann zuerst belegen.
0: Ja, da 90% der Deutschen dabei waren, ist die Wahrscheinlichkeit relativ gross, oder?
1: Das ist nicht wahr. Die NSDAP war eine kleine Kaderpartei gewesen. Also die allermeisten sind nicht dabei gewesen. Das ist eine sogenannte Auszeichnung gewesen. Es sind nur die absoluten Eliten dabei gewesen. Also Herr Döweg hat dann wahrscheinlich dazugehört und seine Vorfahren.
0: Hallo, aber was ich will sagen, jetzt passen Sie aber auf.
1: Was ich will sagen, es ist wieder der Drang nach Grösse, nach Aussen, Die Schweiz ist zu klein, der Kleinstaat hat man satt, man will beim grossen Ganzen dabei sein. Da haben wir natürlich schon gewisse Kontinuität.
0: Aber das will ja vor allem die SVP. Sie haben ja imperialistische Tendenzen. Sie wollen Grenzgebiete einsacken, die Schweiz vergrössern, den Frieden in Europa gefährden. Wir sollen da irgendwelche italienische Gebiete, österreichische, deutsche und französische Gebiete in die Schweiz reinbringen. Dass der Frieden in Europa gefährden. Wir sollen da irgendwelche italienische Gebiete, österreichische, deutsche und französische Gebiete in die Schweiz reinbringen. Das

0: wollen sich der Schweiz anschliessen, dann dürften sie. Und es ist ja noch interessant, bei der Umfrage, die wir gemacht haben, hat man 70% in gewissen Gebieten und noch mehr, die das gerne machen würden. Bei den italienischen Grenzgebieten haben wir sehr schöne Werte.
1: Klar, dort sind Steuern auch ein bisschen tiefer in der Schweiz als in Italien. Aber es ist eine arrogante Haltung. Es ist einfach eine arrogante Haltung. Wir sind besser, wir haben es besser. Und genau das ist jetzt langsam die SVP-Doktrin. Das Neueste ist ja Luxusspur auf Autobahn. Das ist auch etwas zum Lächeln. Das gemeine Volk muss dann mehr im Stau stehen und dafür sorgt die Volkspartei.
0: Ja, das ist eine Idee, die sie von Amerika irgendwie gehört haben, dass es funktioniert. Ich weiss jetzt nicht, ob ich das da auch propagieren würde. Ich bin nicht Verkehrsspezialist.
1: Aber das ist jetzt schwach. Idee, ja. Aber kommen jetzt laufendsättige, was soll ich sagen, Fasnachts-Schnapsideen von der SVP? Die Schweiz soll grösser werden, man soll Luxusspuren machen auf der Autobahn und so weiter. Ist jetzt das, was Ihnen noch einfällt und sonst nichts mehr?
0: Nein, unsere Hauptrichtung muss sein, Bekämpfung vom EU-Beitritt. Da haben wir einen grossen Verdienst. Ohne uns wäre die Schweiz
1: heute in
0: der Europäischen Union. Die Schweiz hat heute den marode Euro als Währung. Hätten wir da nicht gekämpft und wir sind allein gewesen, muss ich Ihnen sagen, hat niemand geholfen. Also sämtliche Unternehmer, sämtliche Wirtschaftskreise, Medien, Eliten in Gesellschaft und Kultur sind auf der anderen Seite.
1: Auf der anderen Seite ist war EWR und wären wir, mit EWR wären wir auch nicht im Euro, oder?
0: Schauen Sie, der Bundesrat hat hier gesagt, das ist das Trainingslager.
1: Wie hat der Bundesrat
0: geheißen?
1: Von welcher Partei ist das?
0: SVP. Gut, okay. Und mit ihm eine Mehrheit, 4 von 3, haben den Weg wollen gehen. Leider, aber wir müssen heute feststellen, wenn wir den Kampf hier nicht geführt hätten und wenn wir ihn heute nicht führen würden, dann wäre die Schweiz in der Europäischen Union.
1: Gut. Also, ich glaube, Sie müssen doch langsam irgendwie das ein bisschen auffrischen, irgendwie müssen Sie wieder ein bisschen neuen Wind reinbringen und nicht irgendwelche Jux-Vorlagen bringen, die selber ein Christoph Mörgeli nicht dahinterstehen kann. Danke vielmals, dass Sie gekommen sind. Wir haben jetzt ein bisschen Tour d'Horizon gemacht, Mitte von diesem Jahr, von diesem wirklich spannenden, interessanten Jahr, wo Sachen passieren, die wir uns wirklich nicht vorstellen können. Letzter Titel.
0: Satellit von Lena Meyer-Landrut, das höre ich jetzt ständig. Das ist natürlich auch nicht ganz meine Generation, aber offenbar gefällt das und ich finde es auch noch ein bisschen zum Mitsummen.
1: Und Satellit, sind Sie auch Satellit von wem?
0: Ich bin kein Satellit in dem Sinn, ich stehe fest auf dem Boden.
1: Okay, das ist der Doppelpunkt, der nächste Doppelpunkt heute in einer Woche am Mikrofon der Roger Schawinski.

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